0: Anmieten, heißt es zum Beispiel vom Kölner Hauptzollamt. Bei den Kontrollen geht es darum, gegen illegale Beschäftigung und Ausbeutung vorzugehen. Tine Klimach, Nachrichtenredaktion.
1: Zum Fußball. Der FC Bayern hat das Champions-League-Finale verpasst. Die Münchner kamen im Halbfinal-Rückspiel gegen Paris Saint-Germain daheim nicht über ein 1:1 Unentschieden hinaus. Das Hinspiel hatten die Franzosen mit 5:4 gewonnen.
2: Das Wetter.
3: Das Regengebiet von gestern ist durch. Die Nacht ist weitgehend trocken, aber bewölkt. Temperaturen liegen bei 6 bis 9 Grad. Im Bergland dann wie bei 4 Grad. Morgen dann meistens grau am Himmel. Im Süden kann es auch mal einen Schauer geben, aber es wird schon wärmer. Bei bis zu 16 Grad landen wir morgen, zum Wochenende hin dann freundlicher und mehr Sonne.
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4: A448 Dortmund-Witten-Bochum-West zwischen Kreuz Dortmund-Witten und Witten-Stockholm 3 Kilometer Stau. Wir wünschen allen unterwegs gute Fahrt.
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3: Kurz nach zwei, was immer ihr macht, warum auch immer ihr nicht schlaft, kommt gut durch, wir sind bei euch. Coldplay jetzt für euch im besten Mix. Claudia Löß hier, hallo.

0: Toto, hold the line. Kommt gut durch diese Nacht. Beim Thema Knigge, ja. Also ehrlich, bei dem Wort allein sitzen wir, glaube ich, alle schon ein kleines bisschen gerader. Das steht ja für Höflichkeit, für gute Tischmanieren, ja. Und der Verfasser dieser bekannten Benimmregeln, Adolf Freiherr von Knigge, der ist jetzt vor 230 Jahren verstorben. Die Frage ist also, können wir seine Regeln heute noch 1:1 umsetzen?
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2: Seid ihr Knigge-Könige, Benimm-Bachelor, Experten der Etikette? Zum Beispiel nicht ins Wort fallen. Bei Sprachnachrichten schon mal egal. Aber ist es jetzt unhöflich, wenn ich die auf doppelter Geschwindigkeit abhöre? Oder gar nicht abhöre und auf gut Glück mit Herzchen drauf reagiere? Ich weiß es nicht. Meine Freundin hat es noch nicht bemerkt. Oder am Tisch hier gerade sitzen, Ellenbogen runter, Stuhl zurechtrücken, Besteck von außen nach innen, nicht rülpsen, pupsen, mit offenem Mund essen. Kehr, die Checkliste vorne im Start von einem A380 ist kürzer. Ich bin mit 4 Geschwistern auf dem Dorf aufgewachsen. Da warst du glücklich, wenn du am Ende vom Essen keine Gabel im Bein hattest. Wusstet ihr eigentlich, dass Adolf Freiherr von Knigge, also Mr. Knigge, der Oberknigger, der war ein hohes Tier bei den Illuminati? Ich hab keine Ahnung, was die gemacht haben. Aber ich weiß, Tom Hanks war in dem Film großartig. Und immer dran denken, wer auftritt wie die Axt im Walde, ist bemitleidenswert. Weil wofür gibt's heute Kettensägen?
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0: Das Bochum-Wetter.
1: Die meisten von uns kommen trocken durch diese Nacht. Der Regen von gestern hat sich verzogen. Es ist relativ frisch, allerdings bei 6 bis 9 Grad. Morgen dann auch viele Wolken am Himmel, aber es bleibt häufig trocken. Im Süden kann es auch mal schauern. Die Temperaturen erholen sich auch allmählich wieder. Morgen dann schon um 16 Grad. Am Wochenende freundlicher und sonniger.
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2: A2 Dortmund-Oberhausen zwischen Bottrop und Oberhausen-Königshardt. 1 Kilometer Stau, 6 Minuten Zeitverlust. Und A448 Dortmund-Witten-Bochum-West zwischen Kreuz Dortmund-Witten und Witten-Stockum. 3 Kilometer stockender Verkehr. Wir wünschen allen unterwegs gute Fahrt.
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1: Uiuiui, was eine Uhrzeit. Da werden schon mal die Augen schwer. Wir sind bei euch. Hallo zusammen, Claudia Löhrs hier. Hi.

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0: Alex Warren und Ordinary. Wow. Gestern hat es im Geldregen richtig, richtig viel Kohle geregnet.
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1: Ich bin Ursula Winkler. Die schwarz-rote Koalition ist seit einem Jahr im Amt. Unionsfraktionschef Spahn sieht sie unter Einigungsdruck bei zentralen Reformen. Er zeigte sich diesbezüglich aber auch zuversichtlich. Wirtschaftswachstum zu erzeugen, wertete Spahn in der ARD-Sendung Maischberger als zentrale Aufgabe. Unheimlich viele Menschen müssten schauen, dass sie über die Runden kommen. Die Kaufkraft sei seit 6-7 Jahren nicht gestiegen, sagte Spahn. Deutschland sei ärmer geworden. Das spürten die Leute beim Einkaufen und an der Tankstelle im Alltag. Wie viele Steuern nimmt der Staat in den kommenden Jahren voraussichtlich ein? Bundesfinanzminister Klingbeil stellt am Nachmittag die Ergebnisse der aktuellen Steuerschätzung vor. Sie prognostiziert die Steuereinnahmen von Bund, Ländern und Kommunen bis 2030.
2: Die Bundesregierung hatte wegen der wirtschaftlichen Folgen des Irankriegs zuletzt ihre Konjunkturprognose halbiert und erwartet in diesem Jahr nur noch ein Mini-Wachstum von 0,5%. Die aktuelle Steuerschätzung ist vor allem auch wichtig für die Planungen des neuen Haushalts. Laut einem ersten Entwurf sind im kommenden Jahr im Kernhaushalt Ausgaben von über 543 Milliarden Euro vorgesehen. Und trotz geplanter Einsparungen und Kürzungen soll die Neuverschuldung auf über 110 Milliarden Euro ansteigen. Derzeit sind die Ministerien dran, um weitere Sparmaßnahmen vorzulegen. Tine Klimach, Berlin.
1: Zwischen dem Vatikan und der US-Regierung brodelt es gewaltig. Vor allem Präsident Trump attackiert Papst Leo nach dessen Kritik am Irankrieg. Nun ist US-Außenminister Rubio auf Mission Schadensbegrenzung. Leo empfängt ihn heute im Vatikan zu einer Audienz.
3: Es gibt viel zu besprechen, sagt Rubio und meint wohl Wogen glätten, auch wenn das Treffen festgezurrt wurde, bevor es krachte Ostern. Trump, total wütend, vergleicht sich mit Jesus, attackiert Leo und unterstellt ihm nun, der fände es okay, wenn der Iran Atomwaffen besitze. Alles Unsinn, meint der Papst hier, lässt sich aber auch nicht den Mund verbieten. Das wird also eine heikle Mission hier für Rubio. Die Beziehungen zwischen beiden Staaten sind auf dem Tiefpunkt. Claudia Wächter, Rom.
1: Zum Fußball. Der FC Bayern hat das Endspiel der Champions League verpasst. Die Münchner kamen im Halbfinalrückspiel gegen Paris Saint-Germain am Abend nicht über ein 1:1 hinaus. Das Hinspiel hatten die Franzosen mit 5:4 gewonnen. Sie treffen im Finale nun auf den FC.

0: Arsenal.
1: Das Wetter.
2: In der Nacht ist der Himmel dicht bewölkt. Im Bergland ist es stellenweise auch neblig trüb. Es bleibt aber überwiegend trocken. Die Tiefstwerte liegen zwischen 8 und 4 Grad. Am Tag ist es dann auch stark bewölkt. Ab und zu kann es leichten Regen geben bei 12 bis maximal 16 Grad.
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3: A30 Osnabrück Bad Oeynhausen zwischen Bad Oeynhausen Ost und Kreuz Bad Oeynhausen 2 Kilometer Stau. Und A46 Düsseldorf Wuppertal zwischen Universitätstunnel und Düsseldorf-Holthausen 1 Kilometer stockender Verkehr. Wir wünschen allen unterwegs gute Fahrt.
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2: Hallo zusammen, Johanna Tänzer ist hier und ich wünsche euch eine ganz entspannte Nacht. Lisa Stansfield jetzt für euch mit All Around the World.

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Wisst ihr, wie so eine asiatische Hornisse aussieht? Ja, ziemlich gefährlich, finde ich auch. Die sind ja fast schwarz und echt riesig. Bis zu 3 Zentimeter können die groß werden, für so ein Insektenviech ganz schön groß. Und diese asiatischen Hornissen, die breiten sich ziemlich stark bei uns aus in NRW. Die sind sehr aggressiv und deswegen sollen jetzt auch Imker bei der Bekämpfung helfen. Geschulte Imkerinnen und Imker bekommen für eine fachgerechte Entfernung von Nestern dieser asiatischen Hornisse

0: 250 bis 300 Euro und auch Schutzkleidung und Ausrüstung, die werden bezuschusst. Thorsten Ortmann aus dem News-Team, was macht denn die asiatische Hornisse eigentlich so gefährlich?
1: Ja, die asiatische Hornisse breitet sich stark in NRW aus. Allein 2025 wurden 7.300 Exemplare gemeldet. Ein Jahr zuvor waren es nur 1.400. Dazu ist sie hochaggressiv und sie greift ziemlich schnell an, wenn sie sich bedroht fühlt, sagt Markus Hellkuhl vom Landesverband Westfälisch-Lippischer Imker.
2: Der Stich ist extrem unangenehm. Der Stachel ist dreimal so lang wie der einer Biene. Die verspritzen auch Gift im Vorbeiflug. Die spritzen direkt in die Schleimhäute, direkt in die Augen rein. Man hat davon gehört, dass mehrfach auch die Intensivstationen dann bemüht werden mussten.
1: Und stößt man auf ein Nest, dann kann es besonders gefährlich werden, weil dann gleich Dutzende Tiere angreifen.
0: Ja, und ich glaube, sie bedroht ja dann auch noch die heimischen Bienenvölker, oder?
1: Genau, denn wenn ein Bienenvolk Hornissen vor seinem Stock sieht, dann trauen sich die Bienen nicht mehr raus, sammeln keine Pollen mehr und dadurch können die Bienen dann ihre Brut auch nicht mehr durch den Winter bringen. Das Bienenvolk wird dann schwach und geht ein, während sich die Hornissen munter weiter vermehren. Und die asiatischen Hornissen haben einen großen Appetit, so ein Nest verschlingt bis zu 15 Kilogramm Insekten pro Jahr.
0: Okay, wow. Was sollte man denn machen, wenn man auf so eine asiatische Hornisse stößt?
1: Ja, man sollte vor allem bei Gartenarbeiten aufpassen und vorher kontrollieren, ob sich ein Nest auf dem Grundstück befindet. Die asiatische Hornisse nistet gerne in Geräteschuppen, unter Dachüberständen oder auch in Sträuchern und Hecken. Nochmal Markus Hellkuhl.
2: Das Primärnest wird dann nachher ungefähr Fußball groß. Die können im Kirschlorbeer sitzen oder in anderen Hecken. Und wenn dort dann beim Frühjahrsschnitt nicht darauf geachtet wird, dass dort Insekten einfliegen und sie dort mit einer Heckenschere durchgehen, dann greifen die sie an.
1: Ja, und wer so ein Nest sieht, der sollte auf gar keinen Fall selbst Hand anlegen, sondern den örtlichen Imkerverein oder Schädlingsbekämpfer kontaktieren.
0: Ja, auf jeden Fall. Ich würde erstmal weglaufen. Die asiatische Hornisse breitet sich in NRW sehr stark aus und darum setzt sich das Land NRW jetzt zusammen mit den Imkern im Kampf gegen das aggressive und gefährliche Insekt ein. Thorsten Ortmann war das mit den Infos. Danke.
3: Ja.

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0: Das Bochum-Wetter.
1: In der Nacht zu Donnerstag bleibt der Himmel komplett zugezogen. Besonders im Bergland kann sich auch dichter Nebel bilden. Regen gibt's aber eher selten. Die Temperaturen gehen runter auf 8 bis 4 Grad. Am Tag wird's dann auch bewölkt. Ab und zu kann's leichten Regen geben. Das Ganze bei 12 bis 16 Grad.
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2: A46 Düsseldorf-Wuppertal zwischen Universitätstunnel und Düsseldorf-Holthausen. 1 Kilometer Stau. Wir wünschen allen unterwegs gute Fahrt.
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1: Hey zusammen, eine schöne Nacht mit uns. Ich bin Johanna Tänzer und wer klopft denn da an? Ist das Shaggy?

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0: Kiss All The Time, Disco Occasionally. Wenn ihr das neue Album von Harry Styles noch nicht gehört habt, Leute, dann jetzt aber mal ganz fix. Ja, macht das bitte unbedingt. Kann ich sehr empfehlen. Und nach dem nächsten Song wisst ihr auch, was euch da so ungefähr erwartet.
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1: Ich bin Ursula Winkler. Bundeskanzler Merz zieht eine gemischte Bilanz seines ersten Amtsjahres und setzt wegen der schwachen Umfragewerte auf wieder wachsende Zustimmung für die schwarz-rote Koalition. Das machte er in der ZDF-Sendung Was nun, Herr Merz, deutlich.
2: Wenn wir jetzt in den Umfragen bei 24% liegen oder sogar noch schlechter, dann ist das völlig inakzeptabel für das Selbstbewusstsein der CDU. Dass viele dann in der Partei auch sagen, was ist da los, geht das nicht besser? Übrigens bei der SPD nicht weniger schwierig. Die SPD steht bei 14%, zum Teil bei 12%. Wir müssen den Anspruch haben, die Mehrheit der Bevölkerung in diesen beiden Parteien oder in der Union und in der SPD gemeinsam auch die Mehrheit wieder zu erreichen.
1: Kanzler Merz im ZDF. US-Präsident Trump sieht die USA nach eigenen Worten kurz vor einer Einigung mit dem Iran. Man sei sehr nah dran, sagte er dem US-Sender PBS. Eine Einigung könne möglicherweise noch vor seiner für kommende Woche geplanten China-Reise zustande kommen. Falls es keinen Deal gäbe, müsse man wieder damit anfangen, den Iran in Grund und Boden zu bombardieren, so Trump. Nach übereinstimmenden US-Medienberichten arbeiten Washington und Teheran mit Vermittlern an einer Absichtserklärung. Das Papier soll einen 30-Tage-Rahmen für Verhandlungen schaffen und den Krieg formell beenden. Die Behörden sind gegen junge Neonazis vorgegangen. Die Polizei durchsuchte Objekte in 12 Bundesländern. 36 Menschen wirft die Bundesanwaltschaft die Bildung oder Mitgliedschaft in den kriminellen Vereinigungen Jung und Stark sowie Deutsche Jugend voran vor.
3: Die meisten der 36 Beschuldigten stammen laut Bundesanwaltschaft aus NRW, gefolgt von Brandenburg und Sachsen. Der Jüngste soll 16 Jahre alt sein. Bundesinnenminister Dobrindt erklärte zu den Durchsuchungen, diese rechtsextremen Jugendgruppen riefen zu Gewalt auf und beteiligten sich an Gewaltaktionen gegenüber politischen Gegnern. Gemeint sind körperliche Angriffe auf Mitglieder der linken Szene oder Störaktionen und Angriffe bei Events wie dem Christopher Street Day. Festnahmen soll es bei den Razzien nicht gegeben haben. Es sei zunächst darum gegangen, Verdachtsmomente aufzuklären. René Tochau, Berlin.
1: Zum Fußball. Der FC Bayern hat das Champions-League-Finale verpasst. Die Münchner kamen im Halbfinal-Rückspiel gegen Paris Saint-Germain daheim nicht über ein 1:1 Unentschieden hinaus. Das Hinspiel hatten die Franzosen mit 5:4 gewonnen. Sie treffen im Finale nun auf den FC Arsenal.
4: Das Wetter.
5: In der Nacht haben wir viele Wolken. In höheren Lagen kann es auch mal neblig und trüb sein. Meistens bleibt es aber trocken. Und es wird recht frisch bei 8 bis 4 Grad. Am Tag bleiben die Wolken dann. Es kann ab und zu mal leichten Regen geben. Und Temperaturen von 12 bis 16 Grad.
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0: aktuelle Verkehrslage. A30 Osnabrück-Bad Oeynhausen. Zwischen Bad Oeynhausen-Ost und Kreuz Bad Oeynhausen 2 Kilometer Stau. Weiterhin auf der A40 Dortmund-Essen zwischen Dortmund-Hombruch und Dortmund-Barob. 1 Kilometer stockender Verkehr. Und zusätzlich auf der A46 Düsseldorf-Wuppertal zwischen Universitätstunnel und Düsseldorf-Holthausen 1 Kilometer zähfließender Verkehr. Wir wünschen allen unterwegs gute Fahrt.
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2: Hallo, hallo. Johanna Tänzer hier für euch. Ich wünsche euch eine gute Nacht, beziehungsweise einen guten Morgen, wenn ihr jetzt schon raus müsst. Über 600 Millionen Aufrufe hat der Netflix-Film K-Pop Demon Hunters mittlerweile. 600 Millionen, Leute. Wow, das ist so, so viel. Und das ist wirklich der erfolgreichste Netflix-Film ever. Und ich muss zugeben, ich habe ihn immer noch nicht gesehen. Aber hey, ich kenne immerhin den Song dazu. Ja, ihr auch. Golden von Hendrix. Den spiele ich euch jetzt. Einen schönen frühen Donnerstag für euch.

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4: Wer, wie, was? Der, die, das, wieso, weshalb, warum? Wer nicht fragt, bleibt dumm. Ja, kennt jeder, oder? Überall auf der Welt, Sesamstraße, habe ich gerade im spanischen Fernsehen gesehen, hier auf Mallorca. Das läuft echt überall, in 150 Ländern auf der Welt. Ich meine, das ist doch mal ein Hammer. Kermit, der Frosch, überall gern gesehen. Ne? Sobald man Kermit sieht, hat man ja gute Laune. Aber jetzt kommt's. Kermit heißt fast überall Kermit. Deutschland, Frankreich, Italien, in Spanien aber nicht. Ja, und da bin ich ja gerade. Hier heißt Kermit Gustavo. Wirklich, kein Scheiß. Kermit heißt hier Gustavo. Gustavo der Frosch, wie geil ist das denn? Da haben wir doch direkt Bock, seinen Urlaub zu verlängern, ne? Oder einen Flamenco-Kurs zu machen. Ach, ich brauche gleich erstmal einen Milchkaffee. Javier, por favor. Una habitación doble con leche. Ja. Rapido. Komm, jetzt nie einschlafen.
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0: Das Bochum-Wetter.
1: In der Nacht ist der Himmel dicht bewölkt. Im Bergland ist es stellenweise auch neblig trüb. Es bleibt aber überwiegend trocken. Die Tiefstwerte liegen zwischen 8 und 4 Grad. Am Tag ist es dann auch stark bewölkt. Ab und zu kann es leichten Regen geben bei 12 bis maximal 16 Grad.
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2: A46 Düsseldorf-Wuppertal zwischen Universitätstunnel und Düsseldorf-Holthausen. 1 Kilometer Stau. Wir wünschen allen unterwegs gute Fahrt.
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1: Hi zusammen, Johanna Tänzer ist hier für euch in dieser Nacht. Ich spiele jetzt mal kurz Gruß FM, ja? Grüße gehen raus an alle, die jetzt gerade vielleicht vom Frühdienst nach Hause kommen und todmüde ins Bett fallen. Dieser Song hier ist für euch.

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0: Hey, seid ihr im Team Essen essen oder im Team Essen erstmal fotografieren, bevor man es isst? Leute, ich gebe es zu, ich habe schon mal mein Essen gepostet. Ja, weil wenn ich vor allen Dingen auf Reisen bin und da es so Foodtrends gibt, die es hier nicht gibt, dann denke ich so, oh ja, das ist ein Foto wert. In Berlin gibt es jetzt aber ein Restaurant, die sind da jetzt ganz strikt. Also die sagen so, nee, sorry. Bei uns ist Essen fotografieren nicht mehr erlaubt, weil es einfach zu sehr nervt. Wie steht denn ihr so zum Thema Essen posten?
1: Also eine Freundin hatte ich tatsächlich mal und ich habe das immer geskippt, weil ich wollte das überhaupt nicht sehen. Das interessiert einfach auch niemanden.
2: Ja, gibt es ein paar Leute, aber stört mich nicht. Dann scrolle ich einfach weiter. Warum soll ich mich darüber aufregen?
3: Also man muss jetzt nicht immer alles teilen. Also ich entfolge auch meistens Leuten auf Instagram, die extrem viel unnötige Sachen in ihre Storys posten.
4: Ich finde es einfach seltsam, sein Essen hochzuladen. Vor allem, weil es halt so viele Menschen auch mit Essstörungen gibt und müssen sie halt nicht unbedingt sehen, was andere Menschen essen.
0: Okay, okay. Guter Punkt. Ehrlich gesagt, habe ich darüber noch gar nicht nachgedacht. Wieder was gelernt von euch.
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1: Ich bin Ursula Winkler. Die schwarz-rote Koalition ist seit einem Jahr im Amt. Unionsfraktionschef Spahn sieht sie unter Einigungsdruck bei zentralen Reformen. Er zeigte sich diesbezüglich aber auch zuversichtlich. Wirtschaftswachstum zu erzeugen, wertete Spahn in der ARD-Sendung Maischberger als zentrale Aufgabe. Unheimlich viele Menschen müssten schauen, dass sie über die Runden kommen. Die Kaufkraft sei seit 6-7 Jahren nicht gestiegen, sagte Spahn. Deutschland sei ärmer geworden. Das spürten die Leute beim Einkaufen und an der Tankstelle im Alltag. Wie viele Steuern nimmt der Staat in den kommenden Jahren voraussichtlich ein? Bundesfinanzminister Klingbeil stellt am Nachmittag die Ergebnisse der aktuellen Steuerschätzung vor. Sie prognostiziert die Steuereinnahmen von Bund, Ländern und Kommunen bis 2030.
2: Die Bundesregierung hatte wegen der wirtschaftlichen Folgen des Irankriegs zuletzt ihre Konjunkturprognose halbiert und erwartet in diesem Jahr nur noch ein Mini-Wachstum von 0,5%. Die aktuelle Steuerschätzung ist vor allem auch wichtig für die Planungen des neuen Haushalts. Laut einem ersten Entwurf sind im kommenden Jahr im Kernhaushalt Ausgaben von über 543 Milliarden Euro vorgesehen. Und trotz geplanter Einsparungen und Kürzungen soll die Neuverschuldung auf über 110 Milliarden Euro ansteigen. Derzeit sind die Ministerien dran, um weitere Sparmaßnahmen vorzulegen. Tine Klimach, Berlin.
1: Man bekommt eine Wohnung nicht, weil der Name ausländisch klingt. Oder man wird wegen des Alters bei der Jobsuche aussortiert. Solche Fälle möglicher Diskriminierung gibt es viele. Jetzt sollen Betroffene dagegen bessere rechtliche Möglichkeiten bekommen. An einem neuen Gesetzentwurf der Regierung gibt es aber deutliche Kritik.
3: Das Gesetz soll vor allem die Frist verlängern, in der Diskriminierte Ansprüche geltend machen können, von 2 auf 4 Monate. Das sei immer noch viel zu kurz, sagt die Antidiskriminierungsbeauftragte des Bundes, Ferda Ataman. Andere EU-Staaten ließen da bis zu 5 Jahre Zeit. Und außerdem müsse das Gesetz auch für staatliche Stellen gelten, so Ataman. Es könne nicht sein, dass Menschen beim Einkaufen im Supermarkt besser vor Diskriminierung geschützt seien als im Umgang mit Ämtern, Behörden, Polizei und Justiz. René Thorau, Berlin.
1: Zum Fußball. Der FC Bayern hat das Champions-League-Finale verpasst. Die Münchner kamen im Halbfinal-Rückspiel gegen Paris Saint-Germain daheim nicht über ein 1:1 Unentschieden hinaus. Das Hinspiel hatten die Franzosen mit 5:4 gewonnen. Sie treffen im Finale nun auf den FC Arsenal.
4: Das Wetter.
5: In der Nacht zu Donnerstag bleibt der Himmel komplett zugezogen. Besonders im Bergland kann sich auch dichter Nebel bilden. Regen gibt's aber eher selten. Die Temperaturen gehen runter auf 8 bis 4 Grad. Am Tag wird's dann auch bewölkt. Ab und zu kann's leichten Regen geben. Das Ganze bei 12 bis 16 Grad.
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6: A2 Dortmund-Oberhausen zwischen Bottrop und Oberhausen-Königshardt. 1 Kilometer Stau. Und A448 Dortmund Witten-Bochum-West zwischen Kreuz Dortmund-Witten und Witten-Stockum. 3 Kilometer stockender Verkehr. Wir wünschen allen unterwegs gute Fahrt.
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7: Schönen guten Morgen wünsche ich euch am Donnerstag.

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0: Die Radio Bochum Morgenmacher hier mit Ravi Frewa am Donnerstag. Ja, darauf haben sich die Fans von Billie Eilish schon lange gefreut. Sie können die vergangene Tour der US-Sängerin noch einmal erleben, und zwar im Kino. Da wird's diese Woche aber auch brutal und ernst. Thomas Bremser berichtet über die aktuellen Kinostarts.
1: Sie haben Hermann Göring festgenommen.
2: Was haben die jetzt mit ihm vor?
3: Nürnberg beleuchtet die Nürnberger Prozesse nach dem Zweiten Weltkrieg. Das Nazi-Monster Hermann Göring steht im Fokus des Psychodramas.
4: Die Welt muss erfahren, was diese Männer getan haben.
3: Oscar-Preisträger Russell Crowe trifft hier als Göring auf einen anderen Oscar-Gewinner, Rami Malek, als Psychiater, der ihn für den Prozess untersucht.
5: Er ist hochintelligent, charmant und ein Narzisst.
3: Doch US-Psychiater Kelly verfällt zunehmend dem Charisma des Massenmörders. Nürnberg ist ein Psychospiel, die schrecklichen Nazitaten kommen dagegen zu kurz.
6: Wir überwinden diese Schreckensherrschaft nur, wenn wir all diese Menschen zur Rechenschaft ziehen.
7: Der Mord, Hellkombat, steht uns bevor.

0: wir noch einmal verlieren, war's das mit der Erde.
1: Darauf freuen sich vor allem Videospielfans schon lange. Endlich kommt die Fortsetzung des Action-Spektakels Mortal Kombat.
0: Wenn ihr untergeht, geht die Erde mit euch unter.
1: Nachdem im ersten Teil das Kampfturnier Mortal Kombat gar nicht vorkam, ist es jetzt soweit. Die Menschheit retten soll unter anderem ein Action-Darsteller.
0: Johnny Cage, du wurdest für den Kampf auserwählt.
2: Sag mir, dass ihr keine verrückten Fans seid.
1: Carl Urban spielt die Hauptrolle in der brutalen Videospieladaption Mortal Kombat 2. Freigegeben ab 16.
0: It's showtime.
3: You wanna have some fun?
1: Billie Eilish zählt zu den prägendsten Sängerinnen unserer Zeit und hat eine riesige Fanbase. Die ist natürlich ganz gespannt auf ihren Konzert-Doku-Film zur Hit Me Hard and Soft Tour.
4: It's gonna be loud. Duh.
1: Kein geringerer als Titanic- und Avatar-Regisseur James Cameron hat mit Eilish zusammen den Film gedreht.
5: It's your show. This is gonna blow people's minds.
1: Rausgekommen ist ein fast zweistündiger Konzertfilm in 3D. Billie Eilish, Hit Me Hard and Soft, The Tour.
5: You love that.
4: I love that.

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1: Mit Jochen Niepaus, guten Morgen. Heute wird im Stadtrat über neue Grillverbote entschieden. Vor allem geht es um den Imminger See in Langendreher. Bislang durften dort noch 2 ausgewiesene Grillplätze genutzt werden. Heute soll aber das komplette Grillverbot rund um den See entschieden werden. Grund ist vor allem, dass die Grillflächen regelmäßig von zu vielen Menschen genutzt werden. Anwohnerinnen und Anwohner haben sich in den letzten Jahren vermehrt über Verschmutzung durch Müll und Rauch beschwert. Vorherige Maßnahmen, wie zum Beispiel neue Entsorgungsmöglichkeiten für Müll und Asche, hatten laut der Bezirksregierung Bochum-Ost keinen Einfluss auf die Situation. Die Bochumer CDU, SPD und Grüne haben am Mittwoch zudem noch einen zusätzlichen Antrag für ein allgemeines Grillverbot an den Schmächtingswiesen in Grumme eingereicht. Auch darüber soll heute entschieden werden. Die Planungen für den Umbau des August-Bebel-Platzes in Wattenscheid sind auch Thema im Stadtrat. Die AfD hat den Abbruch der Planungen beantragt. Seit mehr als 10 Jahren laufen die Vorbereitungen für den Umbau des größten Platzes in Bochum und haben bereits 1 Million Euro gekostet. Welche Probleme gibt es bei der Planung? Radio Bochum Rathausreporter Björn Pinnow.
2: Naja, Hauptknackpunkt sind die Autos. Die sollen nämlich nicht mehr auf einer breiten Straße über den August-Bebel-Platz fahren. Das spaltet die Wattenscheider Politik. Einen finalen Entwurf zum Platzumbau möchte die Verwaltung den Politikern in den nächsten Wochen vorlegen. Außerdem Thema im Stadtrat. Die politischen Ausschüsse sollen endlich gebildet werden. Diese wurden zuletzt per Verwaltungsgerichtsentscheid aufgelöst, weil sie nicht richtig zusammengesetzt waren.
1: Der VfL Bochum will nach der Kritik am geplanten Stadionumbau weiter mit seinen Fans sprechen. Nach der Infoveranstaltung in der vergangenen Woche habe es viele Fragen, Wünsche und auch kritische Rückmeldungen gegeben. Der Verein erklärt, dass eine frühere Beteiligung wegen des laufenden Vergabeverfahrens nur begrenzt möglich gewesen sei. Einzelne Gruppen hätten nicht in konkrete Planungen eingebunden werden dürfen, weil das rechtlich als Bevorzugung hätte gelten können. Im Juni will sich der VfL jetzt mit besonders betroffenen Fangruppen zusammensetzen. Über die Ticketvergabe während der Bauzeit soll später in größerer Runde gesprochen werden.
0: Das Bochum-Wetter.
1: Bis zu 14 Grad heute bei uns in Bochum. Dazu soll es trocken bleiben und bewölkt.
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1: Schönen Donnerstagmorgen um kurz nach 5:30.

0: Die Radio Bochum Morgenmacher hier mit Ravi Frever am Donnerstag. Ja, nach Mathe gestern ist heute prüfungsfrei und morgen ist dann noch Französisch. Die letzten schriftlichen Abi-Prüfungen und dann nach dem Abi vielleicht ganz hilfreich, wenn einen dann mal jemand ein bisschen an die Hand nimmt.
1: Augenblick mal.
2: Bruno behauptet, er ist ein Engel, um Kester durch die Nacht zu begleiten. Und ich habe mich schon sehr gefreut, als mir dieser Gedanke kam, wie würde man eigentlich selbst reagieren, wenn jemand auf einen zukäme und sagt, ich bin dein Schutzengel?
3: Tja, wie würde man reagieren auf die Frage, die der Autor Nils Mohl da gestellt hat?
2: Man würde ihn wahrscheinlich erstmal für nicht bei Trost halten, egal wie religiös man ist. Und dann, ja, muss der sich natürlich beweisen.
3: Engel der letzten Nacht, so heißt der Roman, den Nils Mohl geschrieben hat. Es geht um die Geschichte des Abiturienten Kester, der keine

0: Vorstellung von seiner Zukunft hat, sich in einer Lebenskrise befindet und auf der Suche nach der ultimativen Erfahrung ist. Das Abitur als Bruchstelle, so wie es im Leben immer wieder vorkommt.
1: Später ist es dann der Berufseinstieg oder die Familiengründung. Immer wieder kommen wir an diese Bruchstellen des Lebens und an denen stocken wir kurz und müssen uns einmal neu sortieren.
0: Engel der letzten Nacht, dafür erhält Nils Mohl den diesjährigen katholischen Kinder- und Jugendbuchpreis. Heute ist die Verleihung in Paderborn und einer der zentralen Sätze im Roman lautet: Indem du Menschen magst, fängst du auch an, das Leben zu mögen. Nils Mohl.
1: Der Künstler, der das Cover zu diesem Buch gemacht hat, er arbeitet auch mit Jugendlichen zusammen, die Lebenskrisen haben. Und das Erste, was er ihnen sagt, ich bin hier, um Werbung fürs Leben zu machen. Und so verstehe ich als einen Claim auch die Botschaft dieses Romans.
0: Mehr bei uns auf augenblickmalonline.de. Stefan Klinkhammer von der katholischen Kirche für Augenblick mal.

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1: Mit Danny Hoppe. Guten Morgen.
2: Am Ende gewinnst du heute nicht und es tut natürlich weh.
1: Der große Traum vom Triple ist geplatzt für den FC Bayern. Abwehrspieler Konrad Leimer war das bei DAZN nach dem 1:1 zu Hause gegen Paris Saint-Germain. Dadurch haben die Münchner den Einzug ins Finale der Champions League verpasst. Schon nach 3 Minuten lagen die Bayern gegen PSG hinten. Der späte Ausgleichstreffer in der Nachspielzeit durch Harry Kane kam zu spät. So spektakulär wie bei der 4:5-Pleite im Hinspiel ging es im Rückspiel nicht zu. Titelverteidiger Paris zeigte diesmal auch im Verteidigen seine Weltklasse. Dazu ärgerten sich die Bayern noch über 1-2 strittige Schiedsrichterentscheidungen. Dass es am Ende nicht reichte, lag aus Sicht von Torwart Manuel Neuer aber vor allem an einem anderen Punkt.
3: Ja, ich glaube, wir waren heute keine Killer in der Offensive gewesen. Sowas hätten wir heute einfach gebraucht und ich glaube, man hat gesehen, dass wir eigentlich auch dem Finale nahe gewesen sind, aber das Ding nicht zu Ende spielen konnten.
1: Im Finale trifft Paris damit Ende des Monats auf den FC Arsenal. Für die Bayern bleiben dadurch nur noch 2 Titel übrig. Die Meisterschaft haben sie ja schon sicher. Am 23. Mai steht dann außerdem noch das Finale im DFB-Pokal an. Und jetzt weitere Meldungen im Überblick. KI-Anwendungen zum Erstellen von sexualisierten Deepfakes sollen in der EU in Zukunft verboten sein. Das hat die zyprische EU-Ratspräsidentschaft jetzt am frühen Morgen mitgeteilt. Gleichzeitig sollen andere KI-Regeln vereinfacht werden, um das wirtschaftliche Potenzial von künstlicher Intelligenz in Europa besser auszuschöpfen. Der NRW-Landtag beschäftigt sich am Vormittag in einer Aktuellen Stunde mit Jugendlichen ohne Berufsperspektive. Denn fast 33.000 Schülerinnen und Schüler haben im letzten Jahr die Schule ohne Abschluss verlassen. Die SPD nennt die Zahlen alarmierend. Seit dem Abend brennen in einem Entsorgungsbetrieb am Krefelder Rheinhafen rund 700 Tonnen Metallschrott. 3 Mitarbeiter wurden leicht verletzt. Die Löscharbeiten gestalten sich nach Angaben der Feuerwehr schwierig. Wegen der starken Rauchentwicklung hatte sie am Abend einen Alarm auf Warn-Apps ausgelöst. Der Hantavirus-Ausbruch auf dem Kreuzfahrtschiff Hondius beschäftigt seit Tagen die Weltöffentlichkeit und jetzt auch Ärzte in Deutschland. Denn am späten Abend ist eine Frau, die auf dem Schiff Kontakt zu einem Hantavirus-Fall hatte, in der Uniklinik Düsseldorf angekommen, zur vorsorglichen Untersuchung. Sie war vom Flughafen in Amsterdam mit einem speziellen Transportkonvoi in die Klinik gebracht worden. Von der Feuerwehr hieß es, der Zustand der Frau sei stabil, momentan zeigen sie keine Symptome einer Infektion. Nach dem Hantavirus-Ausbruch auf dem Schiff sind bisher 3 Menschen gestorben. 3 weitere wurden außerdem unter medizinischer Begleitung von Bord des Schiffes geholt. Das Schiff mit knapp 150 Menschen an Bord soll jetzt einen Hafen auf Teneriffa anlaufen. Und das waren die Nachrichten mit Danny Hoppe.
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5: Das ist bedeutend freundlicher als gestern. Da hat es ja wirklich den ganzen Tag über geschüttet. Heute bleibt es trocken. Der Anfang des Tages, der startet auch noch mit einem Mix aus Sonne und Wolken. So bis zum Nachmittag hin guckt die Sonne immer mal wieder raus bei Temperaturen von bis zu 15 Grad heute. So ab 14, 15 Uhr zieht die Wolkendecke dann so langsam zu. Bis zum Abend bleibt es dann bewölkt und kurz bevor die Sonne untergeht, kommt sie dann nochmal raus. Dazu, wie gesagt, überwiegend trocken.
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5: Staus und stockenden Verkehr haben wir in Bochum und Umgebung aktuell nur gemeldet auf der A448 Dortmund-Witten Richtung Bochum-West zwischen Dreieck Dortmund-Witten und Witten-Stockum 3 Kilometer Stau. Ansonsten war's das. Wenn ihr noch irgendwas habt, dann lasst uns das gern wissen. 0800 98 5 98 50 ist unsere kostenlose Radio Bochum Hotline. Kurzer Blick auf den Bochumer Hauptbahnhof. Da gibt's aktuell eine größere Verspätung beim RE11, nämlich der hätte um 5.33 Uhr eigentlich schon ab.

0: fahren sollen in Richtung Düsseldorf. Der macht sich heute etwa 45 Minuten später auf den Weg.
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0: Schönen guten Morgen an diesem Donnerstag. Ja, und jetzt, wo das Wetter wieder besser wird, vor allem zum Wochenende hin, könnte man ja auch mal wieder übers Grillen nachdenken. Also ich würde sagen, Angrillsaison ist definitiv schon. Am Imminger See in Langendreher wird das wahrscheinlich aber bald nicht mehr erlaubt sein. Warum, darüber sprechen wir gleich noch genauer hier bei den Radio Bochum Morgenmachern. Jetzt haben wir es 4 Minuten nach 6, startet gut mit uns in euren Donnerstag.

0: Seit Jahren wird darüber diskutiert. Heute soll im Stadtrat aber die endgültige Entscheidung fallen. Grillverbot am Imminger See in Langendreer. Bislang gab es da ja ausgewiesene Grillplätze, auch die werden aber wahrscheinlich bald Geschichte sein. Die Flächen, die werden nämlich von viel zu vielen Menschen benutzt, das sagt der Bezirksbürgermeister Ost, Dirk Meyer. Außerdem würde dort immer viel Müll hinterlassen. Das, sagt er, liegt aber auch daran, dass viele Leute aus umliegenden Städten zum Grillen an den Imminger See kommen.
1: Es ist dieser Imminger See, der tatsächlich über die Grenzen Bochums hinaus sich als Grill-Eldorado, ich habe irgendwo mal im Internet gelesen, das Grill-Eldorado des Bochumer Ostens, das hat sich über die Grenzen Bochums hinaus entwickelt und etabliert.
0: Ja, natürlich sollten die zwei Grillplätze am See nie zu einem Bochumer Grill-Eldorado werden. Und viele Anwohner haben sich in den letzten Jahren über die Verschmutzung durch Müll und Rauch beschwert. Aber natürlich war es für viele eben auch toll, dort zu grillen. Für die sollte es aber genügend andere Möglichkeiten geben, in Bochum im Freien zu grillen, sagt Bezirksbürgermeister Dirk Meyer.
1: Ich gehe mal davon aus, dass es im Bochumer Osten oder gesamtstädtisch dadurch keine allzu großen Umverteilungseffekte gibt. Also dass die jetzt sozusagen die Grillfreunde vom Imminger See verdrängt werden in andere Bereiche Bochums, davon gehe ich eigentlich nicht aus.
0: Tja, die endgültige Entscheidung zum kompletten Grillverbot am Imminger See, die soll dann im Verlauf des Tages im Stadtrat fallen. Die Bochumer CDU, SPD und Grünen haben gestern zusätzlich auch noch einen Antrag für ein komplettes Grillverbot an der Schmechtingswiese in Grumme gestellt. Auch das soll heute entschieden werden. Was haltet ihr von dem Verbot? Schreibt es uns gerne unter der 0800 98 5 98 50 und auf radiobochum.de findet ihr auch nochmal alle weiteren Infos zum Thema, inklusive anderer öffentlicher Grillflächen, die ihr statt des Imminger Sees nutzen könnt. Gehört habt ihr es hier bei den Radio Bochum Morgenmachern.

Ja, während es bei unseren VfL-Profis mit der zweiten Liga mal wieder fast knapp geworden ist, die A-Jugend vom VfL Bochum, die ist noch dabei, unter den besten 8 Teams in Deutschland. Und ich würde sagen, das ist doch definitiv nicht schlecht. Und jetzt kommt noch ein Erfolg dazu. Im U19-Westfalen-Pokal haben die Bochumer Jungs das Finale erreicht, nach einem 2:1 gegen Preußen Münster gestern Abend. Und wer wartet da im Finale? Der FC Schalke. Und wer gewinnt? Ich hätte da einen Wunsch. Ravi Frever hier bei den Radio Bochum Morgenmachern. Um 18 Minuten nach 6 am Donnerstag. Kommt gut raus mit uns.

0: Die Radio Bochum Morgenmacher hier um 6.24 Uhr am Donnerstag. Habt einen guten Start in euren Tag.
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0: Halb sieben, hier ist Radio Bochum am Donnerstag. Bei mir im Studio Juri Niepaus für euch mit den Nachrichten.
1: Guten Morgen. Am Imminger See in Langendreher soll ein allgemeines Grillverbot in Kraft treten. Die endgültige Entscheidung wird heute im Stadtrat getroffen. Radio Bochum-Reporter Jonas Socher, was steckt dahinter?
2: Hintergrund ist vor allem, dass die Grillflächen gerade während der Hochsaison von zu vielen Menschen genutzt werden. Anwohnerinnen und Anwohner haben sich vermehrt über Verschmutzung durch Müll und Rauch beschwert. In den letzten Jahren wurden schon viele andere Maßnahmen getestet. Zum Beispiel wurden neue Entsorgungsmöglichkeiten für Müll und Asche aufgebaut. Laut der Bezirksregierung Bochum-Ost hatte das aber keinen Einfluss auf die Situation am Imminger See. Die Bochumer CDU, SPD und Grüne haben gestern zudem noch einen zusätzlichen Antrag für ein allgemeines Grillverbot an den Schmächtigenwiesen in Grumme eingereicht. Auch darüber soll heute entschieden werden.
1: Auch der geplante Umbau des August-Bebel-Platzes in Wattenscheid ist heute Thema im Stadtrat. Die AfD hat beantragt, die Planungen zu stoppen. Die Vorbereitungen laufen seit mehr als 10 Jahren und haben nach Angaben der Stadt bereits rund 1 Million Euro gekostet. Streitpunkt ist vor allem die künftige Verkehrsführung. Autos sollen nicht mehr wie bisher über eine breite Straße über den Platz fahren. Einen finalen Entwurf will die Verwaltung in den nächsten Wochen vorlegen. Außerdem sollen im Stadtrat heute die politischen Ausschüsse neu gebildet werden. Die alten Ausschüsse waren nach einem Gerichtsbeschluss aufgelöst worden. Und jetzt das Wichtigste aus Deutschland und der Welt. KI-Anwendungen zum Erstellen sexualisierter Deepfakes sollen in der Europäischen Union künftig verboten werden. Darauf haben sich Vertreter der Mitgliedstaaten und des Europäischen Parlaments geeinigt. Das Verbot soll auch Inhalte erfassen, die sexuellen Kindesmissbrauch darstellen. Bevor die Regelung in Kraft tritt, müssen Parlament und Mitgliedstaaten noch formell zustimmen. Der FC Bayern München hat das Endspiel der Champions League verpasst. Gegen Titelverteidiger Paris Saint-Germain gab es im Halbfinalrückspiel nur ein 1:1. Das Hinspiel hatten die Franzosen mit 5:4 für sich entschieden. In der ausverkauften Münchner Arena hat Ousmane Dembélé schon in der 3. Minute für Paris getroffen. Der Ausgleich von Harry Kane in der Nachspielzeit kam zu spät für den FC Bayern.
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1: Ab heute könnt ihr euch in der Sparkassenhauptstelle am Dr. Ruhrplatz die Bilder des Wettbewerbs Bochum Young Artists anschauen. Bei dem Malwettbewerb des Rotary Clubs Bochum Renaissance für die 9. Klassen gibt es in diesem Jahr 160 Werke aus 20 Schulen. Die Gewinner des Wettbewerbs kommen in diesem Jahr aus dem Graf-Engelbert-Gymnasium, der Nelson-Mandela-Schule und dem neuen Gymnasium Bochum.
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0: Das ist schon bedeutend freundlicher als gestern. Heute kommen wir sogar wieder auf bis zu 15 Grad. Gestern waren es ja nur so knappe 9. Dazu ist es am Anfang des Tages öfter auch mal freundlich. Die Sonne guckt auch mal zwischen den Wolken raus. Später, so gegen Nachmittag, 14, 15 Uhr, zieht es dann so langsam wieder zu, bleibt allerdings trotzdem trocken. Und dann am Abend, bevor die Sonne untergeht, guckt sie ab und zu noch mal durch die Wolken durch.
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0: Staus und stockenden Verkehr haben wir in Bochum und Umgebung aktuell nur gemeldet auf der A42 Dortmund-Kamp-Lindfort zwischen Gelsenkirchen-Zentrum und Kreuzessen-Nord. 3 Kilometer stockender Verkehr. Das war's schon. Ansonsten habe ich hier nichts. Wenn ihr sagt, das stimmt aber nicht, ich habe da was gesehen, dann lasst uns das wissen, damit wir es weitergeben können. 0800 98 5 98 50 ist die kostenlose Radio Bochum Hotline. So, und ich habe auf jeden Fall Mitleid mit allen von euch, die auf den RE11 warten, der um 5.33 Uhr Richtung Essen hätte kommen sollen. Der hat Stand jetzt 70 Minuten Verspätung. Aktuell, ich habe gerade nochmal nachgeguckt, gibt es bei Zuginfo NRW da auch noch keine Erklärung für. Eine kleinere Verspätung hat die RB 46, 649 Richtung Gelsenkirchen Hauptbahnhof. Die hat heute etwa 5 Minuten Verspätung. Aber ich meine Richtung Essen Hauptbahnhof, da findet ihr auf jeden Fall auch Ersatz. Dementsprechend gute und sichere Fahrt.
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0: Juri, heute im Rat, Grillverbot im Imminger See in Langendreher. Du hast es gerade in den Nachrichten erzählt. Da ist bei mir im Kopf automatisch wieder die Rechnerei losgegangen. Wann habe ich eigentlich das letzte Mal gegrillt? Ich könnte mich nicht erinnern. Wie sieht es bei dir aus?
1: Boah, dieses Jahr noch nicht.
0: Aber letztes Jahr?
1: Letztes Jahr auf jeden Fall, aber ich glaube, letztes Jahr das letzte Mal dann im September oder so, würde ich glauben.
0: Aber ist das bei dir so ein regelmäßiges Ding? Also ist ja, das sagt man ja in Deutschland immer den Leuten nach, so sobald irgendwie zwei

0: Sonnenstrahlen da sind, wird angegrillt.
1: Also eher so mit Freunden eher weniger, weil ich glaube, da ist mein Freundeskreis nicht einfach sehr faul, da holt man sich lieber eine Pizza oder sowas. Mhm. Aber, und auch wegen des Müllfaktors vor allem
0: ja,
1: auch.
0: Ja, klar.
1: Aber privat so familiär waren wir jetzt nicht so die Grillfamilie Nummer eins. Aber ja, bei Freunden gut. Immer, das fand ich immer super.
0: Ja, das geht mir auch genauso. Ja. Aber ich finde, da geht es dann auch mehr ums Zusammenkommen irgendwie. Also ich, meistens bin ich dann sogar so blöd und vergesse dann, dass an dem Abend noch eine Grillparty ist. Und dann esse ich vorher irgendwie
1: ja,
0: noch groß.
1: Ja, das passiert mir sehr oft auch.
0: Ja, ja gut, also wir reden heute auch noch mehr über das Grillverbot am Imminger See und auf radiobochum.de findet ihr, wenn ihr bisher immer am Imminger See gegrillt habt oder auch auf den Schmächtingswiesen, da habe ich früher in der Ecke gewohnt, da soll es vielleicht bald auch ein Grillverbot geben. Auf radiobochum.de findet ihr aber auch noch andere Grillflächen bei uns in Bochum, falls da Not besteht. Oh.

0: Draußen klart es ein bisschen auf. 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

0: Ja, der Traum ist aus für die Bayern. Die haben gestern Abend den Einzug ins Finale der Champions League verpasst. Im Rückspiel gegen Paris Saint-Germain sind die Münchner nicht über ein 1:1 hinausgekommen und damit ausgeschieden. Darüber spreche ich jetzt mit Fabian Schaffer. Fabian, schönen guten Morgen. Die Bayern sind raus. Woran hat's gelegen?
1: Also ich sag jetzt mal ganz grundsätzlich, Paris war in beiden Spielen leicht besser. Und es waren beides einfach Spiele auf einem ganz, ganz hohen Niveau. Mit zwei wahnsinnig guten Mannschaften. Auch wenn im ersten Spiel natürlich beim 5:4 aus Bayern Sicht viel mehr Tore gefallen sind. Und der Ausgleich von Kane in der Nachspielzeit jetzt kam einfach zu spät. Dembélé hatte Paris ja schon in der dritten Minute in Führung gebracht. Ja, und der Schiedsrichter, boah, der hat teilweise echt Entscheidungen getroffen.
0: Ja, der hatte offenbar nicht seinen besten Tag, der Schiedsrichter, ne?
1: Nein, der Herr Pinheiro

0: hat wirklich ganz komisch gepfiffen. Da hätte nach rund 30 Minuten Nuno Mendes eigentlich gelb-rot sehen müssen nach einem Handspiel. Stattdessen pfiff er die Aktion gegen die Bayern, obwohl Leimer den Ball gar nicht mit der Hand berührt hatte. Dann gab es ein Handspiel von Paris im eigenen Strafraum. Kein Pfiff, gut, das kann man so sehen. Ja, und dann pfiff er ein angebliches Abseits von Kane ab. Das sah aber gar nicht danach aus. Und er hätte die Aktion eigentlich erst laufen lassen müssen. Also da kam echt viel zusammen gegen die Bayern, leider.
1: Ja gut, die Bayern haben es verpasst. Wer ist dein Favorit im Endspiel jetzt?
0: Also nach den Halbfinals ganz klar Titelverteidiger Paris. Die sind offensiv so stark und haben jetzt im Rückspiel diese so bockstarken Bayern auch in der Defensive unter Kontrolle gehabt. Das geht eigentlich nicht viel besser. Und Arsenal auf der anderen Seite spielt halt eher so ein Zerstörerfußball. Sehr defensiv und dann schnell umschalten. Also meiner Meinung nach geht Paris als Favorit in die Partie. Aber so ein Finale muss halt auch erstmal gespielt werden.
1: Für den FC Bayern München hat es nicht hingehauen. Der Verein ist gestern im Rückspiel gegen PSG aus der Champions League ausgeschieden, kurz vorm Finale. Die Infos hatte Fabian Schaffer. Gehört habt das hier bei den Radio Bochum Morgenmachern. Um 10 vor 7 mit Ravi Frever. Kommt gut raus mit uns.

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1: Mit Danny Hoppe. Guten Morgen. Der Hunter-Virus-Ausbruch auf einem Kreuzfahrtschiff beschäftigt seit Tagen die Weltöffentlichkeit und inzwischen auch Ärzte in Deutschland. Denn eine Frau, die auf dem Schiff Kontakt zu einem Hunter-Virus-Fall hatte, ist am späten Abend in die Uniklinik Düsseldorf gebracht worden mit einem speziellen Transportkonvoi vom Amsterdamer Flughafen. Niklas Lünebach aus dem News-Team. Wie geht's der Frau gerade?
2: Also die Feuerwehr sagt, der Zustand der Frau sei stabil, sie zeige bisher keine Symptome einer Infektion. Und auch die Düsseldorfer Uniklinik hat bereits vorher betont, es handle sich um eine Kontaktperson ohne Nachweis einer Hantavirus-Infektion. Sie sei nur vorsorglich in die Klinik gebracht worden. Auf der Infektionsstation soll sie jetzt noch genauer untersucht werden.
1: Ja, und gerätselt wird ja weiter, wie es zu dem Ausbruch an Bord des Schiffes kommen konnte. Die Weltgesundheitsorganisation geht inzwischen davon aus, dass die Infektion schon vorher stattgefunden hatte.
2: Ja, das hat eine WHO-Expertin jetzt der Nachrichtenagentur AFP gesagt. Das Schiff war ja Anfang April im Süden Argentiniens ausgelaufen. Kurz darauf traten bei einem 70-jährigen Niederländer erste Symptome auf. Und die WHO-Expertin sagt, in den meisten Fällen beträgt die Inkubationszeit 2 bis 3 Wochen. Sie geht davon aus, dass der Mann sich die Viren von einem Nagetier eingefangen hat, beziehungsweise über dessen Ausscheidungen. Die argentinischen Behörden haben deshalb jetzt Experten in die betroffene Region geschickt, um dort Nagetiere zu untersuchen.
1: Danke, Niklas. Und jetzt weitere Meldungen im Überblick. In der EU sollen KI-Anwendungen für sexualisierte Deepfakes in Zukunft verboten sein. Das hat die EU-Ratspräsidentschaft angekündigt. Bei Deepfakes wird zum Beispiel das Gesicht einer Frau in ein anderes Video, wie etwa einem Porno, eingefügt oder die Stimme künstlich nachgeahmt. US-Präsident Trump sieht erneut eine Einigung mit dem Iran in Sicht und das schon in den nächsten Tagen. Das sagte er dem Sender PBS. Gleichzeitig drohte er Teheran aber wieder, falls es keinen Deal gäbe, müsse man wieder damit anfangen, den Iran in Grund und Boden zu bombardieren. Die Mehrheit in Deutschland ist dafür, die Steuern auf Alkohol und Tabak zu erhöhen. Das zeigt eine Umfrage des Beratungsunternehmens Deloitte. Demnach halten 66% eine höhere Alkoholsteuer für sinnvoll, 59% eine höhere Tabaksteuer. Kein Finale in der Champions League und damit auch kein Triple in dieser Saison. Der große Traum des FC Bayern ist geplatzt. Im Halbfinalrückspiel kam der deutsche Rekordmeister nicht über ein 1:1 gegen Titelverteidiger Paris Saint-Germain hinaus. Das war zu wenig nach der 4:5-Platte im Hinspiel. Torwart Manuel Neuer war bei DAZN natürlich enttäuscht, versuchte aber auch schon nach vorne zu schauen.
3: Wir haben ja trotzdem ein Finale, wir sind verdient deutscher Meister geworden. Wir freuen uns auf das Pokalfinale in Berlin. Da denken wir natürlich jetzt nicht dran, weil jetzt überwiegt natürlich die Enttäuschung.
1: Im Finale trifft Paris auf den FC Arsenal. Und das waren die Nachrichten mit Danny Hoppe.
4: Das Bochum-Wetter. Bedeutend freundlicher als gestern. Bis zu 15 Grad sind drin. Zum Vergleich mal ganz kurz. Gestern waren wir bei etwa 9 Grad. Und das hat sich auch zwischendurch wirklich deutlich kälter angefühlt, finde ich. Denn gestern hat es ja noch geregnet und es war den ganzen Tag über so grau, dass ich das Ende der Wolkendecke gar nicht sehen konnte. Das ist heute anders. Ich sehe sogar ein paar Sonnenstrahlen zwischen den Wolken. Man mag es ja kaum glauben. Die Sonne, die zeigt sich heute am Vormittag auch immer mal wieder, so bis 13, 14 Uhr. Kriegen wir immer mal ein bisschen was zu sehen. Ab 14, 15 Uhr etwa zieht die Wolkendecke dann wieder zu. Es bleibt allerdings trotzdem überwiegend trocken. Und bevor sie untergeht, so gegen 19, 20 Uhr, kommt die Sonne dann auch nochmal raus.
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4: Staus und stockenden Verkehr haben wir in Bochum und Umgebung. Aktuell auf der A40 Dortmund Richtung Duisburg. Zwischen Dreieck Bochum West und Essen-Frillendorf. Da haben wir aktuell 8 Kilometer stockenden Verkehr. 15 Minuten dauert es da länger. Dann die A42 Dortmund Kamp-Lindorf. Zwischen Kreuz-Herne und Herne-Krange 1 Kilometer Stau. Und die A42 im weiteren Fahrtverlauf Dortmund Richtung Kamp-Lindfort zwischen Gelsenkirchen-Zentrum und Kreuz-Essen-Nord. 4 Kilometer stockender Verkehr. Wenn ihr noch Blitzer gesehen habt, Unfälle, Staus, was auch immer, lasst es uns wissen, damit wir es weitergeben können. Ihr könnt uns ganz einfach anrufen oder uns auch sehr, sehr gerne eine WhatsApp-Nachricht schreiben. Wenn ihr so früh noch nicht telefonieren wollt, habe ich auch absolutes Verständnis für. 0800 98 5 98 50 ist die Nummer, die ihr dafür braucht.

0: Das ist unsere kostenlose Radio Bochum Hotline. Und jetzt noch die gute Nachricht für alle Pendlerinnen und Pendler, die mit der Bahn unterwegs sind. Am Bochumer Hauptbahnhof sieht alles gut aus gerade.
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0: Ja, aus alt mach neu, das ist ja ein beliebtes Motto, sei es bei Klamotten oder eben auch bei Musik. Gerade, dass die 80er immer wieder neu aufgelegt werden, sehen wir ja in den letzten Jahren. Das hat zum Beispiel auch das Duo Fastboy gemacht. Die haben sich den Song Self Control vom italienischen Sänger Ruff aus den 80er Jahren genommen und ihn nochmal neu interpretiert. Und das ist auch gut so. Und so gut, dass Ruff selbst behauptet, dass es bis jetzt noch kein Remake von diesem Song gab, das ihm selber so gut gefallen hat wie dieses. Überzeugt euch gerne selber. Ich habe jetzt hier Wave von Fastboy im besten Mix.

0: Die Radio Bochum Morgenmacher hier mit Ravi Frever am Donnerstag. Ich habe gerade den Kolleginnen und Kollegen aus dem Morgenmacher-Team noch erzählt, dass als ich klein war, wir eine Küche hatten, die so schmal war, dass man sich da so wie bei Vier gewinnt in diesem kleinen Gang reinstapeln musste. Ja, und rein zufällig, habt ihr schon mal was von Drei gewinnt gehört?
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0: Sommer, Sonne, Grillverbot. Ja, das könnte bald das Motto am Imminger See sein. Bisher konnte man da ja immer noch auf Extraflächen grillen, aber das wollten immer viel mehr Menschen, als überhaupt Platz für Menschen da war. Dann wurde eben doch auf dem ganzen Gelände gegrillt. Und oft haben die Menschen dann auch leider ihren Müll nicht weggeräumt. Darum soll heute im Stadtrat endgültig ein komplettes Grillverbot am See beschlossen werden. Wir von Radio Bochum, wir waren mal da unterwegs und haben Menschen, die wir dort getroffen haben, gefragt, was sie denn jetzt von dem Grillverbot halten.
1: Also auf der einen Seite habe ich Verständnis für Familien, die keinen Garten haben, kein Eigenheim und nicht die Möglichkeit haben, rauszugehen und grillen zu gehen. Aber ich verstehe auch die andere Seite sehr gut und sehe das auch genauso, wenn ich mit dem Fahrrad hierher fahre und es sind verschiedene Feste da, dann wird auf den Festen völlig übertrieben. Wir sind mit dem Auto bis ins Gelände gefahren, die halten sich nicht an die Grillstellen und nehmen dann das Gelände ein für sich. Aber dieses Gelände ist für diese Masse an Leuten nicht ausgerichtet. Es sind nicht genug Toiletten da.
0: Sagt dieser Bochumer, wir haben auch noch mit diesem Spaziergänger am See gesprochen, der ist gegen ein Grillverbot.
2: Es gibt Leute, die sind ganz arm, die haben nicht. Die haben kleine Wohnung und die sind keine reichen Leute. Meistens sind Migranten, die sind gekommen. Man muss irgendwo hier einen Platz sein zu grillen. Warum sollte verboten sein? Wo sollen hingehen diese Leute?
0: Klar, natürlich war es für viele eben auch wichtig, dort grillen zu können. Das ist ja auch irgendwie ein sozialer Raum. Laut Bezirksbürgermeister Dirk Meyer sollte es aber für die genügend andere Möglichkeiten geben, in Bochum im Freien zu grillen. Das geht zum Beispiel im Westpark. Bisher ging das auch, ich weiß, dass ich habe früher da gewohnt, an der Schmechtingswiese in Grumme. Da könnte es aber bald auch ein Grillverbot geben. Auch das soll heute im Rat wahrscheinlich entschieden werden. Was haltet ihr von einem kompletten Grillverbot am Imminger See und an der Schmechtingswiese? Schreibt es uns unter der 0800 985 985 50. Und auf radiobochum.de findet ihr nochmal alle weiteren Infos zum Thema, inklusive anderer öffentlicher Grillflächen, die ihr statt des Imminger Sees nutzen könnt. Gehört habt das hier bei den Radio Bochum Morgenmachern.

0: Schönen guten Morgen wünsche ich euch. Hier sind die Radio Bochum Morgenmacher mit Ravi Frever am Donnerstag um 7.23 Uhr. Am 25. April 2027, in etwas weniger als einem Jahr, ist hier in NRW Landtagswahl. Wir steuern bei der Wahl im Bundesland mit der größten Bevölkerung auf einen Mega-Wahlkampf zu. Der Wahlkampf hier bei uns in NRW, der wird auch stark davon geprägt sein, wie die Arbeit der Landesregierung wahrgenommen wird. Ministerpräsident Hendrik Wüst, der steht dabei im Zentrum als Gesicht der NRW-CDU, aber auch im Spannungsfeld zur Bundesregierung in Berlin. José Nasjandi ist unser Politikexperte im Landtagsstudio. José, wie sicher sitzt Wüst denn im Sattel?
1: Also Wüst hat grundsätzlich einen entscheidenden Vorteil. Er ist bekannt, er ist Ministerpräsident, er gilt vielen als pragmatisch, ruhig in der Führung. Das verschafft ihm Glaubwürdigkeit, auch Sympathien im Land. Gleichwohl, hundertprozentig sicher sitzt er nicht im Sattel. Das ist also kein Selbstläufer. Die Stimmung insgesamt ist schwieriger geworden. Die wirtschaftliche Lage, hohe Energiepreise, politische Konflikte auf Bundesebene, das alles wirkt sich natürlich hier auch auf NRW aus. Gleichzeitig hat er es hier in NRW zum Beispiel mit einem Ministerrücktritt zu tun, aber auch zum Beispiel mit einem Untersuchungsausschuss, der sich mit dem Regierungshandeln rund um den Terroranschlag von Solingen beschäftigt. Die Opposition nutzt jede Gelegenheit, um zu zeigen, es ist nicht alles rosig.
0: Ja, innerhalb der Bundesregierung, die ist ja auch CDU geführt, gibt es derzeit aber viel Streit. Hilft Wüst das oder schadet ihm das eher?
1: Naja, beides ist möglich. Einerseits kann Wüst sagen, NRW geht seinen eigenen Weg. Wir machen hier pragmatische Politik vor Ort. Das kann positiv wirken, wenn er sich da abgrenzt. Andererseits wird er als CDU-Ministerpräsident auch mit der Bundespolitik seiner Partei mitbewertet. Wenn die Bundesregierung schwächelt oder unpopuläre Entscheidungen trifft, dann wird das zwangsläufig auf ihn abfärben, selbst wenn er hier in Düsseldorf eigentlich gut dasteht.
0: Gut ein Jahr vor der Landtagswahl hier bei uns in NRW blicken wir auf die Zusammenhänge und auf den Stand der Dinge. Danke, José Nasjandi aus dem Landtagsstudio. Wir haben für euch alle Infos.

0: Infos und Einordnungen zur NRW-Landtagswahl zusammengestellt. Ihr findet alles auf radiobochum.de und da findet ihr auch einige Fragen, die wir an euch haben. Denn wir sind morgen mit unserem mobilen Studio im NRW-Landtag und wollen die Politiker mit euren Themen konfrontieren. Deswegen möchten wir von euch wissen, fühlt ihr euch eigentlich wirklich richtig gut verstanden von der Politik? Sagt uns gerne, wie gesagt, auf radiobochum.de. 7:35 haben wir es jetzt.
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0: Punkt 7:30. Hier ist Radio Bochum am Donnerstagmorgen. Jetzt für euch mit den Nachrichten. Die hat heute Juri Niepaus.
1: So sieht's aus. Einen schönen guten Morgen. Heute entscheidet der Stadtrat über neue Grillverbote in Bochum. Im Fokus steht dabei der Imminger See in Langendreher, wo bisher noch 2 Grillplätze erlaubt sind. Wegen Überfüllung, Müll- und Rauchbeschwerden soll dort nun ein komplettes Grillverbot kommen. Laut der Bezirksregierung in Bochum-Ost haben frühere Maßnahmen nichts verbessert. Zusätzlich haben CDU, SPD und Grüne einen Antrag über ein allgemeines Grillverbot an den Schmächtingenwiesen in Grumme eingereicht. Ein weiteres Thema im Stadtrat ist der geplante Umbau des August-Bebel-Platzes in Wattenscheid. Die AfD hat den Abbruch der Planungen beantragt. Seit mehr als 10 Jahren laufen die Vorbereitungen für den Umbau des größten Platzes in Bochum und haben bereits 1 Million Euro gekostet. Radio Bochum-Reporter Björn Pinno, welche Probleme gibt es denn bei der Planung?
2: Naja, Hauptknackpunkt sind die Autos. Die sollen nämlich nicht mehr auf einer breiten Straße über den August-Bebel-Platz fahren. Das spaltet die Wattenscheider Politik. Einen finalen Entwurf zum Platzumbau möchte die Verwaltung den Politikern in den nächsten Wochen vorlegen. Außerdem Thema im Stadtrat, die politischen Ausschüsse sollen endlich gebildet werden. Diese wurden zuletzt per Verwaltungsgerichtsentscheid aufgelöst, weil sie nicht richtig zusammengesetzt waren.
1: Und jetzt das Wichtigste aus Deutschland und der Welt. Die EU will KI-Anwendungen zum Erstellen sexualisierter Deepfakes verbieten. Darauf haben sich Unterhändler der Mitgliedstaaten und des Europäischen Parlaments geeinigt. Das Verbot soll auch KI erfassen, mit der Darstellungen sexuellen Kindesmissbrauchs erzeugt werden. Die Neuregelung muss noch formell bestätigt werden. Das Champions League-Finale 2026 findet ohne den FC Bayern München statt. Die Münchener sind im Halbfinal-Rückspiel am Abend gegen Paris nicht über ein 1:1 hinausgekommen. Im Hinspiel gab es ein 5:4 aus Sicht der Franzosen. Paris trifft im Finale auf Arsenal.
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1: Zum 5. Mal gab es in diesem Jahr den Malwettbewerb Bochum Young Artists für die 9. Klassen bei uns in Bochum. Durchgesetzt haben sich Bilder des Graf-Engelbert-Gymnasiums, der Nelson-Mandela-Schule und des neuen Gymnasiums. Die insgesamt 160 Werke aus 20 Schulen sind ab heute in der Sparkassen-Hauptstelle am Dr. Ruhr-Platz zu sehen. Organisiert wird der Wettbewerb durch den Rotary Club Bochum Renaissance.
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0: Ja, die Lücken, die ich da an der Wolkendecke gesehen habe, Juri, siehst du noch irgendwelche? Die haben sich, glaube ich, wieder geschlossen.
1: Ganz minimal nur.
0: Ich habe gerade sogar ein ganz kleines bisschen Sonne gesehen. Das kann heute am Vormittag auch ab und zu mal passieren. Da guckt die Sonne auch mal bei uns durch. Allerdings ab dem Nachmittag dann erstmal nicht mehr. So 14, 15 Uhr zieht es nochmal richtig zu. Es bleibt aber den ganzen Tag über trocken. Und am Abend, bevor die Sonne untergeht, könnte es sein, dass sie sich bei uns nochmal blicken lässt.
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0: Staus und stockender Verkehr in Bochum und Umgebung auf der A40 Dortmund Richtung Duisburg zwischen Dreieck Bochum West und Dreieck Essen Ost. 8 Kilometer Staustand jetzt, da dauert es auch am längsten etwa 20 Minuten. Dann haben wir die A42 Dortmund Kamp-Lindfort zwischen Kreuz Herne und Herne Krange 1 Kilometer Stau. Die A42 im weiteren Fahrtverlauf Dortmund-Kamp-Lindfort zwischen Gelsenkirchen-Schalke und Kreuzessen-Nord 5 Kilometer stockend. Dann haben wir die A43 Recklinghausen-Wuppertal zwischen Kreuz-Recklinghausen und Recklinghausen-Hochlamark 1 Kilometer stockender Verkehr. Und die A43 im weiteren Fahrtverlauf Recklinghausen-Wuppertal zwischen Wittenhäfen und Sprockhövel 2 Kilometer Stau. Wenn ihr sonst noch was habt, ruft doch gerne an 0800 98 5 98 50 ist die kostenlose Radio Bochum Hotline. Und eine winzige Verspätung habe ich euch noch zu melden vom Bochumer Hauptbahnhof. Die RB46 um 7.49 Uhr Richtung Gelsenkirchen. Die kommt heute etwa 5 Minuten später.
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0: Weißt du, was ich mich wieder gefragt habe heute Morgen? Weil ich bin gestern auf jeden Fall zu spät schlafen gegangen. Du doch bestimmt wieder auch vor der Champions League geguckt hast,
1: so
0: oder?
1: So ist es. Ich konnte es mir nicht entgehen lassen. Es ist leider auch immer so, wenn ich die Frühwochen habe, ja, die ich auch gerne mache. Aber es sind immer, die Top-Spiele sind immer in meinen Frühwochen. Es ist einfach immer so.
0: Und wie ging es dir nach dem Spiel?
1: Ach, ich bin da eigentlich ziemlich nüchtern, was das angeht. Für mich zählt nur der VfL Bochum. Aber, was Fußball angeht, aber na, ist schon aus deutscher Sicht natürlich schon echt sehr, sehr schade, dass absolut, die Bayern raus sind. Und dieses Jahr muss
0: und auch
1: man
0: so
1: sagen,
0: knapp, ne? Also am Ende muss man
1: total
0: sagen.
1: Total knapp. Ja. Und man hätte es ihnen total gegönnt, weil die Mannschaft dieses Jahr ist einfach super. Und es ist echt schade, dass dieser Traum jetzt echt so vorbei ist für die München. Aber ist halt so, Paris hat es auch verdient, finde ich.
0: Absolut. Wir sind auf jeden Fall mal gespannt aufs Finale in der Champions League und ich würde sagen, wir freuen uns umso mehr, wenn der VfL Bochum, ich sage das jetzt, ich manifestiere das jetzt und hier, wenn der VfL Bochum eines Tages mal in der Champions League spielt. Ja. Naja, man darf ja auch noch träumen, ne?

0: Schönen guten Morgen an diesem Donnerstag wünschen euch die Radio Bochum Morgenmacher.
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0: Ja, und Kollege Jürgen Bangert, der hat gesagt, der hat sich für heute viel vorgenommen mit euch im landesweiten Geldregenstudio. Aber auch die größten Projekte, die starten mit dem ersten Schritt. Und den machen wir jetzt. Guten Morgen, Jürgen.
2: Guten Morgen. Ich habe die Anne ausgebremst auf dem Weg zum Kindergarten. Hallo.
3: Hallo. Guten Morgen.
2: Guten Morgen. Aber du arbeitest gar nicht selber im Kindergarten, sondern bringst gerade deinen Sohnemann hin.
3: Ja, genau.
2: Es ist ja am Wochenende Muttertag. Basteln die heute immer noch so kleine Überraschungen?
3: Das weiß ich jetzt noch gar nicht, ehrlich gesagt. Das wird eine Überraschung für mich.
2: Das stimmt. Das ist jetzt eine saublöde Frage von mir gewesen. Wenn du es wüsstest, wäre es keine Überraschung. Und ja, du bist ein richtiger Familienmensch. Das habe ich schon rausgehört.
3: Weil, ja, total.
2: Wenn du was gewinnst, gibt es für dich nur eine Möglichkeit, was mit dem Geld passiert.
3: Genau. Etwas mit meiner Familie unternehmen, selbstverständlich. Essen gehen, in den Freizeitpark, einkaufen gehen. Ja, was wir so mögen.
2: So, wunderschön. Dann drücke ich dir die Daumen, dass wir das jetzt umgesetzt bekommen. Anne, hier kommt dein Geldring.
1: 220 Euro.
3: Weiter.
1: 950 Euro.
3: Weiter.
1: 1500 Euro.
3: Weiter.
1: 1750 Euro.
3: Ja, stopp.
2: Anne, herzlichen Glückwunsch.
3: Ja, super, ich freue mich, mega.
2: 1750 Euro sind es für dich.
3: Ja, das ist cool. Vielen Dank. Mega.
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Als ich klein war, Ravi Frewa hier bei den Radio Bochum Morgenmachern, schönen guten Morgen. Da wollte ich gerne Schauspieler werden oder Autor oder sowas. Es gibt ja noch eine viel längere Liste an Traumberufen für Kinder. Ob das jetzt irgendwie Feuerwehr ist oder Polizei, Müllabfuhr, Astronaut steht mit Sicherheit auch drauf. Und den Beruf des Astronauten, den könnt ihr nochmal so richtig kennenlernen, beziehungsweise die Kids. Am Montag, den 13. Juli, startet im Planetarium Bochum nämlich die Mission X. 6 vierte Klassen haben die Möglichkeit, wie Astronauten zu trainieren und ein bisschen in den Beruf reinzuschnuppern. Dabei gibt's Himmelstraining, Weltraumexperimente und ein Live-Gespräch mit dem ESA-Astronauten Gerhard Thiele. Das ganze Angebot ist kostenlos und richtet sich an Schulklassen. Wenn ihr also gerade zuhört, Lehrerinnen und Lehrer, ihr könnt euch bis zum 1. Juni bewerben. Gehört habt das hier bei den Radio Bochum Morgenmachern. Am Donnerstag um jetzt 10 vor 8. Ich bin Ravi Frewa, wünsche euch einen schönen guten Morgen und viel Spaß mit Linkin Park, The Emptiness Machine.

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0: Im Vergleich zu gestern, ne, da war es ja wirklich nur uselig, finde ich, ist so ein Tag mit so einem, ja, Graustufenhimmel eigentlich ja verhältnismäßig fast schon wieder was super Tolles. Und für euch könnte dieser Donnerstag noch viel toller werden.
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0: Und das, obwohl wir es hier auch wieder regnen lassen, nämlich Kohle. Kollege Jürgen Bangert, der ist im landesweiten Geldregenstudio und hatte eben schon die erste Kandidatin.
2: Ja, hi, Anne hier. Ich habe gerade 1750 Euro im Geldregen gewonnen. Mega coole Sache. Ich wünsche euch einen schönen Tag.
0: Ja, Anne ist happy. Bei 1750 Euro hat sie Stopp gesagt. Ja, hätte sie besser vorher zugehört, es wären sogar viel mehr drin gewesen. 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

0: Alana Miles war das mit Black Velvet. Ja, Taylor Swift, BTS und Depeche Mode, die haben alle was gemeinsam. Es sind drei Musikacts, die man in den vergangenen Monaten auch im Kino erleben konnte. Konzertfilme, die liegen gerade voll im Trend. Jetzt gibt's auch einen über die Hit Me Hard and Soft Tour von Billie Eilish. Kinoexperte Jörg Albrecht, der stellt euch den Film mal vor.
1: If you go to see this movie, it's like kind of equivalent to going to the show, except I'm not there, but I am there.
2: Wenn man sich diesen Film anschaut, erzählt Billie Eilish, ist das fast so, als würde man zur Show gehen. Nur, dass ich nicht wirklich da bin und gleichzeitig irgendwie doch. Hit Me Hard and Soft, die Show, die genauso hieß wie ihr drittes Album, war die bislang größte Tour von Billie Eilish. Die Idee, das zu dokumentieren und immer wieder ansehen zu können, habe ihr von Anfang an gefallen. Ganz egoistisch gesagt, freue sie sich total, damit für immer angeben zu können. Und angeben kann Billie in der Tat, auch weil sie für ihren Film keinen geringeren gewinnen konnte als Avatar- und Titanic-Regisseur James Cameron.
3: So my job was simple. Just bottle that.
2: Meine Aufgabe war ganz einfach. Ich

0: musste das alles nur einfangen. Meine Idee war es, das Ganze in 3D zu machen, damit die Leute das Gefühl haben, wirklich mit Billy auf der Bühne zu stehen. Und ich glaube, genau das haben wir geschafft. Zusätzlich zur Show, die Cameron mit 17 Kameras gefilmt hat, gibt es also auch jede Menge Backstage-Material zu sehen. Hit Me Hard and Soft ist also kein reiner Konzertfilm. Für James Cameron, der die letzten 25 Jahre mit seinen Avataren verbracht hat, eine willkommene Abwechslung. Zugabe nicht ausgeschlossen, vielleicht ja sogar eines Tages in einem Spielfilm, den er mit Billie Eilish inszenieren wird. Billie würde, wie sie sagt, sehr gern wieder mit James zusammenarbeiten. Und er ergänzt, naja, du schauspielerst jetzt, also gibt's jede Menge Möglichkeiten.
1: I would love to work with James again in whatever.
2: Well, you're acting now, so there's all kinds of possibilities.

0: 5 vor halb 9, hier sind die Radio Bochum Morgenmacher mit Ravi Frever. Im Stadtrat geht's heute um den August-Bebel-Platz in Wattenscheid. Seit rund 10 Jahren soll der ja schon umgestaltet werden. Rund 1 Million Euro sind in die Planung schon geflossen. Sichtbar getan hat sich für den Bürger eigentlich noch nicht so wirklich was. Jetzt soll das Ganze von der Politik mit einem Antrag gestoppt werden. Es gibt im Stadtrat ja keine klaren Mehrheiten. Radio Bochum Rathausreporter Björn Pinnow. Hat der Antrag im Stadtrat denn Aussicht auf Erfolg?
1: Naja, ich denke eher nicht, denn eigentlich ist den meisten in der gesamtstädtischen Politik, also für ganz Bochum, klar, dass sich auf dem August-Bebel-Platz in Wattenscheid Dinge ändern müssen. Knackpunkt ist die Wattenscheider Bezirksvertretung. Die hat auch Mitspracherecht, logischerweise. Und die ist in dem Thema gespalten. Es geht um Autos. Die einen wollen sie auf dem Platz, die anderen nicht.
0: Okay, Björn, wer das jetzt nicht auf dem Schirm hat, hol uns nochmal ab. Wie ist denn die Situation auf dem Platz in Wattenscheid aktuell?
1: Also, erstmal muss man wissen, es ist der größte Platz in der Stadt. Also deutlich größer als der Dr. Ruhr oder der Husemannplatz in der Innenstadt. Mitten durch geht eine breite Straße mit Straßenbahngleisen, Haltestelle und Busverkehr. Mehrere tausend Autos pro Tag fahren oder parken da dann auch. Also mitten auf dem Platz und durch den Platz hindurch. Als echter Platz mit Aufenthaltsqualität wird der August-Bebel-Platz eigentlich so gar nicht wahrgenommen.
0: Ja, so klingt es auf jeden Fall auch nicht. Wer den schon mal gesehen hat, der weiß, nach Aufenthaltsqualität sieht das auch nicht aus. Warum sollte man das denn dann so lassen?
1: Knackpunkt sind eben die Autos. Die Geschäftsleute, die fürchten natürlich, dass die Kundschaft wegbleibt, wenn die nicht mehr fast bis in den Laden fahren können. In der Neuplanung sollen nämlich nur noch Bus und Bahn über den August-Bebel-Platz fahren dürfen. Und am Rande des Platzes wird es dann ein Parkhaus geben. Außerdem gibt es natürlich die Angst, dass der Verkehr in die Nebenstraßen verschoben wird. Dazu gibt es inzwischen aber auch Untersuchungen und Prognosen, die eigentlich alle grünes Licht geben für einen autofreien August-Bebel-Platz.
0: Okay, Thema Planung, wie ist da der aktuelle konkrete Stand beim August-Bebel-Platz?
1: Also nach vielem Hin und Her hat Baudezernent Markus Bratke in der Bezirksvertretung Wattenscheid zuletzt angekündigt, zeitnah den finalen Planungsentwurf vorzulegen. Das Ganze läuft jetzt wirklich schon sehr, sehr lange. Die Rahmendaten, Umbaukosten für den Platz rund 29 Millionen Euro, möglicher Baustart 2028/29, Fertigstellung dann etwa 3 Jahre später. Liegt der Entwurf auf dem Tisch, müssen die Politiker aber am Ende abstimmen, ob es Veränderungen gibt in der Wattenscheider Innenstadt oder ob es bei Stillstand bleibt. Naja, und wer da schon mal war, der weiß, das kann eigentlich keiner wollen.
0: Ja, die Planungen für den Umbau vom August-Bebel-Platz in Wattenscheid, die könnten heute im Stadtrat nach 10 Jahren gestoppt werden. Die Infos hatte Rathausreporter Björn Pinnow. Vielen lieben Dank und euch einen schönen guten Morgen.
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0: Radio Bochum hier am Donnerstagmorgen um 8:30. Bei mir im Studio ist Juri Niephaus, der hat jetzt für euch die Nachrichten.
1: Guten Morgen. Am Imminger See in Langendreher soll demnächst ein allgemeines Grillverbot in Kraft treten. Die endgültige Entscheidung wird heute im Stadtrat getroffen. Radio Bochum-Reporter Jonas Socher, was steckt denn dahinter?
2: Hintergrund ist vor allem, dass die Grillflächen gerade während der Hochsaison von zu vielen Menschen genutzt werden. Anwohnerinnen und Anwohner haben sich vermehrt über Verschmutzung durch Müll und Rauch beschwert. In den letzten Jahren wurden schon viele andere Maßnahmen getestet. Zum Beispiel wurden neue Entsorgungsmöglichkeiten für Müll und Asche aufgebaut. Laut der Bezirksregierung Bochum-Ost hatte das aber keinen Einfluss auf die Situation am Imminger See. Die Bochumer CDU, SPD und Grüne haben gestern zudem noch einen zusätzlichen Antrag für ein allgemeines Grillverbot an den Schmächtigenwiesen in Grumme eingereicht. Auch darüber soll heute entschieden werden.
1: Auch der geplante Umbau des August-Bebel-Platzes in Wattenscheid ist heute Thema im Stadtrat. Die AfD hat beantragt, die Planungen zu stoppen. Die Vorbereitungen laufen seit mehr als 10 Jahren und haben nach Angaben der Stadt bereits rund 1 Million Euro gekostet. Streitpunkt ist vor allem die künftige Verkehrsführung. Autos sollen nicht mehr wie bisher über eine breite Straße über den Platz fahren. Einen finalen Entwurf will die Verwaltung in den nächsten Wochen vorlegen. Außerdem sollen im Stadtrat heute die politischen Ausschüsse neu gebildet werden. Die alten waren nach einem Gerichtsbeschluss aufgelöst worden. Und jetzt das Wichtigste aus Deutschland und der Welt. Die EU will KI-Anwendungen verbieten, mit denen sexualisierte Deepfakes erstellt werden. Unterhändler von Mitgliedstaaten und des Europäischen Parlaments haben sich auf eine Verschärfung des Gesetzes geeinigt. Das Verbot soll auch Darstellungen sexuellen Kindesmissbrauchs erfassen. Andere KI-Regeln sollen zugleich später und einfacher umgesetzt werden. Der FC Bayern München hat das Endspiel der Champions League verpasst. Gegen Titelverteidiger Paris Saint-Germain gab es im Halbfinalrückspiel nur ein 1:1. Das Hinspiel hatten die Franzosen mit 5:4 für sich entschieden. In der ausverkauften Münchner Arena hat Ousmane Dembélé schon in der 3. Minute für Paris getroffen. Der Ausgleich von Harry Kane in der Nachspielzeit kam zu spät.
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1: Ab heute könnt ihr euch in der Sparkassenhauptstelle am Dr. Ruhrplatz die Bilder des Wettbewerbs Bochum Young Artists anschauen. Bei dem Malwettbewerb des Rotary Clubs Bochum Renaissance für die 9. Klassen gibt es in diesem Jahr 160 Werke aus 20 Schulen. Die Gewinner des Wettbewerbs kommen in diesem

0: Jahr aus dem Graf-Engelbert-Gymnasium, der Nelson-Mandela-Schule und vom neuen Gymnasium.
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2: Ab und zu kann es heute mal ein paar kleinere Lücken in der Wolkendecke geben. Ich habe es auch gerade schon gesehen. Juri, du hast es auch gesehen. Ein bisschen Sonne gab es vorhin.
0: Ja, ein ganz bisschen.
2: Das kann heute ab und zu mal passieren. Zumindest bis zum Nachmittag, so ab 14, 15 Uhr, wird es dann wirklich wieder dick grau. Allerdings bleibt es trocken bei Temperaturen von bis zu 15 Grad. Und wenn wir viel Glück haben, dann guckt die Sonne nochmal bei uns durch die Wolken durch, bevor sie untergeht.
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2: Staus und stockender Verkehr ab 3 Kilometern in Bochum und Umgebung. Einmal die A40 Dortmund Richtung Duisburg zwischen Bochum-Hamme und Dreieck Essen-Ost. 9 Kilometer Stau, da dauert es auch am längsten, 25 Minuten länger etwa. Dann die A42 Dortmund Kamp-Lindfort zwischen Gelsenkirchen-Schalke und Kreuz Essen-Nord. 5 Kilometer Stau, 15 Minuten. A43 Recklinghausen-Wuppertal zwischen Kreuz Recklinghausen und Bochum-Riemke 3 Kilometer stockend. Dann die A43 Recklinghausen-Wuppertal zwischen Bochum-Witten und Sprockhövel, 5 Kilometer Stau, eine Viertelstunde plus. Und die A52 Düsseldorf-Essen zwischen Essen-Süd und Dreieck Essen-Ost, 1 Kilometer Stau. Das könnte bis zu 10 Minuten länger dauern. Dann haben wir vor einer guten halben Stunde noch einen Unfall auf der A40 durchgegeben bekommen. Da sind 2 Pkw ineinander gekracht auf der linken Spur, kurz vor der Ausfahrt Hamme in Fahrtrichtung Dortmund. Fahrt auf jeden Fall noch vorsichtig, je nachdem, ob die Unfallstelle mittlerweile schon geräumt ist. Wenn sie das schon ist, dann könnt ihr uns ja auch gerne Bescheid geben. Ihr könnt aber auch gerne anrufen, wenn sie es noch nicht ist. 0800 98 5 98 50 ist die Nummer dafür. Geblitzt wird auch auf der Kastropper Straße, auf der Marktstraße, auf der Herner Straße und auf der Gerther Straße. Dankeschön an Hannelore, Anne, Doro und Tom. Das waren alles Leute, die uns das durchgegeben haben. Wie gesagt, wenn ihr noch was habt, ruft an oder schickt eine WhatsApp-Nachricht. Eine Meldung vom Bochumer Hauptbahnhof. Der RE11, 8.33 Uhr Richtung Düsseldorf, der kommt etwa eine Viertelstunde zu spät.
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2: Schönen guten Morgen am Donnerstag. Ja, was für eine Aufgabe.
3: Moderne Erkenntnisse über den Kosmos vermitteln, aber auch zunehmend natürlich auf unsere Erde schauen und uns klar machen, dass die Erde aus dem Weltall als globales System, als ein Planet die Heimat der ganzen Menschheit ist, um die wir uns kümmern müssen.
2: Hat Dr. Susanne Hüttemeister zum 60-jährigen Jubiläum, zum 60-jährigen, also zum Jubiläum des Planetariums gesagt. Sie ist gleich ab 9 zu Gast bei mir zum Tag der Planetarien. Juri, wann warst du denn das letzte Mal im Planetarium?
0: Das ist eine richtig gute Frage. Es ist schon sehr, sehr lange her. Ich kann mich aber erinnern, dass ich mal mit jemandem geschrieben habe, wir haben in so einer Kennenlernphase, dann haben wir überlegt, was wir machen können in Bochum. Und dann haben wir tatsächlich die Idee gehabt, mal ins Planetarium zu gehen. Aus dieser Kennenlernphase ist aber nichts geworden. Deswegen war ich
2: Wir haben
0: uns gar nicht getroffen, aber deswegen ist es nie zu einem Treffen gekommen. Aber ich glaube, das nächste Treffen, da werde ich einfach mal Planetarium vorschlagen.
2: Also ich habe da auch mal drüber nachgedacht. Ich dachte tatsächlich gerade, es ist nichts draus geworden, weil eine Stunde lang im Dunkeln nebeneinander hocken und nicht reden können, weiß ich nicht.
0: Kann man auch im Kino haben.
2: Ist, genau. Ich schwöre, ich habe es nicht geplant. Jetzt für euch im besten Mix Coldplay, Sky Full of Stars. Schönen guten Morgen, 8.36 Uhr.

0: Aber wir haben heute schon drüber gesprochen, dass die Bayern raus sind aus der Champions League. Und hat einer eindeutig zu früh Stopp gesagt.
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0: Die Bayern werden es verkraften. Und ihr hört, was das Stoppsagen angeht, einfach auf euer Bauchgefühl. Ab in die nächste Runde zu Jürgen Bangert ins landesweite Geldregenstudio.
2: Der Marcel ist mit großem Gerät unterwegs. Du fährst Bauschutt. Wie schwer ist dein LKW?
3: Ja, so um die 40 Tonnen, wenn er vollgeladen ist.
2: 40 Tonnen. Das müssten wir mal ausrechnen, was 40 Tonnen in kleinen Scheinen sind. Wie viel Geld das wird.
3: Ja, das wäre schon einiges.
2: Also jetzt bist du mit Bauschutt unterwegs. Was ist das Wertvollste, was du jemals in einem LKW transportiert hast?
3: Ja, wir fahren in der Regel nur Baustellenverkehr, also alles irgendwie Bauschutt oder Schotter.
2: Okay, also eher die groben Sachen.
3: Also nichts Besonderes bei uns.
2: Aber ich höre das schon so raus, also LKW-Fahren, das ist so auch ein Kindheitstraum von dir gewesen?
3: Genau. Ich habe meinen Kindheitstraum quasi zum Beruf gemacht.
2: Mit großen Maschinen arbeiten. Schauen wir doch mal, was wir jetzt hier so hinkriegen, wie viel Schotter du aus dem Geldregen rausholst und wenn du bereit bist, lassen wir es regnen.
3: Ja, ich wäre soweit.
2: Und los.
1: 250 Euro.
3: Weiter.
1: 700 Euro.
3: Weiter.
1: 1200 Euro.
3: Weiter.
1: 2000 Euro.
3: Weiter.
1: 3000 Euro.
3: Stopp.
2: Marcel!
3: Ja?
2: Da hast du mal schön die Ladefläche voll gemacht.
3: Ja, wunderbar, das freut mich.
2: 3000 Euro für dich!
3: Ja, hundertprozentig.
2: Ich weiß nicht, auf deinen LKW wäre wahrscheinlich noch ein bisschen mehr gegangen, aber...
3: Ja, wahrscheinlich schon, aber ich bin vollkommen zufrieden. Dankeschön.
2: Das ist nämlich das Wichtigste an so einem Baustellen-LKW, dass das Radio funktioniert. Dann weiß man, hier sind heute Morgen 3000 Euro garantiert ohne Blitz. Also auch in dieser Runde jetzt. Ihr könnt einfach durchmarschieren. Macht's wie Marcel.
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0: Ja, seit Jahren wird drüber diskutiert. Heute soll im Stadtrat die endgültige Entscheidung fallen. Grillverbot am Imminger See in Langendreher, ja oder nein? Bislang gab es da ja ausgewiesene Grillplätze, auch die werden aber wahrscheinlich bald Geschichte sein. Die Flächen, die werden nämlich von zu vielen Menschen genutzt, das sagt der Bezirksbürgermeister Ost, Dirk Meyer. Außerdem würde dort immer viel Müll hinterlassen. Das, sagt er, liegt aber auch daran, dass viele Leute aus umliegenden Städten zum Grillen an den Imminger See kommen.
1: Es ist dieser Imminger See, der tatsächlich über die Grenzen Bochums hinaus sich als Grill-Eldorado, ich habe irgendwo mal im Internet gelesen, das Grill-Eldorado des Bochumer Ostens, das hat sich über die Grenzen Bochums hinaus entwickelt und etabliert.
0: Das war natürlich nie der Plan für die zwei Grillplätze am Imminger See. Und viele Anwohner haben sich in den letzten Jahren über die Verschmutzung durch Müll und Rauch beschwert. Aber natürlich war es für viele eben auch toll, da grillen zu können. Ist ja auch ein sozialer Ort. Dann. Für die sollte es aber genügend andere Möglichkeiten geben, in Bochum im Freien zu grillen. Das sagt zumindest Bezirksbürgermeister Dirk Meyer.
1: Ich gehe mal davon aus, dass es im Bochumer Osten oder gesamtstädtisch dadurch keine allzu großen Umverteilungseffekte gibt. Also dass die jetzt sozusagen die Grillfreunde vom Imminger See verdrängt werden in andere Bereiche Bochums. Davon gehe ich eigentlich nicht aus.
0: Die Entscheidung, die soll heute im Bochumer Rat fallen zum Grillverbot am Imminger See. Die Bochumer CDU, die SPD und die Grünen, die haben gestern zusätzlich auch noch einen Antrag für ein komplettes Grillverbot an den Schmechtingswiesen in Grumme gestellt. Auch das soll heute entschieden werden. Alles dazu findet ihr nochmal zum Nachlesen auf radiobochum.de, inklusive anderer öffentlicher Grillflächen, die ihr statt des Imminger Sees nutzen könnt. Gehört habt das hier bei den Radio Bochum Morgenmachern am Donnerstag.
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1: Mit Danny Hoppe. Guten Morgen. Der Hunter-Virus-Ausbruch auf dem Kreuzfahrtschiff Hondius beschäftigt jetzt auch Ärzte in Deutschland. Eine Frau, die auf dem Schiff Kontakt zu einem Hunter-Virus-Fall hatte, wurde gestern Abend zur Untersuchung in die Uniklinik Düsseldorf eingeliefert. Die Feuerwehr hatte die Frau am Flughafen Amsterdam unter großen Sicherheitsvorkehrungen übernommen und in die Klinik gefahren. Marc Weiß aus dem News-Team, warum Düsseldorf und wie ist der aktuelle Stand?
2: Ja, die Uniklinik Düsseldorf hat eine auf solche Fälle spezialisierte Abteilung. Deshalb ist die Frau dahin gekommen. Und nach aktuellem Stand laufen die Untersuchungen noch. Die Frau habe keine Symptome, heißt es. Und genau das ist ja das Problematische am Hunter-Virus. Eine Infektion kann wohl komplett ohne Symptome verlaufen. Die Viren können aber auch Blutungen, Fieber und sogar Nierenschäden auslösen. Und es gibt Hunter-Viren, die Lunge schädigen können. Deshalb muss man das eben alles sehr genau untersuchen. Was die knapp 150 festsitzenden Passagiere auf dem Kreuzfahrtschiff angeht, gibt es jetzt eine Perspektive. Es gab ja auf diesem Schiff die ersten bekannten Fälle und leider auch 3 Todesfälle. Das Schiff darf die Kanareninsel Teneriffa anlaufen und ist jetzt auch auf dem Weg dahin schon. Auf Teneriffa gibt es eine auf Epidemien spezialisierte Klinik und da sollen dann Besatzung und Passagiere untersucht und gegebenenfalls medizinisch versorgt werden. Später könnten sie dann in ihre jeweiligen Heimatländer zurück, heißt es von den spanischen Behörden, die ja für Teneriffa zuständig sind.
1: Danke, Marc. Und jetzt weitere Meldungen im Überblick. In der EU sollen KI-Anwendungen für sexualisierte Deepfakes in Zukunft verboten sein. Das hat die EU-Ratspräsidentschaft angekündigt. Bei Deepfakes wird zum Beispiel das Gesicht einer Frau in ein anderes Video, wie etwa einem Porno, eingefügt oder die Stimme künstlich nachgeahmt. Nach Angaben von US-Präsident Trump könnte es schon in den nächsten Tagen eine Einigung mit dem Iran geben. Das sagte er dem Sender PBS. Gleichzeitig drohte er damit, den Iran in Grund und Boden zu bombardieren, falls es keinen Deal gäbe. Laut CNN will der Iran wohl heute seine Antwort auf einen US-Vorschlag übermitteln. Nach dem spektakulären Millioneneinbruch in eine Gelsenkirchener Sparkasse versammeln sich heute hunderte enttäuschte Schließfachkunden in der Nähe der Bank. Sie fordern Aufklärung und volle Haftung für die Schäden. Die Polizei rechnet mit bis zu 1000 Teilnehmern. Es war ein ernüchternder Abend für den FC Bayern in der Champions League. Der Traum vom Finale und damit vom Triple in dieser Saison ist geplatzt. Die Münchner kamen im Halbfinal-Rückspiel zu Hause gegen Paris Saint-Germain nicht über ein 1:1 hinaus. Das reichte nicht nach der 4:5-Pleite im Hinspiel. Entsprechend enttäuscht war Torwart Manuel Neuer bei DAZN.
3: Ich glaube, wir waren heute keine Killer in der Offensive gewesen. Ich glaube, man hat gesehen, dass wir ja eigentlich auch dem Finale nahe gewesen sind, aber das Ding nicht zu Ende spielen konnten.
1: Im Finale trifft Paris jetzt auf den FC Arsenal.

0: Und das waren die Nachrichten mit Danny Hoppe.
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2: Das ist heute bedeutend freundlicher als gestern noch, denn heute gibt es zumindest keinen Regen. Am Anfang des Tages kann die Sonne auch noch mal zwischen den Wolken rausgucken. Später so um 14, 15 Uhr zieht die Wolkendecke dann noch mal zu. Wie gesagt, es bleibt auch da trocken bei Temperaturen von bis zu 15 Grad. Und wenn wir ganz viel Glück haben, dann guckt die Sonne, bevor sie heute Abend untergeht, vielleicht noch mal durch die Wolken durch.
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2: Staus und stockender Verkehr in Bochum und Umgebung, alles ab 3 Kilometern. Da haben wir einmal die A40 Dortmund Duisburg zwischen Bochum-Hamme und Dreieck Essen-Ost. 10 Kilometer Stau, 25 Minuten kommen da oben drauf. Und die A43 Recklinghausen-Wuppertal zwischen Bochum-Witten und Sprockhövel. 3 Kilometer Stau, Viertelstunde plus. Dann habt ihr uns vor einer guten Stunde einen Unfall auf der A40 gemeldet. 2 Pkw, die ineinander gekracht sind auf der linken Spur, kurz vor der Ausfahrt Hamme in Fahrtrichtung Dortmund. Fahrt da auf jeden Fall noch vorsichtig, falls die Unfallstelle noch nicht geräumt sein sollte. Dann haben wir noch Blitzer, einmal auf der Königsallee, auf der Kastropper Straße, auf der Markstraße, auf der Herner Straße und auf der Gerther Straße. Vielen lieben Dank fürs Bescheid sagen und wenn ihr sonst noch was habt, 0800 98 5 98 50 ist die kostenlose Radio Bochum Hotline. Wir schauen noch kurz auf den Bochumer Hauptbahnhof. Eine Meldung, RE1 9:03 Richtung Hamm, der kommt heute etwa 20 Minuten zu spät.
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2: Ja, ich würde sagen, hier ist was für eure nächste Runde Trivial Pursuit. Das erste Planetarium der Welt, habe ich heute gelesen, hat in München eröffnet, 1925, vor genau 101 Jahren. Das muss man sich mal vorstellen. Am 7. Mai, deswegen feiern wir heute den Tag der Planetarien. Aber was willst du mit München, wenn du Bochum haben kannst? Denn, das hat mir Bochums Planetariumsleiterin Dr. Susanne Hüttemeister vor 2 Jahren mal gesagt, dass es in ihrem Haus oftmals den schönsten Sternenhimmel des Ruhrgebiets gibt. War ein sehr, sehr schöner Satz, Frau Hüttemeister. Schön, dass Sie da sind. Schönen guten Morgen.
3: Ich freue mich, dass ich hier sein kann. Danke.
2: Ja, wir sprechen gleich noch genauer über den Tag der Planetarien, über die Geschichte des Planetariums und über seine Aufgabe hier mit Dr. Susanne Hüttemeister bei den Radio Bochum Morgenmachern. 5

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0: Jahre. Bevor sich Anne Kastropper das Ruhrstadion erhoben hat, gab es dort schon eine andere Institution, das Bochumer Planetarium. Und das wollen wir heute feiern, am Tag der Planetarien. Seit gut 22 Jahren wird unser Bochumer Sternhimmel geleitet von... Das ist nicht korrekt.
1: Doch.
0: Wie viele Jahre sind es?
1: Der Grund, warum ich etwas das Gesicht verzogen habe, war, ich kann überhaupt nicht glauben, dass das schon 22 Jahre, also 21 und ein bisschen sind. Es kommt mir vor, als ob es viel kürzer wäre.
0: Okay, ich habe mich kurz erschreckt. Ich hätte dir was Falsches erzählt. Die Stimme, die ihr gehört habt, gehört zu Dr. Susanne Hüttemeister. Sie leitet das Planetarium seit, Frau Hüttemeister, ich sage es jetzt nochmal, dass Sie es glauben können, 22 Jahren. Das Planetarium... In Bochum, das ist was Besonderes. Viele haben da auch Kindheitserinnerungen dran. Ich habe das gerade schon erzählt. Sie auch, Frau Hüttemeister? Waren Sie da?
1: Ich komme aus dem Sauerland ursprünglich und war lange bevor ich in Bochum war als Kind tatsächlich auch schon mal im Planetarium.
0: Das habe ich mir fast gedacht. Denn es ist eins von wenigen Großplanetarien in Deutschland. Eins von zwei haben wir gerade drüber gesprochen in NRW.
1: Genau.
0: Das ist auf jeden Fall eine Hausnummer, würde ich sagen. In den 60ern erbaut, habe ich gerade schon gesagt. Wie kam es denn zum Bochumer Planetarium überhaupt?
1: Es kam zum Bochumer Planetarium, weil Bochum tatsächlich in gewisser Weise immer schon so ein bisschen Weltraumstadt ist. Und das lässt sich nicht trennen von dem Namen Heinz Kaminski. Die Älteren kennen den, die meisten heute natürlich nicht mehr. Das war ein Chemieingenieur, Amateurastronom und Amateurfunker, der es geschafft hat, den ersten Satelliten Sputnik mit einfachen Mitteln aufzufangen, die Signale, und Heinz Kaminski konnte immer besonders gut auch in der Öffentlichkeit darüber reden und hatte dann die Möglichkeit, weil er zu einigem Ruhm gekommen war, dass zunächst mal die sogenannte Sternwarte Bochum, IOZ-Sternwarte, werden einige kennen, im Weidmarer Holz,
0: zu gründen. Auch noch sehr bekannt.
1: Ist auch noch sehr bekannt, das große Radom, die immer noch Satelliten sehr schön empfangen können mit ihrer großen Antenne. Und dann eben Anfang der 60er Jahre auch dafür zu sorgen, dass der Rat der Stadt beschloss, ein Planetarium zu gründen. Das dann 62 begonnen wurde, gebaut zu werden und 64, man kann sagen, schon, gemessen an Bauzeiten, die wir heute so haben, fertig war.
0: Wenn man sich da anguckt, was sich da für eine Kuppel erhebt, ist das schon beeindruckend, 2 Jahre.
1: Es ist auch eine echte Landmarke geworden.
0: Absolut.
1: Und zwar auch ziemlich sofort.
0: Gehört ja auch zu unserer Bochumer Skyline.
1: Genau.
0: Und man muss sagen, eine Hausnummer ist natürlich nicht nur die Bauzeit, sondern eine Hausnummer ist auch generell die technische Ausstattung vom Planetarium. Was macht das denn so besonders, auch heute noch?
1: Ich glaube, das Besondere ist, dass wir mit großer Überzeugung ein sogenanntes Hybrid-Planetarium sind. Und Hybrid heißt der große Sternenprojektor in der Mitte, der so ikonisch für die meisten Menschen, die schon mal bei uns waren, sicherlich mit Planetarium

0: Planetarium verbunden ist, aber vor allen Dingen natürlich auch das digitale Videosystem, das das Bild auf die ganze Kuppel bringt, seit 2010 schon, aber immer wieder erneuert worden ist. Und die Kombination aus beidem bringt es, weil der Sternenhimmel digital gar nicht so schön geht wie mit der Glasfaseroptik, die wir nach wie vor einsetzen. Und dadurch kann man das Erlebnis Sternenhimmel und Flüge ins Universum, aber natürlich auch ganz abstrakte Dinge, die wir bei Musikveranstaltungen oft einsetzen, das muss ja nicht immer Universum sein, wunderbar kombinieren.
1: Ja, also solche Veranstaltungen gibt es auch im Planetarium, das weiß jeder, der mal da war. Die Aufgaben des Planetariums, sie sind nämlich vielfältig, haben wir gerade auch schon gesagt, und darüber wollen wir gleich auch noch sprechen, genauer mit Dr. Susanne Hüttemeister. Sie ist die Leiterin des Planetariums und heute zum Gast zum Tag der Planetarien.

0: Es ist eines der meistbesuchten Sternentheater in ganz Europa und das hier bei uns im verhältnismäßig beschaulichen Bochum, muss ich eigentlich sagen. Wer mit dem Begriff Sternentheater jetzt nichts anfangen kann, na, das ist unser Planetarium. Heute feiern wir das zum Internationalen Tag der Planetarien. Bei mir zu Gast ist immer noch die Leiterin des Bochumer Planetariums, Dr. Susanne Hüttemeister. Frau Hüttemeister, Sternentheater beschreibt ja schon so ein bisschen, wie breit und vielfältig die Aufgabe unseres Planetariums ist. Was würden Sie denn sagen, ist die Aufgabe des Planetariums?
1: Die Aufgabe des Planetariums ist wirklich vielgestaltig, aber natürlich ist die Kernaufgabe die ganz klassische, die es auch schon vor 101 Jahr war, die Menschen zum Staunen über das Universum zu bringen, wo Himmel natürlich, der Sternenhimmel, eine zentrale Rolle auch immer noch spielt, aber das ist inzwischen natürlich viel mehr geworden. Flüge ins Universum, Flüge zu den Objekten. Man kann den Himmel aber natürlich auch ganz anders erleben, das machen wir vor allen Dingen abends, emotional, zu Musik ganz unterschiedlicher Stilrichtungen, manchmal auch Live-Musik, Live-Konzerte. Und auf der anderen Seite stehen Vorträge, die wir machen zu aktuellen wissenschaftlichen Themen und auch Planetariumshows, wo wir zusammen mit der Ruhr-Universität zum Beispiel im letzten Jahr eine produziert haben, die die lokale Forschung in den Mittelpunkt steht und wirklich relativ wissenschaftsnah ist und ein bisschen zeigt, was machen denn die Kolleginnen und Kollegen an der Ruhr-Uni wirklich, damit sie eine ganz exzellente Forschung hier ins Ruhrgebiet holen. Unglaublich große Spannbreite von Kultur bis Wissenschaft und das ist auch die Aufgabe. Natürlich auch Bildungsauftrag. Wir haben echt viele Schulklassen, die im Vormittagsbereich kommen.
0: Ja, da verbinden

0: finden sich Bildung und Begeisterung sehr gut, finde ich, im Planetarium. Also jeder, der jetzt vielleicht irgendwie denkt, das kann man mit Kino vergleichen, absolut gar nicht. Das kann ich euch sagen, nachdem ich da gesessen habe. So, Frau Hüttemeister, so viel Zeit haben wir gar nicht mehr, haben Sie gar nicht mehr, denn Sie müssen ja gleich schon los. Denn heute zum Tag der Planetarien haben Sie natürlich auch Programm. Was darf man denn erwarten heute?
1: Das besondere Programm zum Tag der Planetarien ist um 17:45 eine kleine Geschichte unseres Bochumer Planetariums und dann unsere große astronomiegeschichtliche, planetariumsgeschichtliche Planetariumshow, die auch in Bochum von meinem Kollegen Tobias Wiethoff produziert worden ist und inzwischen sich in aller Welt verbreitet hat, unsere himmlische Geschichte. Das ist so eine kleine Kombi. Und um 20 Uhr blicken wir dann tatsächlich in den aktuellen Sternenhimmel dieses Monats auch nochmal.
0: Und das, kann ich euch sagen, ist ein absolutes Spektakel. Guckt es euch auf jeden Fall an. Wenn ihr noch nie im Planetarium wart, erst recht. Wenn ihr lange nicht mehr da wart, auch sowieso. Und wenn ihr gestern erst da wart, dann geht trotzdem hin zum Tag der Planetarien. Bei mir zu Gast war Dr. Susanne Hüttemeister, die Leiterin des Bochumer Planetariums. Vielen lieben Dank für Ihren Besuch.
1: Sehr gerne.
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0: Radio Bochum hier. Am Donnerstagmorgen um Punkt 9:30 ist der Kollege Juri Niepaus bei mir im Studio, denn der hat für euch die Nachrichten.
1: Guten Morgen. Heute entscheidet der Stadtrat über neue Grillverbote in unserer Stadt. Im Fokus steht der Imminger See in Langendreher, wo bisher noch 2 Grillplätze erlaubt sind. Wegen Überfüllung, Müll und Rauchbeschwerden soll dort nun ein komplettes Grillverbot kommen. Laut der Bezirksregierung in Bochum-Ost haben frühere Maßnahmen nichts verbessert. Zusätzlich haben CDU, SPD und Grüne einen Antrag über ein allgemeines Grillverbot an den Schmechtingswiesen Grumme eingereicht. Ein weiteres Thema im Stadtrat ist der geplante Umbau des August-Bebel-Platzes in Wattenscheid. Die AfD hat den Abbruch der Planungen beantragt. Seit mehr als 10 Jahren laufen die Vorbereitungen für den Umbau und haben bereits 1 Million Euro gekostet. Radio Bochum-Reporter Björn Pinno, welche Probleme gibt es hier?
2: Naja, Hauptknackpunkt sind die Autos. Die sollen nämlich nicht mehr auf einer breiten Straße über den August-Bebel-Platz fahren. Das spaltet die Wattenscheider Politik. Einen finalen Entwurf zum Platzumbau möchte die Verwaltung den Politikern in den nächsten Wochen vorlegen. Außerdem Thema im Stadtrat. Die politischen Ausschüsse sollen endlich gebildet werden. Diese wurden zuletzt per Verwaltungsgerichtsentscheid aufgelöst, weil sie nicht richtig zusammengesetzt waren.
1: Und jetzt das Wichtigste aus Deutschland und der Welt. Die EU will KI-Anwendungen zum Erstellen sexualisierter Deepfakes verbieten. Darauf haben sich Unterhändler der Mitgliedstaaten und des Europäischen Parlaments geeinigt. Das Verbot soll auch KI erfassen, mit der Darstellungen sexuellen Kindesmissbrauchs erzeugt werden. Die Neuregelung muss noch formell bestätigt werden. Das Champions-League-Finale 2026 findet ohne den FC Bayern München statt. Die Münchner sind im Halbfinal-Rückspiel am Abend gegen Paris nicht über ein 1:1 hinausgekommen. Im Hinspiel gab es ein 5:4 aus Sicht der Franzosen. Paris trifft im Finale auf Arsenal. Der VfL Bochum will nach der Kritik am geplanten Stadionumbau weiter mit seinen Fans sprechen. Nach der Infoveranstaltung in der vergangenen Woche habe es viele Fragen, Wünsche und auch kritische Rückmeldungen gegeben. Der Verein erklärt, dass eine frühere Beteiligung wegen des laufenden Vergabeverfahrens nur begrenzt möglich gewesen sei. Einzelne Gruppen hätten nicht in konkrete Planungen eingebunden werden dürfen, weil das rechtlich als Bevorzugung hätte gelten können. Im Juni will sich der VfL jetzt mit besonders betroffenen Fangruppen zusammensetzen. Über die Ticketvergabe während der Bauzeit soll später in größerer Runde gesprochen werden.
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0: Eine wichtige Meldung habe ich noch für euch. Da ist die Sonne. Man glaubt es kaum.
1: Wirklich?
0: Ich habe mich kurz gefragt, ob das in den Nachrichten noch meldet.
1: Ich frage mich, ob das während Phil Collins gerade passiert ist. Wahrscheinlich.
0: Wahrscheinlich. Wenn Phil Collins spielt, geht die Sonne auf. So. Für mich jedenfalls ist das so. Heute ist es immer mal wieder ein bisschen sonnig. Jetzt am Anfang des Tages guckt die Sonne mal häufiger raus. Später so zwischendurch am Vormittag. Am Nachmittag dann allerdings zieht die Wolkendecke so langsam weiter zu. Es bleibt allerdings trotzdem trocken bei Temperaturen von bis zu 14 Grad Stand jetzt. Und wenn wir Glück haben, guckt die Sonne am Ende des Tages, bevor sie untergeht, auch nochmal.

0: kurz durch die Wolken durch.
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0: Staus und stockender Verkehr in Bochum und Umgebung. Auf der A40 Duisburg Richtung Dortmund zwischen Essen-Huttrop und Essen-Krai 2 Kilometer stockend. Dann die A40 Dortmund-Duisburg zwischen Dreieck Bochum-West und Dreieck Essen-Ost 9 Kilometer Stau 20 Minuten plus. Die A42 Dortmund-Kamp-Lindfort zwischen Kreuz-Herne und Herne-Krange 1 Kilometer Stau. Dann haben wir die A42 Dortmund-Kamp-Lindfort zwischen Gelsenkirchen-Hessler und Kreuz-Essen-Nord 1 Kilometer stockend und die A43 Recklinghausen-Wuppertal zwischen Wittenhefen und Sprockhövel 2 Kilometer Stau. Geblitzt wird auch bei uns in Bochum und zwar kräftig. Da haben wir einmal die Königsallee direkt an der Schule stadtauswärts. Danke an Marco. Dann haben wir einen Potzblitz auf der Kastorper Straße in der 30er-Zone stadtauswärts. Danke Hannelore und Anne. Ein Blitzer auf der Markstraße in Richtung Unistraße an der Schule. Danke an Doro. Der Klassiker noch, Blitzer auf der Herner Straße kurz vor der A40-Brücke in Richtung Herne. Dankeschön an Tom. Und außerdem ein doppeltes Dankeschön an Tom. Der hat uns nämlich noch einen klassischen Blitzer durchgegeben. Der Potzblitz steht immer noch auf der Gerther-Straße in Richtung Gerthe vor dem Tennisplatz. Wenn ihr sonst noch irgendwas habt, dann ruft doch gerne an oder schickt uns eine WhatsApp-Nachricht 0800 98 5 98 50. Das ist unsere kostenlose Radio Bochum-Hotline. Ein Blick auf den Bochumer Hauptbahnhof sieht nicht so super toll aus. Da haben wir zum Teil wirklich große Verspätungen aktuell. Das ist einmal der RE1 903 Richtung Hamm. Der kommt heute 40 Minuten zu spät. Der RE11 933 Richtung Düsseldorf, der wird auch 55 Minuten auf sich warten lassen heute. RE11 9:24 Richtung Kassel-Wilhelmshöhe 20 Minuten und beim RE6 9:40 Richtung Minden sind es immerhin nur 10. Also ich wünsche euch auf jeden Fall ganz viel Kraft, wenn ihr jetzt gerade mit Bus und Bahn unterwegs seid.
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0: Schönen guten Morgen am Donnerstag um 5 nach halb 10.

0: mit der Sonne ist das doch ein richtig schöner Donnerstag, oder? Vor allem hier bei uns.
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0: Bei Jürgen Bangerts im landesweiten Geldregenstudio gab es heute noch keinen Blitz. Und das darf auch gerne jetzt so bleiben.
2: Die Doro ist Lehrerin in Hauswirtschaft und macht gerade Hausarbeiten zu Hause. Hi.
3: Hi.
2: Das heißt, Fensterputzen gehört bei dir eher ins Berufliche oder hast du es auch privat einfach gern ordentlich?
3: Ich habe es privat auch sehr gern ordentlich.
2: Und dann geht's gleich in die Schule und dann geht's in Sachen Hauswirtschaft geht's dann weiter.
3: Genau.
2: Kriegen die Schülerinnen und Schüler da auch beigebracht, wie man Fenster putzt?
3: Nein, tatsächlich nicht.
2: Aber kochen?
3: Wäre sinnvoll, machen wir aber ja. Nicht. Aber ja, natürlich lernen die, wie man kocht.
2: Ich habe das früher auch, das war immer so kochen, dann war ich mal in so einem Nähkurs drin. Ich hoffe, dass es heute irgendwie immer noch praktisch veranlagt.
3: Auf jeden Fall.
2: Cool. Und für dich haben wir jetzt einen wunderschönen Geldregen zusammengebastelt.
3: Mhm.
2: Und ich bin gespannt, was du daraus machst.
3: Okay.
1: 340 Euro.
3: Weiter.
1: 800 Euro.
3: Weiter.
1: 1.000 Euro.

0: Weiter.
1: 2600 Euro.
0: Weiter.
1: 3000 Euro.
0: Stopp.
2: Doro.
0: Mega.
2: Herzlichen Glückwunsch.
0: Ja, danke schön. Super.
2: 3000 Euro für dich.
0: Freue ich mich sehr. Ich glaube, jetzt fallen ein paar Sachen hier für die Kinder an und der Rest wird, glaube ich, im Urlaub benutzt.
2: Dann wünsche ich euch da ganz viel Spaß dabei.
0: Super, vielen Dank.
2: Bitteschön. Ja, die 3000 Euro Garantie. Irgendwie macht mir das Spaß. Ich habe noch gar keine Lust, damit aufzuhören. Sollen wir noch ein bisschen weitermachen? Komm, machen wir. 3000 Euro. Garantiert ohne Blitz. Ihr könnt einfach anrufen, wisst Bescheid. 3000 Euro sind auf jeden Fall drin und ihr könnt euch hier bewerben.
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Schönen guten Morgen am Donnerstag um jetzt gleich 9:55. Das sind die Radio Bochum Morgenmacher, beziehungsweise das waren die Radio Bochum Morgenmacher mit mir, Ravi Frever. Ich bin raus für heute. Gleich ab 10 geht's weiter mit der Kollegin Claudia Löhr. Bleibt sehr, sehr gerne dran und wir hören uns dann morgen früh wieder. Beenden zusammen diese Woche, starten zusammen in den Freitag rein. Ab 5 wieder mit mir bei den Radio Bochum Morgenmachern. Bis dahin.

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1: Mit Danny Hoppe. Guten Morgen. Menschen mit Behinderung sollen eigentlich in allen Lebensbereichen gleichberechtigt am Alltag teilnehmen können. Die Realität sieht aber oft anders aus, zum Beispiel bei der Barrierefreiheit, sei es an Bahnhöfen, Behörden oder Unternehmen. Deshalb befasst sich der Bundestag jetzt am Vormittag damit. Thorsten Adolfs aus dem News-Team. Es ist aber nicht das einzige wichtige Thema heute. Es geht auch um die Digitalisierung und einen moderneren Staat.
2: Genau, es soll im Parlament um eine zentrale Frage gehen, und zwar die, wie Deutschland bei der Digitalisierung, in der Verwaltung und bei Planungsverfahren endlich schneller werden kann. Der Reformdruck ist hoch, weil Bürger, Unternehmen und Kommunen seit Jahren über zu viel Bürokratie und zu langsame Abläufe klagen. Wichtig wird auch die Debatte über die gesetzliche Krankenversicherung. Dabei geht es wieder um ein Grundproblem der Sozialpolitik. Die Frage ist, wie sich das System trotz steigender Ausgaben und einer alternden Gesellschaft dauerhaft finanzieren lässt. Auch die Luftverkehrssteuer steht im Berlin auf der Tagesordnung. Da prallen der Klimaschutz, wirtschaftliche Interessen der Branche und die Forderung nach bezahlbarer Mobilität aufeinander.
1: Das ist aber noch nicht alles. Auch um die Zukunft des lokalen Journalismus und um die Meinungsvielfalt geht es heute.
2: Ja, Hintergrund ist die schwierige wirtschaftliche Lage vieler regionaler Redaktionen. Sie kämpfen mit sinkenden Auflagen, wegbrechenden Werbeeinnahmen und hohen Kosten. Dazu kommt die Konkurrenz durch große digitale Plattformen. Gleichzeitig wächst die Sorge vor einer zunehmenden Medienkonzentration und sogenannten Nachrichtenwüsten. Das sind Regionen, in denen es kaum noch eine unabhängige lokale Berichterstattung gibt. Die politische Kernfrage ist deshalb, wie Lokalmedien gestärkt werden können, ohne die Unabhängigkeit der Presse zu gefährden.
1: Danke, Thorsten. Und jetzt weitere Meldungen im Überblick. Nach dem Hantavirus-Ausbruch auf einem Kreuzfahrtschiff ist eine Kontaktperson am Abend in die Düsseldorfer Uniklinik gebracht worden. Ein spezieller Transportkonvoi hatte die Frau vom Amsterdamer Flughafen abgeholt. Sie soll jetzt vorsorglich untersucht werden. Bisher zeige sie keine Symptome einer Infektion, teilte die Feuerwehr mit. Die Mehrheit in Deutschland ist dafür, die Steuern auf Alkohol und Tabak zu erhöhen. Das zeigt eine Umfrage des Beratungsunternehmens Deloitte. Demnach halten 66% eine höhere Alkoholsteuer für sinnvoll, 59% eine höhere Tabaksteuer. BVB-Innenverteidiger Niklas Süle beendet seine Karriere mit nur 30 Jahren. Das hat der Ex-Nationalspieler im Podcast Spielmacher angekündigt. Den Gedanken habe er schon länger gehabt, sagte Süle. Der endgültige Entschluss sei dann nach seiner Knieverletzung beim Spiel in Hoffenheim gefallen. Obi kämpft vor Gericht um sein Orange. Die Baumarktkette will sich seinen ganz bestimmten Farbton als Marke schützen lassen. Konkurrent Hornbach sagt aber, Orange sei in der Branche ganz normal, also nichts Unverwechselbares. Am Vormittag muss sich deshalb der Bundesgerichtshof mit dem Fall befassen. Vorher hatte das schon das Bundespatentgericht getan und Obi eine Absage erteilt. Schon zum Anmeldezeitpunkt der Farbmarke im Jahr 2010 hätten 6 der 7 umsatzstärksten Baumarktketten die Farben Orange oder Rot verwendet, hieß es damals. Und deshalb muss jetzt der BGH klären, ob Obi Orange wirklich typisch Obi ist oder einfach nur Orange. Und das waren die Nachrichten mit Danny Hoppe.

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1: Es wird so langsam insgesamt heute deutlich freundlicher und auch wärmer als gestern. Am Vormittag hier und da noch ein bisschen Hochnebel und Dunst. Aber meistens bleibt es trocken. Am Nachmittag zeigt sich auch mal die Sonne. Bis zu 16 Grad kriegen wir heute. Morgen legen wir noch ein Schippchen zu. Und am Samstag dann viel Sonne bei über 20 Grad.
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1: Der Blick auf die Straßen. Eine Viertelstunde länger braucht ihr auf diesen Autobahnen. A1 Euskirchen Richtung Köln zwischen Euskirchen und Weilerswist West. 3 Kilometer Stau, knapp 20 Minuten kommt da oben drauf. Die A2 Dortmund Richtung Hannover zwischen Feldheim und Rehren. Da hat es einen Unfall gegeben. 11 Kilometer Stau, eine Stunde braucht ihr da länger. A2 Dortmund Richtung Oberhausen zwischen Dreieck Bottrop und Kreuz Oberhausen. 6 Kilometer, das ist fast eine halbe Stunde, die ihr da länger steht. A3 Köln Richtung Oberhausen zwischen Duisburg-Wedau und Oberhausen-Liering. 3 Kilometer, hier auch eine halbe Stunde. A40 Dortmund Richtung Essen zwischen Dortmund-Dorstfeld und Dortmund-Klei 1 Kilometer Viertelstunde und die A40 Dortmund Richtung Duisburg zwischen dem Dreieck Bochum-West und Dreieck Essen-Ost 8 Kilometer Viertelstunde on top. Kommt gut durch!
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1: Claudia Löhr hier. Hallo! Heute mal ohne Schwimmflossen zur Arbeit gekommen. Hat sich ganz gut angefühlt, ne? Ja, so nehmen wir den Donnerstag doch gerne. Ein paar Scheinchen vielleicht noch obendrauf. 3000 Euro sind drin im Geldregen. Garantiert. Ohne Blitz. 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

0: Also, ich habe so das Gefühl, so langsam haben wir uns hier warm gespielt.
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0: Marcel hat sich heute Morgen schon 3.000 Euro im Geldregen abgeholt. Und da hat die Doro sich gedacht, das kann ich ja wohl auch. Ja, hat sie sich mal eben 3.000 Euro in ihre Urlaubskasse gespült. Ich würde sagen, worauf wartet ihr eigentlich? 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

0: kostet 50 Cent aus allen deutschen Netzen. Wir machen also weiter, auch in dieser Runde wieder mit 3000 Euro ohne Blitz. Der Blitz schlägt vorher nicht ein. Also, seid mutig.
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0: Save My Love. Kygo, Khalid und Griffin sind das für euren Donnerstagvormittag. In gut einem Jahr wird in Nordrhein-Westfalen ein neuer Landtag gewählt. Und naja, hier und da hört man ja schon so Sätze wie, die da oben in der Politik, die machen ja eh, was sie wollen, oder die haben ja gar keine Ahnung, was bei uns los ist. Wenn ihr das auch so fühlt, dann würden wir das gerne von euch wissen. Wir sind morgen mit dem Kollegen José Nasyandi im Düsseldorfer Landtag und wir senden von dort. Und wir fragen, was kommt von der Politik wirklich bei den Menschen an und was nicht? Wie ist es bei euch? Fühlt ihr euch verstanden?
1: In manchen Themen schon, aber ich glaube teilweise, also meistens leider nicht so ganz.
2: Ich glaube, sie bemüht sich. Ich glaube auch, dass es Ansätze gibt, wo man sich verstanden fühlt.
3: Nein, fühle ich mich nicht. Der kleine Mann muss viel ausbaden, was die Großen falsch gemacht haben.
4: Ja, super. Super verstanden, super gesehen.
5: Eher weniger. Deswegen muss ich sagen, ich weiß auch gar nicht, oder man wüsste auch gar nicht, wen man wählen soll. Ja, weil irgendwie fühlt man sich von niemandem so wirklich repräsentiert.
0: Ganz unterschiedliche Stimmen, aber in einem Punkt doch klar, also die Wartungen an Politik sind hoch, das Vertrauen häufig so, naja, lala. Und das ist unser Thema morgen Vormittag. Wir senden aus dem NRW-Landtag und wir sprechen dort mit Politikerinnen, mit Politikern, mit Erstwählerinnen und Erstwählern. Und wenn ihr uns für die Sendung noch was mit auf den Weg geben wollt, das geht sehr, sehr gerne. Beteiligt euch an unserer Umfrage auf unserer Homepage.
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0: Mit Juri Niepaus, guten Tag. Am Imminger See in Langendreher soll demnächst ein allgemeines Grillverbot in Kraft treten. Die endgültige Entscheidung wird heute im Stadtrat getroffen. Radio Bochum-Reporter Jonas Socher, was steckt dahinter?
2: Hintergrund ist vor allem, dass die Grillflächen gerade während der Hochsaison von zu vielen Menschen genutzt werden. Anwohnerinnen und Anwohner haben sich vermehrt über Verschmutzung durch Müll und Rauch beschwert. In den letzten Jahren wurden schon viele andere Maßnahmen getestet. Zum Beispiel wurden neue Entsorgungsmöglichkeiten für Müll und Asche aufgebaut. Laut der Bezirksregierung Bochum-Ost hatte das aber keinen Einfluss auf die Situation am Imminger See. Die Bochumer CDU, SPD und Grüne haben gestern zudem noch einen zusätzlichen Antrag für ein allgemeines Grillverbot an den Schmechtingwiesen in Grumme eingereicht. Auch darüber soll heute entschieden werden.
0: Und auch der geplante Umbau des August-Bebel-Platzes in Wattenscheid ist heute Thema im Stadtrat. Die AfD hat beantragt, die Planungen zu stoppen. Die Vorbereitungen laufen seit mehr als 10 Jahren und haben nach Angaben der Stadt bereits rund 1 Million Euro gekostet. Streitpunkt ist vor allem die künftige Verkehrsführung. Autos sollen nicht mehr wie bisher über eine breite Straße über den Platz fahren. Einen finalen Entwurf will die Verwaltung in den nächsten Wochen vorlegen. Außerdem sollen im Stadtrat heute die politischen Ausschüsse neu gebildet werden. Die alten waren nach einem Gerichtsbeschluss aufgelöst worden. Und jetzt das Wichtigste aus Deutschland und der Welt. Bundesfinanzminister Lars Klingbeil stellt heute Nachmittag die Ergebnisse der aktuellen Steuerschätzung vor. Sie zeigt, mit welchen Einnahmen Bund, Länder und Kommunen bis 2030 rechnen können. Die Zahlen sind auch eine wichtige Grundlage für die weiteren Beratungen über den Bundeshaushalt. Die Europäische Union will KI-Anwendungen verbieten, mit denen sexualisierte Deepfakes erstellt werden. Unterhändler von Mitgliedstaaten und des Europäischen Parlaments haben sich auf eine Verschärfung geeinigt. Das Verbot soll auch Darstellungen sexuellen Kindermissbrauchs erfassen. Andere KI-Regeln sollen zugleich später und einfacher umgesetzt werden. Auch in diesem Jahr könnt ihr in Linden entspannt euren Feierabend ausklingen lassen. Heute ab 16 Uhr verwandelt sich der Kirchplatz vor der Liebfrauenkirche zu einer Meile mit Bierzeltgarnituren und Essens- und Getränkeständen. Neu ist in diesem Jahr der Name. Aus dem bekannten Feierabendmarkt wird ein Feierabendfest. Jedes Mal unter einem anderen Motto. Den Auftakt macht das Lindener Maibaumfest. Bis Anfang Oktober könnt ihr euch jeden ersten Donnerstag im Monat auf ein anderes Feierabendfest in Linden freuen.
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0: Es wird ein Tag mit vielen Wolken, die uns aber keinen Regen bringen sollen. 14 Grad bekommen wir dazu in der Spitze. Ab Freitag wird es auch wieder sonniger und wärmer bei uns in Bochum.
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0: Und wir starten auf der A40, Dortmund Richtung Essen, zwischen Dortmund-Dorstfeld und Dortmund-Klei. 1 Kilometer Stau, Viertelstunde Zeitverlust. A40 Dortmund Richtung Duisburg, zwischen dem Dreieck Bochum-West und Dreieck Essen-Ost. 7 Kilometer stockender Verkehr, 10 Minuten braucht ihr länger. A40 Essen Richtung Duisburg, zwischen Essen-Frohnhausen und Mülheim-Heißen. 2 Kilometer Stau, 10 Minuten Zeitverlust. Und die A42 Dortmund Richtung Kamp-Lintfort, zwischen Gelsenkirchen-Zentrum und dem Kreuz Essen-Nord. 3 Kilometer Stau, da braucht ihr gerade 10 Minuten länger. Geblitzt wird in unserer Stadt an der Königsallee direkt an der Schule statt auswärts. Auf der Kastorper Straße in der 30er-Zone statt auswärts. Auf der Herner Straße kurz vor der A40-Brücke in Richtung Herne und auf der Gerther Straße in Richtung Gerte kurz vor dem Tennisplatz. Vielen Dank euch fürs Bescheidsagen, gute und vor allem sichere Fahrt.
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3: Claudia Löhr hier. Hallo an diesem Donnerstag. Geht weiter jetzt mit Udo Lindenberg. Der wird ja 80 jetzt am Sonntag in einer Woche, am 17. Er selber findet die Zahl nicht so sexy, hat er gesagt, aber die Planungen für den 100. die stehen auf jeden Fall schon. Komet jetzt hier für euch und danach ein 80er. Oh lala, ich sag nur Kuschelrock 4, Richard Marx, Write Your Wedding.

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0: Walk on Water. 30 Seconds to Mars. Habt ihr gelesen, oder? Niklas Süle, Innenverteidiger beim BVB, beendet seine Fußballkarriere. Mit 30 sagt er einfach Stopp.
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0: Ja, muss man halt auch einfach akzeptieren, ne, wenn jemand Stopp sagt. Jürgen Banger tut das auch regelmäßig im landesweiten Geldregenstudio.
2: Annika sitzt noch mehr über Zahlen als ich hier im Geldregenstudio. Du bist Steuerberaterin oder wie ist es mit?
3: Ja, fast. Ich sitze an meinem Steuerberater und bin Steuerfachwirtin gerade noch.
2: Okay, aber das ändert ja nichts an der Praxis. Also du musst viel Geld von links nach rechts schieben.
3: Richtig.
2: Ja, am besten.
3: Also nicht mein Geld, aber das Geld der anderen, ja.
2: Ja, gut. Und das ist ja auch mein Job hier. Also quasi bin ich auch ein Steuerfachwirt.
3: Sozusagen, ja.
2: Könntest du das da mal irgendwem beibringen? Dann kann ich bei euch.
3: Boah, ich glaube, das ist schwierig.
2: Annika, du sagst, wenn du was gewinnst, du hast jede Menge Baustelle zu Hause. Was ist denn los?
3: Richtig, ja, ich habe immer noch mein Haus. Wohne ich jetzt schon sechs Jahre drin und da ist noch einiges, was noch nicht gemacht ist. Also von daher, ein kleiner Obolus ist da immer willkommen.
2: Stimmt, und ja. Jetzt hast du die Gelegenheit, dir was aus dem Geldregen dafür zu holen. Ich drücke dir die Daumen.
3: Ja, danke schön.
1: 250 Euro.
3: Weiter.
1: 500 Euro.
3: Weiter.
1: 900 Euro.
3: Stopp.
2: Annika. Herzlichen Glückwunsch.
3: Dankeschön.
2: Das sind 900 Euro für dich.
3: Ja, cool, vielen Dank. Ich freue mich total über 900 Euro, das ist mega.
2: Ja, bitteschön, die gönne ich dir
3: auch. Bei meinem Glück besser als wieder den Song hier abzuräumen. Das ist normalerweise mein Glück.
2: Bei uns gibt es nur den Blitz.
3: Ja, genau, alles klar.
2: Ja, 900 Euro für Annika. Aber 3000 Euro wären möglich gewesen. Und ich glaube, ich muss ein bisschen deutlicher werden. Ne, wir legen ein bisschen drauf. 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
1: Mit Danny Hoppe, guten Tag. Nach dem Hunter-Virus-Ausbruch sitzen noch immer mehr als 140 Menschen auf dem Kreuzfahrtschiff Hondius fest. Parallel dazu geht die Evakuierung von Kontaktpersonen weiter. Am Morgen ist ein zweites Evakuierungsflugzeug in Amsterdam gelandet. An Bord soll ein Passagier des Schiffs sein. Sein Zustand sei stabil, sagte der Kreuzfahrtveranstalter. Wo er hingebracht wird, haben die Behörden noch nicht gesagt. Schon gestern Abend waren zwei Passagiere des Schiffs nach Amsterdam geflogen worden. Einer sollte in eine Klinik nach Leiden in den Niederlanden gebracht werden. Eine 65-jährige Deutsche kam in die Uniklinik Düsseldorf. Marc Weiß hat mehr dazu.
2: Die Frau, die aktuell in Düsseldorf untersucht wird, zeigte bei der Einlieferung keine Symptome, was allerdings bei Hunter-Virus-Infektionen nicht ungewöhnlich ist. Sie hatte auf dem Schiff offenbar Kontakt zu einer infizierten Deutschen, die auf dem Schiff gestorben war. Das Tückische am Hunter-Virus ist, dass eine Infektion komplett ohne Symptome verlaufen kann. Die Viren können aber auch Blutungen, Fieber und Nierenschäden auslösen. Und es gibt Hunter-Viren, die die Lunge schädigen können. Vor allem bei geschwächten Menschen mit Vorerkrankungen können sie deshalb auch tödlich sein. Inzwischen wurde bekannt, dass es nach dem Ausbruch auf dem Schiff teilweise wohl auch Chaos gab. Spanische Medien berichten, dass mindestens 23 Passagiere das Schiff bei einem Zwischenstopp auf der Atlantikinsel St. Helena am 21. April verlassen und auf eigene Faust die Heimreise angetreten hätten, ohne sich auf das Virus untersuchen zu lassen. Von mindestens zwei ehemaligen Passagieren ist bekannt, dass sie infiziert sind bzw. waren. Eine Frau ist inzwischen in Südafrika gestorben. Ein infizierter Mann wird aktuell in der Schweiz behandelt.
1: Und jetzt weitere Meldungen im Überblick. Viele Menschen in Deutschland verlieren ihr Haus oder einen Großteil des Vermögens, wenn sie Angehörige pflegen müssen. Das zeigt eine neue Umfrage im Auftrag der Krankenkasse DAK. Demnach hat das fast jeder Zweite bei sich selbst oder im näheren Umfeld schon einmal erlebt. Pflegearmut sei in der Mitte der Gesellschaft angekommen, sagt die DAK. KI-Anwendungen zum Erstellen von sexualisierten Deepfakes sollen in der EU in Zukunft verboten sein. Das hat die EU-Ratspräsidentschaft am Morgen mitgeteilt. Gleichzeitig sollen andere KI-Regeln vereinfacht werden, um das wirtschaftliche Potenzial von künstlicher Intelligenz in Europa besser auszuschöpfen. Der NRW-Landtag beschäftigt sich gerade in einer aktuellen Stunde mit Jugendlichen ohne Berufsperspektive. Denn fast 33.000 Schülerinnen und Schüler haben im letzten Jahr die Schule ohne Abschluss verlassen. Die SPD nennt die Zahlen alarmierend. Seit Wochen ärgern die Autofahrer im Land sich über die hohen Spritpreise. Das IFO-Institut sagt jetzt aber, so sehr belasteten die stark gestiegenen Preise für Benzin und Diesel die Menschen gar nicht. Der Grund seien die stetig steigenden Gehälter. Das Institut hat ausgerechnet, dass ein durchschnittlicher Arbeitnehmer im April rund 5 Minuten für einen Liter Benzin arbeiten musste. In den letzten 35 Jahren seien es auch immer zwischen 3 und 6 Minuten gewesen, heißt es. Und das waren die Nachrichten mit Danny Hoppe.
3: Das Wetter.
4: Die Oseltage haben wir geschafft. Heute meistens trocken. Am Vormittag vielleicht noch ein paar Wolken und Nebel. Später lockert es dann auf. Die Temperaturen kommen auch endlich aus dem Quark. Bis zu 16 Grad heute. Und wie sich das gehört, zum Wochenende hin immer freundlicher. Morgen schon mit mehr Sonne. Und am Samstag sind wir dann auch schon wieder bei über 20 Grad.
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4: Wir gucken mal auf die Straßen. Mindestens 20 Minuten länger dauert es auf diesen Strecken. A2 Dortmund Richtung Hannover zwischen Feldheim und Bad Nenndorf. 11 Kilometer Stau hier. Da hat es einen Unfall gegeben. Eine Stunde braucht er da mindestens länger. A2 Dortmund Richtung Oberhausen zwischen Dreieck Bottrop und Kreuz Oberhausen. 6 Kilometer, knappe halbe Stunde. A3 Köln Richtung Oberhausen zwischen Duisburg-Wedau und Oberhausen-Lierich. Da braucht ihr mindestens 40 Minuten länger. Und die A59 Bonn Richtung Köln zwischen Spich und Flughafen. 4 Kilometer Stau, eine knappe halbe Stunde. Da steht ein kaputtes Auto auf dem Standstreifen. Kommt gut durch.
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4: Claudia Löß hier, hallo zusammen. Ich weiß nicht, habt ihr schon gesehen, Sprit ist heute recht günstig, also günstig natürlich, immer in Anführungszeichen. Also wenn ihr es einrichten könnt, vor 12 vielleicht nochmal an die Tanke zu fahren, das wäre gar nicht so schlecht. 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

0: Ach du Schande. Horror hier. Sarah Engels ist ja unsere Kandidatin für den Eurovision Song Contest. Die ist gestern in Wien gelandet, nur leider ist ihr Koffer nicht mitgekommen. Die Airline hat ihn verbummelt, also alle Outfits weg. Ein einziger Albtraum, oder?
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0: Jo, das kann schnell teuer werden, aber dafür habt ihr ja uns. Ne? Bei uns gibt's die Kohle für die, ja, ich sag mal, Shopping-Eskalation. Wir hatten gerade eben Annika im Geldregen.
1: 900 Euro.
2: Stopp.
3: Annika, herzlichen Glückwunsch.
2: Dankeschön.
3: Das sind 900 Euro für dich.
0: Ja, 900 Euro, da kann man auch einige Klamotten shoppen. Es wären 3.000 Euro drin gewesen. Und wir setzen jetzt einfach noch einen drauf. 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

0: bei Just My Bruno Mars. Hallo am Donnerstag. So, mal ganz ehrlich, wenn man morgens so durch die Schlagzeilen scrollt und die Nachrichten checkt, dann kann die Laune schon mal sehr schnell in den Keller rauschen. Und das ist genau der Punkt, wo Nico Santos uns jetzt abholen möchte. Der hat sich mal kurz von den fetten Beats verabschiedet. Seine neue Nummer heißt Optimist. Und das ist ein Song, der auffällt, weil er einfach so, ja, ich sag mal so, reduziert ist. Das ist also wirklich nur er und seine Akustikgitarre und diese Message.
1: Der Song für alle, die gerade kämpfen. Egal wie schwer es ist, gebt die Hoffnung nicht auf und versucht, das Gute zu sehen. Bleibt optimistisch.
0: Es ist wirklich ein toller Song, einer, der halt nicht so an einem vorbeirauscht. Ich finde so ein bisschen Simon & Garfunkel-Vibes. Jetzt für euch im besten Mix, Nico Santos, Optimist.
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2: Mit Juri Niepaus, guten Tag. Am Imminger See in Langendreher soll demnächst ein allgemeines Grillverbot in Kraft treten. Die endgültige Entscheidung wird heute im Stadtrat getroffen. Radio Bochum-Reporter Jonas Socher, was steckt dahinter?
3: Hintergrund ist vor allem, dass die Grillflächen gerade während der Hochsaison von zu vielen Menschen genutzt werden. Anwohnerinnen und Anwohner haben sich vermehrt über Verschmutzung durch Müll und Rauch beschwert. In den letzten Jahren wurden schon viele andere Maßnahmen getestet. Zum Beispiel wurden neue Entsorgungsmöglichkeiten für Müll und Asche aufgebaut. Die Bochumer CDU, SPD und Grüne haben gestern zudem noch einen zusätzlichen Antrag für ein allgemeines Grillverbot an den Schmechtingwiesen in Grumme eingereicht. Auch darüber soll heute entschieden werden.
2: Und auch der geplante Umbau des August Bebelplatzes in Wattenscheid ist heute Thema im Stadtrat. Die AfD hat beantragt, die Planungen zu stoppen. Die Vorbereitungen laufen seit mehr als 10 Jahren und haben nach Angaben der Stadt bereits rund 1 Million Euro gekostet. Streitpunkt ist vor allem die künftige Verkehrsführung. Autos sollen nicht mehr wie bisher über eine breite Straße über den Platz fahren. Einen finalen Entwurf will die Verwaltung in den nächsten Wochen vorlegen. Außerdem sollen im Stadtrat heute die politischen Ausschüsse neu gebildet werden. Die alten waren nach einem Gerichtsbeschluss aufgelöst worden. Und jetzt das Wichtigste aus Deutschland und der Welt. Bundesfinanzminister Lars Klingbeil stellt heute Nachmittag die Ergebnisse der aktuellen Steuerschätzung vor. Sie zeigt, mit welchen Einnahmen Bund, Länder und Kommunen bis 2030 rechnen können. Die Zahlen sind auch eine wichtige Grundlage für die weiteren Beratungen über den Bundeshaushalt. Die Europäische Union will KI-Anwendungen verbieten, mit denen sexualisierte Deepfakes erstellt werden. Unterhändler von Mitgliedstaaten und des Europäischen Parlaments haben sich auf eine Verschärfung geeinigt. Das Verbot soll auch Darstellungen sexuellen Kindermissbrauchs erfassen. Andere KI-Regeln sollen zugleich später und einfacher umgesetzt werden. Auch in diesem Jahr könnt ihr in Linden entspannt euren Feierabend ausklingen lassen. Heute ab 16 Uhr verwandelt sich der Kirchplatz vor der Liebfrauenkirche zu einer Meile mit Bierzeltgarnituren und Essens- und Getränkeständen. Neu ist in diesem Jahr der Name. Aus dem bekannten Feierabendmarkt wird ein Feierabendfest. Jedes Mal unter einem anderen Motto. Den Auftakt macht das Lindener Maibaumfest. Bis Anfang Oktober könnt ihr euch jeden ersten Donnerstag im Monat auf ein anderes Feierabendfest in Linden freuen.
1: Das Bochumwetter.
2: Es wird ein Tag mit vielen Wolken, die uns aber keinen Regen bringen sollen. 14 Grad bekommen wir dazu in der Spitze. Ab Freitag wird es auch wieder sonniger und wärmer bei uns in Bochum.
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2: Mit 2 Gefahrenmeldungen, einmal die A40 Dortmund Richtung Essen zwischen dem Dreieck Bochum-West und Bochum-Wattenscheid-West. In beiden Richtungen besteht Gefahr durch Tiere auf der Fahrbahn. Und die A43 Wuppertal Richtung Recklinghausen zwischen dem Kreuz Bochum und Bochum-Riemke. Da besteht Gefahr durch ein liegen gebliebenes Fahrzeug. Der linke Fahrstreifen ist dafür die PKWs aber wieder befahrbar. Dann die Staus, A40 Dortmund Richtung Essen zwischen Dortmund-Dorstfeld und Dortmund-Klei. 1 Kilometer Stau, 10 Minuten Zeitverlust. Und die A43 Wuppertal Richtung Recklinghausen zwischen Kreuz Bochum und Herne-Eickel. 4 Kilometer Stau, braucht ihr gerade 35 Minuten länger. Geblitzt wird an der Imminger Straße in der 30er-Zone in Richtung S-Bahn, auf der Kastropper Straße in der 30er-Zone stadtauswärts, auf der Herner Straße kurz vor der A40-Brücke in Richtung Herne, auf der Gerther Straße in Richtung Gerte, kurz vor dem Tennisplatz. Vielen Dank euch fürs Bescheidsagen. Gute und vor allem sichere Fahrt.
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4: Claudia Löwes hier. Hallo, einen schönen Donnerstag mit uns. Einen der stärksten Tina Turner Songs aus den 80ern habe ich gleich für euch. Simply the best. Davor noch Taylor Swift. Und das hier ist Colby Calais. Schönen Donnerstag mit uns. Hallo zusammen.

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0: Einfach immer noch ein großartiger Song. Tina Turner, The Best. Jürgen Bangert hat uns ja heute Morgen versprochen, es wird ein ganz verrückter Donnerstag in Gelting.
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0: Ich finde, bisher hat er Wort gehalten. Hören wir mal rein, was jetzt im landesweiten Geldregenstudio passiert.
2: Dennis hat mal gerade eben Apache den Saft abgedreht, Miami ausgeschaltet, weil er sagte, ist mir zu laut, ich muss hier gut hinhören. Hi Dennis.
3: Hi, grüß dich.
2: Er wird es uns verzeihen. Wir werden ihm nochmal einen extra Play geben, den guten Apache.
3: Okay, danke.
2: Dennis, du musst heute noch ein bisschen arbeiten und ihr habt die besten Zangen der Welt.
3: Weil die nie kaputt gehen.
2: So, und da muss ich dir jetzt in die Parade fahren. Ich habe das geschafft. Ich habe mal so einen Seitenschneider von euch kaputt bekommen.
3: Okay, hast du denn auch das richtige Material damit geschnitten?
2: Mit bloßer Manneskraft, mit der Kraft aus meinen Händen.
3: Das muss doch mega Unterarm sein.
2: Kann ich. Ich gebe zu, es war ein kleiner Seitenschneider.
3: Okay.
2: Und vielleicht war auch Strom im Spiel, weil ich ein Stromkabel durchgekniffen habe.
3: Ach du Scheiße.
2: Bei mir ist das mit Strom und Blitz gut gegangen. Jetzt hoffe ich, dass das für dich auch gut geht, denn ich schub's dich jetzt in den Geldregen.
3: Okay, perfekt. Super.
2: Und bitte.
1: 300 Euro.
3: Weiter.
1: 700 Euro.
3: Weiter.
1: 1.350 Euro.
3: Weiter.
1: 2.000 Euro.
3: Stopp.
2: Dennis.
3: Oh, krank. Wirklich krank. Geil. Was? Ich weiß gar nicht, was ich sagen soll. Mega. Alter Finne. Danke, danke.
2: Alter Finne habe ich auch noch nicht gehört.
3: wirklich mega. Ich habe Tränen gerade in den Augen. Echt krass. Also ich habe echt ein paar Mal gedacht, komm, sagst du Stopp. Aber ich habe einfach mal gegambelt, ne? Perfekt. Ich danke euch.
2: Ja, wenn die Nerven mitspielen, dann sagt man irgendwann Stopp. Und das ist ja in der Regel auch gut, weil dann nimmt man auch mit, was hier drin ist. Es sind aber hier gerade 5.000 Euro drin. Und das lassen wir auch so. 5.000 Euro für euch, jetzt und hier, ohne irgendwas.
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1: Mit Danny Hoppe. Guten Tag. Die hohen Kosten für die Pflege stellen immer mehr Menschen in Deutschland vor finanzielle Probleme, die sie kaum noch lösen können. Das zeigt jetzt eine Umfrage für die Krankenkasse DAK Gesundheit. Für rund jeden zweiten, der Angehörige pflegt, bedeutet das nämlich den Verlust des Hauses oder einen Großteil seiner Ersparnisse. Die Pflegearmut sei in der Mitte der Gesellschaft angekommen, sagt die DAK. Sie fordert dringend eine Pflegereform. Marc Weiß aus dem News-Team, wie hoch sind die Kosten denn inzwischen?
2: Also man sagt, dass die Kosten für die Pflege zu Hause grob zwischen 2.500 und 4.000 Euro im Monat liegen, je nach Pflegegrad. Natürlich gibt es Unterstützung vom Staat, aber das reicht laut DAK vorne und hinten nicht. Vor allem dann nicht, wenn die Rente der Person, die gepflegt wird, nicht sehr hoch ist. Laut der Umfrage bluten 50% der Angehörigen finanziell langsam aus. Man muss das wirklich so sagen. Je nachdem, wie lange Mutter, Vater oder Oma oder Opa gepflegt werden zu Hause, kann es passieren, dass die eigenen Ersparnisse am Ende weg sind oder das Haus verkauft werden muss, wenn man eins hat. Ein Heimplatz ist meistens auch keine echte Alternative, nicht mal finanziell, denn hier liegt der Eigenanteil in Nordrhein-Westfalen im ersten Jahr inzwischen bei 3.600 Euro pro Monat. Dafür reicht in den meisten Fällen auch die Rente nicht. Das heißt, hier geht es dann auch an das Ersparte, allerdings an das der Person, die gepflegt wird. Kinder müssen für ihre Eltern im Heim erst anzahlen, wenn sie über 100.000 Euro im Jahr verdienen. Trotzdem geht das alles in eine sehr ungesunde Richtung. Deshalb soll es ja bald die Pflegereform geben. Gesundheitsministerin Baken will ihre Pläne noch im Mai präsentieren. Wir sind sehr gespannt.
1: Danke, Marc. Und jetzt weitere Meldungen im Überblick. Nach dem Hunter-Virus-Ausbruch auf einem Kreuzfahrtschiff ist jetzt auch eine Stewardess in ein Krankenhaus in Amsterdam eingeliefert worden. Sie hatte direkten Kontakt zu einer infizierten Frau, die später an dem Virus starb. Die Stewardess habe leichte Krankheitssymptome. Sie befinde sich in Isolation und werde jetzt auf das Hunter-Virus getestet, teilte das niederländische Gesundheitsministerium mit. In der EU sollen KI-Anwendungen für sexualisierte Deepfakes in Zukunft verboten sein. Das hat die EU-Ratspräsidentschaft mitgeteilt. Bundesjustizministerin Hubig begrüßte die Einigung. Gleichzeitig forderte sie, den Schutz vor digitaler Gewalt jetzt auch im Strafrecht zu verbessern. BVB-Innenverteidiger Niklas Süle beendet seine Karriere mit nur 30 Jahren. Das hat der Ex-Nationalspieler im Podcast Spielmacher angekündigt. Den Gedanken habe er schon länger gehabt, sagte Süle. Die endgültige Entscheidung sei dann nach seiner Knieverletzung beim Spiel in Hoffenheim gefallen. Die Spritpreise belasten seit Wochen die Autofahrer und das bringt viele offenbar dazu, über ein E-Auto nachzudenken. Das zeigt eine neue Studie des Autoexperten Dudenhöfer. Demnach haben viele Hersteller die Rabatte für E-Autos im April deutlich gesenkt. Das sei ein Frühindikator, sagt Dudenhöfer. Die hohen Benzinpreise würden dem E-Auto Rückenwind geben. Dazu gäbe es inzwischen auch mehr günstigere E-Kleinwagenmodelle auf dem Markt, heißt es in der Studie. Und ein weiterer Punkt sei, dass E-Autos im Unterhalt günstiger seien als Verbrenner. Auch das mache sie zusätzlich attraktiv. Dudenhöfer sieht deshalb aktuell eine Trendumkehr hin zum E-Auto. Und das waren die Nachrichten mit Danny Hoppe.
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4: Ja, hier und da sind die Wolken noch ein bisschen hartnäckig, aber immerhin ist es trocken. Am Nachmittag hat die Sonne auch mal eine Chance. 16 Grad kriegen wir heute. Und wir bereiten uns langsam auf das Wochenendwetter vor. Das wird sehr ordentlich. Morgen schon viel Sonne dabei und am Samstag dann über 20 Grad und richtig frühlingshaft.
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4: Mit allem ab 20 Minuten Wartezeit auf der A2 Dortmund Richtung Hannover immer noch. Der Stau zwischen Feldheim und Rehren 11 Kilometer. Da gab es einen Unfall. Eine Stunde braucht ihr da länger. A2 Dortmund Richtung Oberhausen zwischen dem Dreieck Bottrop und Kreuz Oberhausen 6 Kilometer, knapp 20 Minuten. A3 Köln Richtung Oberhausen zwischen Kreuz Breitscheid und Oberhausen-Lierich 4 Kilometer, gut 20 Minuten braucht ihr da länger. A43 Wuppertal Richtung Recklinghausen zwischen Kreuz Bochum und Herne-Eickel 4 Kilometer, gute halbe Stunde kommt da oben drauf. Und die A59 Bonn Richtung Köln zwischen Spich und Flughafen 4 Kilometer, knapp 20 Minuten on top. Kommt gut durch.
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4: Claudia Löß hier, hallo zusammen. Ja, dieses Virus, das auf dem Kreuzfahrtschiff ausgebrochen ist, dieses Hunter-Virus. Das beschäftigt uns jetzt auch hier in Nordrhein-Westfalen. Eine Frau, die Kontakt gehabt hatte mit einem Infizierten, die ist ja gestern Abend nach Düsseldorf gekommen in die Uniklinik. Ein Update und eine Einschätzung gibt es gleich von dem Kollegen Thorsten Ortmann hier bei

0: Ja, sehr schön. Dennis hat sich gerade fertig gemacht für die Spätschicht. Da haben wir mal ganz kurz eben gestört.
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0: Aber gut, ich meine, so ein Geldregenanruf, den nimmt man vielleicht auch besser an. Und für Dennis hat es sich gelohnt, ne?
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2: Stopp.
3: Dennis.
2: Oh, krank. Wirklich krank. Was ich sagen soll.
3: Ja, über 2000 Euro würde ich mich auch freuen. Herzlichen Glückwunsch.
2: Alter Finne, danke.
0: Ich glaube, er hat sich ein kleines bisschen gefreut. Aber es hätte ja auch noch viel mehr drin sein können. So viel Kohle gibt es jetzt bei uns.
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0: Mother B. Clean Bandit für euren Donnerstagmittag. Der Ausbruch des Hunter-Virus auf dem Kreuzfahrtschiff beschäftigt jetzt auch die Ärzte hier bei uns in Nordrhein-Westfalen. Eine 65-jährige Frau ist ja gestern Abend mit einem speziellen Transportkonvoi zur vorsorglichen Untersuchung im Uniklinikum Düsseldorf angekommen. Sie hatte auf dem Kreuzfahrtschiff Kontakt zu einer Deutschen, die mit dem Hunter-Virus infiziert war und mittlerweile verstorben ist. Thorsten Ortmann aus dem News-Team. Weiß man, wie es der Frau in Düsseldorf in der Uniklinik aktuell geht?
1: Die Frau ist stabil. Laut Uniklinik zeigt sie bislang keine Symptome einer Infektion. Allerdings, die Inkubationszeit beträgt in der Regel 2 bis 4 Wochen. Aktuell wird sie in der Düsseldorfer Uniklinik aber nur auf der Infektionsstation behandelt und nicht auf der Isolierstation für schwere Fälle. Momentan laufen verschiedene Tests.
0: Wie gefährlich ist das Hunter-Virus generell? Hast du da eine Einschätzung?
1: Es gibt verschiedene Hunter-Viren. Das Virus, mit dem sich die Urlauber infiziert haben, stammt aus Südamerika. Das sogenannte Andes-Virus ist gefährlich, sagt der behandelnde Arzt in Düsseldorf, Professor Thorsten Feld.
2: Der ist zum einen gefährlicher, hat schwere Verläufe, eine höhere Sterblichkeit und ist auch der einzige Virussubtyp, der Mensch zu Mensch übertragbar ist.
1: Das Problem ist, es gibt weder ein Medikament noch einen Impfstoff. Wenn man sich infiziert, dann können nur die Symptome behandelt werden und 30-50% der Infizierten sterben.
0: 3 Menschen sind gestorben, 7 erkrankt, das sagt die WHO. Einige hatten ja Kontakt zu Infizierten. Droht da eine größere Ansteckungsgefahr?
1: Das kann man ausschließen, sagt der Virologe Jonas Schmidt-Ranasit, denn die Ansteckungsgefahr ist eher gering.
3: Also das ist eine ganz andere Situation. Das ist ja ein singuläres Ereignis auf dem Kreuzfahrtschiff. Es ist hier nicht von einer Pandemie auszugehen. Das Virus ist wesentlich schwerer übertragbar als das Coronavirus.
1: Rund 40 Passagiere haben das Schiff inzwischen verlassen und sind in ihre Heimatländer zurückgeflogen und dort wird jetzt nach ihnen gesucht.
0: Was passiert mit den anderen jetzt, mit der Crew und den Passagieren?
1: Das Schiff ist jetzt mit den verbliebenen 150 Passagieren und der Crew auf dem Weg nach Teneriffa. Dort gibt es eine Spezialklinik, wo dann alle untersucht werden sollen.
0: Eine Deutsche, die auf dem Kreuzfahrtschiff Kontakt zu einer Hunter-Virus-Infizierten hatte, wird aktuell in Düsseldorf behandelt in der Uniklinik. Thorsten Ortmann war das mit aktuellen Infos.
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0: Mit Jure Niepaus, hallo zusammen. Heute entscheidet der Stadtrat über neue Grillverbote in Bochum. Im Fokus steht der Ümminger See in Langendreher, wo bisher noch 2 Grillplätze zugänglich sind. Wegen Überfüllung, Müll- und Rauchbeschwerden soll dort jetzt ein komplettes Grillverbot kommen. Laut der Bezirksvertretung Bochum-Ost haben frühere Maßnahmen nichts verbessert. Zusätzlich haben CDU, SPD und Grüne einen Antrag über ein allgemeines Grillverbot an den Schmechtingwiesen in Rumme eingereicht. Ein weiteres Thema im Stadtrat ist der geplante Umbau des August-Bebel-Platzes in Wattenscheid. Die AfD hat den Abbruch der Planungen beantragt. Seit mehr als 10 Jahren laufen die Vorbereitungen für den Umbau des größten Platzes in Bochum schon und haben bereits 1 Million Euro gekostet. Radio Bochum-Reporter Björn Pinnow, welche Probleme gibt es bei der Planung?
2: Naja, Hauptknackpunkt sind die Autos. Die sollen nämlich nicht mehr auf einer breiten Straße über den August-Bebel-Platz fahren. Das spaltet die Wattenscheider Politik. Einen finalen Entwurf zum Platzumbau möchte die Verwaltung den Politikern in den nächsten Wochen vorlegen. Außerdem Thema im Stadtrat, die politischen Ausschüsse sollen endlich gebildet werden. Diese wurden zuletzt per Verwaltungsgerichtsentscheid aufgelöst, weil sie nicht richtig zusammengesetzt waren.
0: Und jetzt das Wichtigste aus Deutschland und der Welt. KI-Anwendungen zum missbräuchlichen Erstellen sexualisierter Deepfakes sollen in der EU verkünftig verboten werden. Darauf haben sich Vertreter der Mitgliedstaaten und des Europäischen Parlaments geeinigt. Die Einigung muss noch formell bestätigt werden. Die Reform könnte dann ab Dezember gelten. Eine Mehrheit der Europäer hält die USA nicht mehr für einen vertrauenswürdigen Partner. Laut einer Bertelsmann-Studie sagen das europaweit 58%, in Deutschland sogar mehr als 70%. Viele wünschen sich demnach, dass Europa sicherheitspolitisch stärker einen eigenen Kurs einschlägt. Und wir sind zurück in Bochum. Auch in diesem Jahr könnt ihr in Linden entspannt euren Feierabend ausklingen lassen. Heute ab 16 Uhr verwandelt sich der Kirchplatz vor der Liebfrauenkirche zu einer Meile mit Bierzeltgarnituren und Essens- und Getränkeständen. Neu ist in diesem Jahr der Name. Aus dem bekannten Feierabendmarkt wird ein Feierabendfest. Jedes Mal unter einem anderen Motto. Den Auftakt macht das Lindener Maibaumfest. Bis Anfang Oktober könnt ihr euch jeden ersten Donnerstag im Monat auf ein anderes Feierabendfest-Motto in Linden freuen.
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0: Es wird ein Tag mit vielen Wolken, die uns aber keinen Regen bringen sollen. 14 Grad bekommen wir dazu in der Spitze. Ab Freitag wird es auch wieder sonniger und wärmer bei uns in Bochum.
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0: Wir starten mit der A43 Wuppertal Richtung Recklinghausen zwischen dem Kreuz Bochum und Bochum-Riemke. Da besteht Gefahr durch ein liegen gebliebenes Fahrzeug. Die Fahrbahn ist da auch gesperrt, die Richtungsfahrbahn zumindest. Deswegen kommt es da auch zu Staus auf der A43 Wuppertal Richtung Recklinghausen zwischen Bochum-Leer und Herne-Alke. Gerade 5 Kilometer Stau, da braucht ihr 1 Stunde länger. Und eine Staumeldung gibt es noch von der A40 Dortmund Richtung Essen zwischen Dortmund-Dorstfeld und Dortmund-Klei. 1 Kilometer Stau, da braucht ihr gerade 10 Minuten länger. Blitzer gibt es hier auf der Gerterstraße in Richtung Gerte vor dem Tennisplatz. Auf der Hernerstraße kurz vor der A40-Brücke in Richtung Herne. Auf der Kastopper Straße in der 30er-Zone stadtauswärts und auf der Kastfohe Straße in Richtung Hapen hinter der Tankstelle auf der rechten Seite. Vielen Dank euch fürs Bescheidsagen. Gute und vor allem sichere Fahrt.
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3: Schönen Donnerstagmittag wünsche ich.

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0: Alex Warren, Fever Dream. Einen entspannten Donnerstag wünsche ich euch. Sehr, sehr schöne Uhrzeit jetzt für eine Mittagspause. Allerdings nicht für Jürgen Banger.
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0: Ja, ja, der hat zu tun und steht jetzt wieder parat im landesweiten Geldregenstudio. Auf geht's in die nächste Runde.
2: Ich hol die Leonie gerade von der Lasagne weg. Da habe ich echt einen Gewissenskonflikt. Geht's der Lasagne gut?
3: Ja, der Lasagne geht's gut. Die wartet auf dem Backofen.
2: Ach so, ach, die ist noch gar nicht. Das, ja, da kann ja nichts passieren. Die paar Minuten kann die da einfach stehen. Ich liebe Lasagne. Wie viele Sorten Käse machst du rein?
3: Nur Gouda, weil unsere Kinder mögen das nicht so gerne, nur mein Mann.
2: Ah, okay. Ja, wenn es für die Kids ist, wie groß sind sie? Schule, Kindergarten?
3: Nee, Kindergarten, beide 3 und 5.
2: Gut, da kannst du jetzt noch nicht so mit Gruyère-Käse und Bergkäse. Nee, das mögen die nicht. Das volles Verständnis. Jetzt habe ich Hunger.
3: Kann gerne vorbeikommen.
2: Ja, aber geh du doch erstmal schnell durch den Geldregen und dann sehen wir weiter, ja?
3: Ja, super.
1: 370 Euro.
3: Weiter.
1: 700 Euro.
3: Weiter.
1: 1.200 Euro.
3: Weiter.
1: 2.000 Euro.
3: Stopp.
2: Leonie, das war ein deutliches Stopp.
3: Ja.
2: Und das bringt dir 2.000 Euro.
3: Ja. Oh mein Gott.

0: Ja, vielen Dank. Was freuen wir uns.
1: So, ich freue mich, dass ihr alle so glücklich seid und ich will euch ja auch richtig glücklich machen heute. 2000 Euro ist eine Menge Geld, aber bitte, jetzt dreht doch mal die Lauscher auf. 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
1: Mit Sarah Heinz, guten Tag. Nach dem Hunter-Virus-Ausbruch ist am Morgen ein weiterer Passagier des Kreuzfahrtschiffes ausgeflogen worden. Schon gestern Abend waren zwei Passagiere nach Amsterdam gebracht worden, darunter auch eine Deutsche. Sie wird in der Düsseldorfer Uniklinik behandelt. Außerdem wurde in den Niederlanden eine Flugbegleiterin mit Symptomen in ein Krankenhaus gebracht. Thorsten Adolfs aus dem News-Team, was ist denn über sie bekannt?
2: Ja, die Stewardess hatte Kontakt zu einer Frau, die kurz davor an dem Virus gestorben war. Als Vorsichtsmaßnahme liegt die Flugbegleiterin jetzt in einem Krankenhaus in Amsterdam. Ihre Symptome sind aber nur leicht. Die Behörden checken jetzt genau, ob sie sich wirklich mit dem Hunter-Virus angesteckt hat. Bis das Ergebnis feststeht, bleibt sie in Isolation, damit niemand anderes gefährdet wird. Die niederländischen Behörden haben sofort reagiert und alle Leute kontaktiert, die an Bord der betroffenen KLM-Maschine waren, mit der die Flugbegleiterin unterwegs war. Die Passagiere sollen jetzt regelmäßig untersucht werden, um sicherzugehen, dass niemand krank wird.
1: Für wie gefährlich halten Experten denn eine weitere Ausbreitung?
2: Also die Gefahr einer Ausbreitung, wie wir sie von Corona kennen, sehen Experten nicht. Das Virus wird deutlich seltener von Mensch zu Mensch übertragen und ist verglichen mit Corona viel weniger ansteckend. In der Regel treten zuerst grippeähnliche Symptome wie Fieber, Kopf- und Gliederschmerzen auf. Laut der Experten verläuft die Krankheit in 20-50% der Fälle tödlich. Die Virusvarianten, die bei uns in Europa auftreten, haben meistens einen milderen Verlauf als die in Südamerika. Einen Impfstoff gegen das Virus gibt es nicht. Mit Medikamenten können aber zumindest die Symptome bekämpft werden.
1: Danke, Thorsten. Noch mehr Meldungen jetzt im Überblick. In der EU sollen KI-Anwendungen verboten werden, mit denen sich sexualisierte Deepfakes erstellen lassen. Laut EU-Ratspräsidentschaft soll das Verbot im Dezember in Kraft treten. So soll auch gegen KI-generiertes kinderpornografisches Material vorgegangen werden. Ein Großteil der Deutschen ist für eine Steuer auf Alkohol und Tabak. Laut einer neuen Umfrage des Beratungsunternehmens Deloitte waren 2/3 für eine Steuer auf Alkohol, bei Tabak waren 59% dafür. Ein US-Gericht hat einen mutmaßlichen Abschiedsbrief des verstorbenen Sexualstraftäters Epstein veröffentlicht. Es sei ein Geschenk, den Zeitpunkt für den Abschied selbst wählen zu können, stand darauf unter anderem geschrieben. Der Zettel wurde angeblich nach einem gescheiterten Suizidversuch Epsteins gefunden. Ob der den Zettel tatsächlich selbst verfasst hatte, konnte nicht bestätigt werden. Viele, vor allem jüngere Menschen, reden lieber mit der KI als mit Freunden und Verwandten. Laut einer Studie der Pronova BBK sagen das knapp 40% der 18- bis 29-jährigen Befragten. Die KI sei jederzeit erreichbar und antworte so, wie man es sich wünsche. Laut Studienmachern sei aber genau das ein Problem für unsere sozialen Fähigkeiten. In Gesprächen mit anderen Menschen würden wir Reibungen, Kritik und Unsicherheit erleben. Und genau daran würden wir wachsen, heißt es. Und das waren die Nachrichten mit Sarah Heinz.
3: Das Wetter.
4: Also, wer Glück hat, kriegt heute auf jeden Fall auch mal die Sonne zu sehen. Ansonsten ist es heiter bis wolkig und immerhin 16 Grad kriegen wir. Wir nehmen Anlauf Richtung Wochenendwetter. Ab morgen immer sonniger und wärmer und am Samstag schon über 20 Grad.
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4: Viertelstunde länger dauert es auf diesen Autobahnen. Wir starten wieder mit der A2 Dortmund Richtung Hannover, immer noch zwischen Veltheim und Bad Nenndorf. 11 Kilometer Stau nach einem Unfall, eine Stunde braucht ihr da länger. A2 Dortmund Richtung Oberhausen, zwischen Bottrop und Kreuz Oberhausen, 6 Kilometer, knapp 20 Minuten kommen da oben drauf. A43 Wuppertal Richtung Recklinghausen, zwischen Kreuz Bochum-Witten und Herne-Eickel, 5 Kilometer. Hier auch eine gute Dreiviertelstunde, die es länger braucht. Und die A44 Kassel Richtung Dortmund, zwischen Marsberg und Kreuz Würneberg-Haren, 9 Kilometer Stau, da knapp 40 Minuten on top. Kommt gut durch.
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4: Claudia Löhrs hier, hallo zusammen. Wie sieht's aus? Mittagspause beendet oder seid ihr noch am Essen? Ich würde vorschlagen, bevor es wieder ins Tageswerk geht, nehmt das Telefon mal kurz in die Hand. 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Ja? 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

0: Soul Sister, Way to Your Heart. Sag mal, was ist denn, wollt ihr die Kohle nicht haben oder was?
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0: 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Vor 5000 Euro schlägt der Blitz nicht ein. Und was macht Leonie da eben gerade im Geldregen?
2: Ja, oh mein Gott.
0: Sie freut sich, das ist ja auch 2000 Euro, ja, hat sie rausgekriegt, ist ja auch viel Kohle. Aber es sind halt im Moment 5000 Euro drin, garantiert. 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

0: Baby Goodbye. Schönen Donnerstagmittag euch. Heute ist ja Passworttag, habt ihr wahrscheinlich schon gehört. Immer am ersten Donnerstag im Mai sollen wir uns daran erinnern, ja, dass das Passwort 123456 nicht so ganz optimal ist. Nee, es ist ja ganz im Ernst wichtig, ne, seine Passwörter auf Vordermann zu bringen. Aber es nervt auch ein bisschen. Ne?
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2: Hier die Top 3 der nervigsten Dinge im Leben. Steuererklärung, Musik von Revolverheld und Passwörter ändern. Ey Leute, früher war einfach Name plus Geburtsjahr fertig. Aber jetzt brauchst du 12 Buchstaben, groß und klein, Zahlen, Sonderzeichen, ein Stück deiner Niere und eine Prise Himalaya-Salz, um dich bei Lieferando einzuloggen. Du hast schneller einen Kredit für ein Haus beantragt als ein neues Passwort eingerichtet. Und dann sind Passwörter ja auch wie Unterwäsche. Nie mit anderen teilen und jeden Tag wechseln, ansonsten bist du angeschissen. Leute, ich habe meinen Job gekündigt, mich von meiner Freundin getrennt und Weihnachten bei der Familie abgesagt. Ich habe keine Zeit mehr, ich muss Passwörter ändern. Da fängt's ja schon an. Kratzt euch mal am Kopf, wenn ihr immer das gleiche Passwort benutzt. Na? Wie viele Menschen um euch rum kratzen sich gerade? Wusstet ihr eigentlich, dass dieser Code in den Matrix-Filmen eingescannte japanische Sushi-Rezepte sind? Und immer dran denken, Zwei-Faktor-Authentifizierung bedeutet Passwort plus Hoffnung. Kleiner IT-Witz.
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0: Mit Jure Niepaus, hallo zusammen. Heute entscheidet der Stadtrat über neue Grillverbote in Bochum. Im Fokus steht der Üminger See in Langendreher, wo bisher noch 2 Grillplätze zugänglich sind. Wegen Überfüllung, Müll- und Rauchbeschwerden soll dort jetzt ein komplettes Grillverbot kommen. Laut der Bezirksvertretung Bochum-Ost haben frühere Maßnahmen nichts verbessert. Zusätzlich haben CDU, SPD und Grüne einen Antrag über ein allgemeines Grillverbot an den Schmechtingwiesen in Rumme eingereicht. Ein weiteres Thema im Stadtrat ist der geplante Umbau des August-Bebel-Platzes in Wattenscheid. Die AfD hat den Abbruch der Planungen beantragt. Seit mehr als 10 Jahren laufen die Vorbereitungen für den Umbau des größten Platzes in Bochum schon und haben bereits 1 Million Euro gekostet. Radio Bochum-Reporter Björn Pinnow, welche Probleme gibt es bei der Planung?
2: Naja, Hauptknackpunkt sind die Autos. Die sollen nämlich nicht mehr auf einer breiten Straße über den August-Bebel-Platz fahren. Das spaltet die Wattenscheider Politik. Einen finalen Entwurf zum Platzumbau möchte die Verwaltung den Politikern in den nächsten Wochen vorlegen. Außerdem Thema im Stadtrat, die politischen Ausschüsse sollen endlich gebildet werden. Diese wurden zuletzt per Verwaltungsgerichtsentscheid aufgelöst, weil sie nicht richtig zusammengesetzt waren.
0: Und jetzt das Wichtigste aus Deutschland und der Welt. KI-Anwendungen zum missbräuchlichen Erstellen sexualisierter Deepfakes sollen in der EU künftig verboten werden. Darauf haben sich Vertreter der Mitgliedstaaten und des Europäischen Parlaments geeinigt. Die Einigung muss noch formell bestätigt werden. Die Reform könnte dann ab Dezember gelten. Eine Mehrheit der Europäer hält die USA nicht mehr für einen vertrauenswürdigen Partner. Laut einer Bertelsmann-Studie sagen das europaweit 58%, in Deutschland sogar mehr als 70%. Viele wünschen sich demnach, dass Europa sicherheitspolitisch stärker einen eigenen Kurs einschlägt. Und wir sind zurück in Bochum. Auch in diesem Jahr könnt ihr in Linden entspannt euren Feierabend ausklingen lassen. Heute ab 16 Uhr verwandelt sich der Kirchplatz vor der Liebfrauenkirche zu einer Meile mit Bierzeltgarnituren und Essens- und Getränkeständen. Neu ist in diesem Jahr der Name. Aus dem bekannten Feierabendmarkt wird ein Feierabendfest. Jedes Mal unter einem anderen Motto. Den Auftakt macht das Lindener Maibaumfest. Bis Anfang Oktober könnt ihr euch jeden ersten Donnerstag im Monat auf ein anderes Feierabendfest-Motto in Linden freuen.
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0: Es wird ein Tag mit vielen Wolken, die uns aber keinen Regen bringen sollen. 14 Grad bekommen wir dazu in der Spitze. Ab Freitag wird es auch wieder sonniger und wärmer bei uns in Bochum.
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3: Die Staus ab 20 Minuten Wartezeit. A2 Dortmund Richtung Hannover. Immer noch das Problem zwischen Flotow West und Bad Nenndorf. 14 Kilometer Stau, 1 Stunde Wartezeit nach dem Unfall. A2 Dortmund Richtung Oberhausen zwischen Bottrop und Kreuz Oberhausen. 6 Kilometer, gut 20 Minuten kommt da oben drauf. A44 Kassel Richtung Dortmund zwischen Marsberg und Kreuz Würnenberg-Haaren. 9 Kilometer, eine gute Dreiviertelstunde on top. A59 Bonn Richtung Köln zwischen Spich und Flughafen. 5 Kilometer, 20 Minuten plus. Und die A59 Duisburg Richtung Dienstlaken zwischen Duisburg Zentrum und Kreuz Duisburg Nord. 5 Kilometer, gut 20 Minuten on top. Kommt gut an.
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3: Claudia Löß hier. Hallo zusammen.

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0: Das ist neu bei uns im besten Mix. Bibi Rexha, New Religion. Einen wunderschönen Donnerstag euch. Ja, falls es euch gerade so ein bisschen zu langweilig sein sollte, ich kenne da einen Ort, an dem euer Puls garantiert in die Höhe.
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0: Ja, ja, bei Jürgen Bangert im landesweiten Geldregenstudio, da bleiben nicht so viele cool. Und das ist halt auch genau das, was er liebt an diesem Job.
2: Also ich habe ja schon gedacht, ich habe hier einen tollen Job, aber ich lege mich fest, Stefanie hat noch einen schöneren Job.

0: Du arbeitest in der Eisdiele.
1: Ja, genau. Oh. Und bei dem Wetter wird gleich viel los sein.
2: Herrlich. Ich wäre ja selbst mein bester Kunde, gebe ich ja zu.
1: Ja, das sind wir manchmal auch.
2: Hey, aber das spricht doch nur für euch, ja? Also wenn ihr euer Eis auch liebt, was ist deine Lieblingssorte?
1: Wir haben nur diesen Naturgeschmack und haben dann dafür die Toppings und machen da unsere Geschmäcker und Soßen selber mit. Also frische Erdbeeren, viel Obst, ja. Schokoladen.
2: Cool. Ja. Ja, das hört sich sehr, sehr gut an. Wenn ich das nächste Mal vorbeikomme, gebe ich mich zu erkennen und dann probiere ich mal was.
1: Ja, gerne.
2: So, du probierst jetzt mal unseren Geldregen, ja?
1: Ja, alles klar. So,
2: hier kommt das erste Bällchen.
3: 300 Euro.
1: Weiter.
3: 900 Euro.
1: Weiter.
3: 1.500 Euro.
1: Weiter.
3: 2.000 Euro.
1: Weiter.
3: 3.000 Euro.
1: Weiter.
3: 5.000 Euro.
1: Stopp.
2: Bist du sicher, dass du nicht nochmal einen Nachschlag willst?
1: Nein, stopp. Alles gut, ich bin so... Oh, ich freue mich. Wahnsinn.
2: Stephanie,
1: unglaublich.
2: Das darfst du auch gerne tun. Das sind nämlich 5.000 Euro für dich.
1: Oh, super, kaum zu glauben. Danke.
2: Das ist doch dein Tag heute.
1: Ja, das ist es.
2: So will ich das haben. 5.000 Euro garantieren wir ohne Blitz und dann wird auch mal durchgezogen. Und wisst ihr was? Wir machen genauso weiter. Die nächsten 5.000 Euro sind freigegeben. Ganz ohne Blitz. Jetzt und hier in dieser Runde.
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11: Hallo, hier ist Jürgen Bangert im landesweiten Geldregenstudio. 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
1: Mit Sarah Heinz. Guten Tag. Die Spritpreise liegen im Moment höher als sonst. Trotzdem ist die Belastung im Vergleich zu früheren Jahren gar nicht so extrem, wie sie sich anfühlt. Das sagen Experten des Münchner IFO-Instituts. Thorsten Adolfs aus dem News-Team, wie kommen Sie denn zu der Aussage?
2: Sie sagen, das liegt einfach daran, dass unsere Löhne über die Jahre ordentlich gestiegen sind. Runtergerechnet müssen wir im Schnitt für einen Liter Sprit gerade mal 5 Minuten arbeiten. Das liege voll im Rahmen der letzten 35 Jahre, wo wir für den Liter meistens so zwischen 3 und 6 Minuten arbeiten mussten. Selbst bei sehr hohen Preisen an der Zapfsäule würden wir heute besser dastehen als in der Zeit zwischen 2006 und 2013, sagen die IFO-Forscher. Das ist zwar kein Grund zum Jubeln, zeigt aber zumindest, dass der Lohnanstieg die Kostenbelastung ein Stück weit abfedert.
1: Auch das Statistische Bundesamt hat sich mit dem Thema Preisanstieg ja beschäftigt.
2: Genau, die Bundesstatistiker haben sich die Preisentwicklung über die letzten 50 Jahre angeschaut und kommen zu dem Ergebnis, dass Sprit und Heizöl deutlich teurer geworden sind. Sie sagen aber auch, der Preisschock sei nicht so heftig wie zu Beginn des Ukraine-Krieges vor gut 4 Jahren. Damals waren die Preise für Kraftstoff und Heizöl innerhalb kürzester Zeit regelrecht explodiert. Man muss allerdings fairerweise sagen, Haushalte mit kleinerem Budget spüren die aktuelle Teuerung viel stärker als wohlhabendere Familien, weil das verfügbare Einkommen bei steigenden Energiekosten einfach viel schneller aufgebraucht ist.
1: Danke, Thorsten, für die Infos. Mehr Meldungen jetzt kurz und kompakt. Nach dem Hunter-Virus-Ausbruch auf einem Kreuzfahrtschiff ist jetzt auch eine Stewardess in ein Krankenhaus in Amsterdam eingeliefert worden. Sie hatte direkten Kontakt zu einer infizierten Frau, die später an dem Virus starb. Die Stewardess habe leichte Krankheitssymptome, sie sei in Isolation und werde auf das Hunter-Virus getestet. Das teilte das niederländische Gesundheitsministerium mit. Russland hat wegen der Gedenkfeierlichkeiten zum Ende des Zweiten Weltkriegs eine einseitige Waffenruhe im Ukraine-Krieg bestätigt. Konkret geht es dabei um den 8. und 9. Mai. Kiew bezeichnete die angekündigte Feuerpause als blanken Zynismus. Im niedersächsischen Ostfriesland ist ein 3-jähriger Junge beim Spielen mit dem Kopf in einem selbstgegrabenen Sandloch stecken geblieben und gestorben. Das teilte die Staatsanwaltschaft vor Ort mit. Hinweise auf eine Straftat gäbe es bisher nicht. Es sei von einem sehr tragischen Unglücksfall auszugehen. Obwohl letztes Jahr Milliarden in das Schienennetz der Deutschen Bahn gesteckt wurden, hat sich der Zustand nicht verbessert. Das zeigt der neue Zustandsbericht des Bahnnetzunternehmens DB InfraGo. Das Gesamtnetz hat eine Schulnote von 3,0 bekommen, wie im Vorjahr. Bahnchefin Paller sieht das aber als gute Entwicklung. In den Vorjahren hatte sich die Gesamtnote stetig verschlechtert. Ein Neustart sei jetzt möglich, dafür müsste das Investitionsniveau aber festgeschrieben und über Jahre fortgeführt werden, sagte sie. Besonders sanierungsbedürftig sind nach Angaben der Bahn viele Stellwerke. Besser sehe die Lage unter anderem bei Brücken und Tunneln aus. Und das waren die Nachrichten mit Sarah Heinz.
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3: Da haben wir gerade 14 Grad in Bochum. Die Sonne, die wird jetzt über den Nachmittag so ein bisschen schüchterner, kommt Richtung Abend aber nochmal raus. Bis zu 15 Grad maximal heute. In der Nacht wird es wieder einstellig und kühler, dafür morgen umso wärmer. Ein Sonne-Wolken-Mix gibt es morgen bei bis zu 18 Grad.
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3: Das ist noch sehr übersichtlich. 2 Staus habe ich für euch. A40 Dortmund-Essen zwischen Dortmund-Dorstfeld und Dortmund-Klei. 1 Kilometer Stau, der euch eine Viertelstunde kostet. Und noch A52 Düsseldorf Richtung Essen zwischen Essen-Süd und Dreieck-Essen-Ost. 1 Kilometer Stau, das macht 5 Minuten mehr. Dann hat Radio Bochum-Hörerin Ute über die Radio Bochum-App ein Blitzer gemeldet, und zwar auf der Schabenseelstraße, in beide Richtungen wird geblitzt. Dann stehen weiterhin noch Potsblitze. Einmal auf der Kastropper Straße in der 30er-Zone stadtauswärts. Auf der Herner Straße kurz vor der R40-Brücke in Richtung Herne. Und auf der Gerther Straße in Richtung Gerthe kurz vor dem Tennisplatz. Danke Tom, Hannelore und auch Anne fürs Bescheid geben. Wenn ihr noch was habt, klingelt gerne durch. 0800 98 5 98 5 und die 0. Eine gute und sichere Fahrt euch.
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3: Halli, hallo zusammen, schön, dass ihr dabei seid. Hi.

0: Stefanie hat hier gerade alles richtig gemacht.
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0: Stefanie arbeitet in einer Eisdiele und hat mal eben gut Kohle hier bei uns rausgetragen gerade.
2: 5000 Euro.
3: Stopp. Danke. Oh, ich freue mich. Ja, das ist es.
0: Das ist es, so 5000 Euro mal eben auf der Arbeit nebenbei eingeholt hier bei Radio Bochum. Das ist bei Stefanie tatsächlich jetzt ein guter Zeitpunkt auch für dieses Geld, denn das Auto muss in die Werkstatt.
3: Ja, die Hälfte ist schon weg, weil ich gerade eine teure Autoreparatur hatte, über 2000 Euro. Aber damit kann man wieder auffüllen. Und den Rest weiß ich noch nicht. Vielleicht für einen Urlaub oder mal schauen. Erstmal muss man es verarbeiten.
0: Ganz genauso würde ich es auch machen. Auf jeden Fall auch noch Geld verplant für den Urlaub. Sehr gut. Wofür würdet ihr denn 5000 Euro gebrauchen? Erzählt es uns gerne. Denn in dieser Runde Geldregen sind wieder garantiert mindestens 5000 Euro drin. Bewerbt euch unter der landesweiten Geldregen-Hotline 01379 36 5000. 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

0: Noch ein bisschen voller am Imminger See werden.
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0: Denn diesen Sommer ist wahrscheinlich dann auch das Ordnungsamt regelmäßig unterwegs, denn heute soll im Stadtrat endgültig das Grillverbot rund um den See beschlossen werden und das dann auch eben vor Ort kontrolliert werden. Davor durften ja noch die ausgewiesenen Grillflächen immerhin genutzt werden. Das wird ja dann auch in der Hochsaison ganz, ganz viel gemacht. Aber da wurde es dann schlichtweg zu voll. Das sagt der Bezirksbürgermeister für Bochum-Ost, Dirk Meyer.
2: Da fehlt einfach der Platz. Es ist eine Anlage, die ist eingekesselt durch Autobahnen. In der Mitte haben sie einen See, der ist 10 Hektar groß, drumherum die Wiesen. Das heißt, da haben sie nur eine sehr begrenzte Aufnahmemöglichkeit. Und darüber hinaus, wir haben die fehlende Infrastruktur, kurzum zu wenige Toiletten für 3.500 Menschen, die zeitweise in der Anlage sind.
0: Vor allem war es dann ja auch oft so, dass die Grillflächen einfach verschmutzt waren, ein bisschen zugemüllt. Und Anwohner haben sich dann auch durch den ganzen Rauch von den Grills gestört gefühlt. Die Stadt hatte schon extra große Behälter für Müll und Asche aufgestellt und auch Grillen bei zu großer Trockenheit verboten. Stichwort Graslandindex, ne? Das hat laut Bezirksbürgermeister Dirk Meyer dann aber auch alles nichts genutzt.
2: Diese zwei ausgewiesenen Grillflächen, die werden über Maßen genutzt und all diese Maßnahmen haben in den Jahren letztlich nicht dazu geführt, dass das Grillgeschehen kanalisiert werden konnte, dass es eingedämmt werden konnte, sondern ganz im Gegenteil, es ist in den letzten Jahren immer mehr geworden.
0: Ja, ist die Frage, ob sich das dann demnächst ändert. Im Rat soll heute jedenfalls ein komplettes Grillverbot für den Imminger See in Langdrea und übrigens auch für die Schmechtingwiese in Grumme beschlossen werden. Die ehemaligen Grillflächen sollen dann regelmäßig kontrolliert werden und bei den Verstößen wird es dann wohl auch Bußgelder geben. Unser Reporter ist aktuell im Rat, die Ratssitzung läuft und wir halten euch hier natürlich auf dem Laufenden, wenn es was Neues gibt.

0: Radio Bochum hier am Donnerstagnachmittag, aber wir sind natürlich zu jeder Tageszeit für euch da, zum Beispiel wieder morgen früh.
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0: Halb fünf, ihr hört Radio Bochum. Hier sind jetzt für euch die Nachrichten von und mit Christian Schürmann.
1: Hallo zusammen. Wir starten mit dem Stadtrat, der tagt nämlich seit einer guten halben Stunde im Ruhrkongress. Heute wird unter anderem darüber entschieden, ob es am Imminger See in Langendreer ein allgemeines Grillverbot geben wird. Bislang war das Grillen noch auf zwei ausgewiesenen Flächen möglich. Die würden mit dem neuen Verbot auch wegfallen. Sie wurden regelmäßig von zu vielen Menschen genutzt und viele Anwohnerinnen und Anwohner haben sich in den letzten Jahren vermehrt

0: über Verschmutzung durch Müll und Rauch beschwert. Falls das Grillverbot heute im Rat entschieden wird, soll es demnächst auch regelmäßige Kontrollen am Ümminger See geben. Das hat uns Dirk Meyer, der Bezirksbürgermeister Bochum-Ost, gesagt.
1: Eine Kontrolle ist notwendig. Ohne Kontrolle bringt das beste Verbot nichts oder stärkste oder strikteste Verbot nichts. Wenn Verstöße beobachtet werden, dann müssen die auch in Form eines Bußgeldes tatsächlich geahndet werden.
0: In der heutigen Ratssitzung soll auch noch über ein allgemeines Grillverbot an den schmächtigen Wiesen in Grumme entschieden werden. Ein weiteres Thema ist auch der Umbau des August-Bebel-Platzes in Wattenscheid. Der Bochumer Immobilienkonzern Vonovia ist gut ins Jahr gestartet. Im ersten Quartal hat das Unternehmen vor allem mit der Vermietung von Wohnungen und mit Dienstleistungen mehr als vor einem Jahr verdient. Belastet wurde das Ergebnis allerdings durch höhere Kreditkosten. Die Jahresprognose hat Vonovia bestätigt. Bis 2028 will der Konzern weiter wachsen und gleichzeitig Schulden abbauen. Auch für das Jahr 2025 hatte der Konzern positive Zahlen gemeldet. Kritik gab es vom Mieterbund NRW. Er hat auf steigende Mieten bei Vonovia verwiesen. Und jetzt das Wichtigste aus Deutschland und der Welt. Die EU will KI-Anwendungen verbieten, mit denen sexualisierte Deepfakes erstellt werden können. Darauf haben sich Vertreter der Mitgliedstaaten und des EU-Parlaments geeinigt. Das Verbot soll vor allem Frauen und Kinder besser vor sexualisierter digitaler Gewalt schützen. In Kraft treten könnte es ab Dezember 2026. Vorher müssen EU-Parlament und Rat die Einigung aber noch formal bestätigen. Russland meldet kurz vor dem Feiern zum Sieg im Zweiten Weltkrieg massive ukrainische Drohnenangriffe. Nach Angaben des russischen Verteidigungsministeriums wurden über Nacht 347 Drohnen abgefangen. Unabhängig überprüfen lassen sich diese Angaben nicht. Gleichzeitig stehen die einseitig angekündigten Waffenruhen beider Seiten in Frage. Die Ukraine wirft Russland vor, weiter Drohnen- und Raketenangriffe geflogen zu haben. Ab Freitagmorgen will nun Russland eine zweitägige Feuerpause einhalten. Zurück nach Bochum. Die Sparkasse baut ihre Filiale auf dem Werner-Hellweg in Werne um. Bis September sollen die Arbeiten dauern. Die Automaten könnt ihr trotzdem weiter nutzen. Die Mitarbeiterinnen und Mitarbeiter findet ihr aber in einer Übergangsgeschäftsstelle auf der gegenüberliegenden Straßenseite. Laut der Sparkasse soll die Filiale umfassend modernisiert werden. Dazu gehören zum Beispiel der Umbau des Vorbaus. Außerdem soll die Filiale in Zukunft mit einer Wärmepumpe betrieben und Solarmodule auf dem Dach installiert werden.
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3: Da liefert sich die Sonne heute einen Kampf mit den Wolken, wechselt sich immer so ein bisschen ab. Richtung Abend dominiert sie dann wieder bei Temperaturen von bis zu 15 Grad heute. In der Nacht geht es runter auf bis zu 6 Grad, wird also wieder ein bisschen kälter, aber insgesamt sind wir auf dem Aufwärtstrend gerade. Morgen wieder ein Sonne-Wolken-Mix und dann noch ein Ticken wärmer mit bis zu 18 Grad.
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3: Staus und stockenden Verkehr habe ich gerade hier für euch. A40 Dortmund-Essen zwischen Dortmund-Dorstfeld und Dortmund-Klei gerade 1 Kilometer Stau, macht eine Viertelstunde mehr an der Stelle. A43 Wobbertal-Recklinghausen zwischen Bochum-Leer und Herne-Eickel 5 Kilometer Stau plus 20 Minuten. Und noch die A52 Düsseldorf Richtung Essen zwischen Essen-Süd und Dreieck-Essen-Ost 2 Kilometer Stau plus 10 Minuten. Geblitzt wird. Weiter auf der Gertha-Straße in Richtung Gerte, kurz vor dem Tennisplatz. Auf der Herner-Straße, kurz vor der A40-Brücke in Richtung Herne, das ist ein Potzblitz. Dann auch ein weiterer Potzblitz auf der Kastropper Straße in der 30er-Zone. Stadtauswärts steht da auch schon ein paar Tage der Anhänger. Und Ute hat die Radio Bochum-App genutzt und uns so Bescheid gegeben, dass auf der Schabenseelstraße ein Blitzer steht und in beide Richtungen blitzt. Wisst ihr Bescheid? Danke euch fürs Bescheid geben. Nutzt doch auch gerne die Radio Bochum-App, zum Beispiel fürs Bescheid geben, wenn ihr was seht, was andere Autofahrerinnen und Fahrer wissen müssen. Oder aber ihr ruft an unter der 0800 98 5 98 5 und der 0. Eine gute Fahrt euch.
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3: Und auch mit Tim Kamrat, der in seinem Song Hug Yourself so ein bisschen eine fiese Message verbirgt hinter dem Ausdruck Umarm dich mal selbst. Naja.

0: Stefanie hat gerade Eis gemacht und dann 5000 Euro gewonnen.
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0: Tja, das zeigt mal wieder, der Geldregen kann euch einfach immer passieren und das ist egal, was ihr gerade macht. Jürgen Bangert aus unserem landesweiten Geldregenstudio kann jederzeit anrufen.
2: Melanie ist am Telefon und ich habe dich gerade bei deiner Freundin gestört. Ihr sitzt gemütlich zusammen beim Kaffee oder beim Aperol oder was macht ihr?
3: Wir trinken tatsächlich Kaffee. Aperol ist noch ein bisschen zu früh.
2: Außerdem hast du gesagt, die Kinder laufen um euch rum.
3: Richtig, die sind gerade von der Schule gekommen.
2: Ja, Melanie, ich drücke dir jetzt die Daumen, schubst dich in den Geldregen und du guckst, dass du dir Geld rausholst, ja?
3: Alles klar.
2: Und los geht's.
1: 280 Euro.
3: Weiter.
1: 600 Euro.
3: Weiter.
1: 1200 Euro.
3: Weiter.
1: 2000 Euro.
3: Weiter.
1: 4900 Euro.
3: Weiter.
1: 5000 Euro.
3: Stopp. Nein, ich schaff es nicht.
2: Mit welcher Vorfreude in der Stimme du weiter gesagt hast.
3: Ich kann das gar nicht glauben. Oh, vielen Dank.
2: Wahnsinn. Melanie, 5000 Euro gehören in diesem Moment dir.
3: Das ist unvorstellbar. Der Tag ist super. Wahnsinn.
2: Ah, herrlich. Hast du eine Idee, was du mit dem Geld machst?
3: Wir wollten mal ins Disneyland Paris fahren.
2: Da würde ich sagen, du ersetzt jetzt das Wir wollten durch Wir werden.
3: Wir werden. Dankeschön. Jawohl.
2: Ach Gott, ist sie happy. Ja, und genauso habe ich mir das vorgestellt. Ja? Einfach mal ein bisschen aufpassen hier, wenn wir große Summen garantieren. Und ich guck mal eben hier ganz vorsichtig in die Regie. Kann ich noch mal, oder?
4: Ja, mach noch mal.
2: Ja, das ist aber lieb. 5000 Euro packen wir jetzt noch mal in die letzte Runde für heute auch rein. Also auch mit Garantie. Es kann nichts passieren. 5000 Euro für euch, wenn ihr euch hier bewerbt und durchkommt.
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Frank von Echt macht selbst keine Musik mehr, sondern ist jetzt Regisseur. Denn du trägst keine Liebe. Genau, dieser Kim Frank. Und als Regisseur macht er jetzt Musikvideos für wen? Unter anderem für ihn hier, für Michael Patrick Kelly. Den spiele ich euch jetzt im besten Mix. Die Welt ist dann doch klein, ne?

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1: Mit Sarah Heinz. Guten Tag. Der Begriff Deepfakes ist inzwischen auch in der breiten Öffentlichkeit angekommen und die EU will jetzt dagegen vorgehen. Das hat die EU-Ratspräsidentschaft am Morgen angekündigt. Niklas Lünebach aus dem News-Team. In Zukunft sollen KI-Anwendungen zum Erstellen von sexualisierten Deepfakes verboten werden.
2: Genau, dazu soll das KI-Gesetz angepasst werden. Bei Deepfakes wird ja zum Beispiel das Gesicht einer Frau in ein anderes Video, zum Beispiel ein Porno, eingefügt oder die Stimme wird künstlich nachgeahmt. So ein Material kursiert schon seit Jahren im Netz, aber weil die KI zuletzt so einen technischen Sprung gemacht hat, wirkt das alles eben immer echter. Und es wird dadurch auch immer leichter, solche Videos zu erstellen. Deshalb will die EU jetzt KI-Anwendungen für Missbrauch, Deepfakes verbieten. Das heißt, es geht nicht nur um die Bestrafung der Tat, sondern auch um das Verbot des Werkzeugs dafür.
1: Was die EU-Ratspräsidentschaft aber auch nochmal klargestellt hat, die Erstellung von Bildern soll jetzt nicht generell übermäßig stark eingeschränkt werden.
2: Nein, dafür soll in dem neuen Gesetz aber genau definiert sein, was sexualisierte Inhalte sind und was eben nicht. Bevor die Änderungen in Kraft treten können, müssen außerdem noch das EU-Parlament und die Mitgliedstaaten zustimmen. Dann könnte das neue Gesetz Anfang Dezember in Kraft treten. Spätestens dann sollen Unternehmen außerdem KI-Inhalte, also zum Beispiel Bilder und Videos, deutlich als solche kennzeichnen müssen. Auch darauf hat man sich jetzt in der EU geeinigt.
1: Danke, Niklas, für die Infos. Noch mehr wichtige Meldungen hört ihr jetzt in der Zusammenfassung. Nach dem Hunter-Virus-Ausbruch auf einem Kreuzfahrtschiff ist eine Kontaktperson am Abend in die Düsseldorfer Uniklinik gebracht worden. Ein spezieller Transportkonvoi hatte die Frau vom Amsterdamer Flughafen abgeholt. Sie soll jetzt vorsorglich untersucht werden. Bisher zeige sie keine Symptome einer Infektion, teilte die Feuerwehr mit. In Deutschland warten tausende schwerkranke Menschen oft vergeblich auf ein Spenderorgan. Der Bedarf an Organspenden kann immer noch nicht gedeckt werden. Eine Gruppe von Abgeordneten hat deswegen eine Neuregelung gefordert. Ab 2030 soll demnach jeder als Organspender gelten, außer man widerspricht. Auch im letzten Monat wurden bei uns wieder mehr E-Autos neu zugelassen. Im Vergleich zum März ist die Zahl um knapp 41% gestiegen auf über 64.000. Das teilte das Kraftfahrtbundesamt in Flensburg mit. Viele Menschen in Deutschland verlieren ihr Haus oder einen Großteil des Vermögens, wenn sie Angehörige pflegen müssen. Das zeigt eine neue Umfrage im Auftrag der Krankenkasse DAK. Demnach hat das fast jeder Zweite bei sich selbst oder im näheren Umfeld schon erlebt. Pflegearmut sei in der Mitte der Gesellschaft angekommen, sagt die DAK. Deswegen müsse jetzt dringend eine Pflegereform her. Aktuell liegen die Kosten für die Pflege zu Hause grob zwischen 2.500 und 4.000 Euro, je nach Pflegegrad. Staatliche Unterstützung gibt es laut DAK zwar, die würde aber nicht ausreichen. Gesundheitsministerin Waken will ihre Pläne zur Reform noch diesen Monat vorstellen. Und das waren die Nachrichten mit Sarah Heinz.
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3: 15 Grad aktuell, mehr ist jetzt auch nicht mehr drin heute. Die Sonne ist auf jeden Fall da und wechselt sich ein bisschen noch mit den Wolken ab heute Nachmittag. Richtung Abend wird es noch ein bisschen klarer und dann aber auch wieder dafür kühler. In der Nacht bis zu 6 Grad in der Tiefe dann noch und morgen klettern wir wieder ganz weit rauf. Bis zu 18 Grad sind drin. In Vorausblick auf ein schönes, sommerliches, anmutendes Wochenende zumindest. Dann knacken wir auch wieder die 20 Grad und es gibt viel Sonnenschein.
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3: A40 Duisburg Richtung Essen, zwischen Mülheim an der Ruhr Winkhausen und dem Dreieck Essen-Ost gerade 9 Kilometer Stau, macht 20 Minuten mehr. A40 Dortmund Essen, zwischen Dortmund-Dorstfeld und Dortmund-Klei 2 Kilometer Stau, auch 20 Minuten. A42 Dortmund-Kamp-Lindfort, zwischen Gelsenkirchen-Hessler und Kreuz Essen-Nord 2 Kilometer Stau plus 5 Minuten. A43 Wuppertal-Recklinghausen, zwischen Bochum und Kreuzherne 2 Kilometer Stau plus 5 Minuten. A45 Hagen in Richtung Dortmund zwischen Kreuz Dortmund West und Kreuz Dortmund Nordwest. 4 Kilometer stockender Verkehr. Und A52 Düsseldorf Richtung Essen zwischen Essen Süd und Dreieck Essen Ost. 1 Kilometer Stau, das macht 10 Minuten mehr. Dann habt ihr uns noch Blitzer gemeldet. Zum einen auf der Scharpenseelstraße in beide Richtungen wird geblitzt. Dann auf der Kastropper Straße in der 30er Zone stadtauswärts. Herner Straße kurz vor der A40 Brücke in Richtung Herne und noch Gerther Straße in Richtung Gerthe kurz vor dem Tennisplatz. Danke unter anderem an Ute, Hannelore, Anne und Tom fürs Bescheid geben. Könnt ihr auch jederzeit tun. Einfach die kostenlose Hotline wählen 0800 985 985 und die 0. Dann hört ihr euren Namen auch mal im Radio. Vielleicht. Eine gute und vor allem sichere Fahrt euch.
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3: Das bin ich. Hallo zusammen.

0: Melanie hat hier auf jeden Fall gerade gut zugehört. Sie wusste genau, was zu tun ist.
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0: 5.000 Euro hatten wir euch gerade in der Runde versprochen und darum hat Melanie auch erst genau dann erst das hier gesagt.
2: Stopp, stopp, stopp. Nein, ich schaffe es nicht. Das ist unvorstellbar. Der Tag ist super. Wahnsinn.
0: Ja, mit 5.000 Euro ist es ein super Tag auf jeden Fall. Glückwunsch dazu. Und einen Plan für dieses Geld hat sie auch schon.
2: Wir wollten mal ins Disneyland Paris fahren. Und davon gönnen wir uns mal ein schönes Wochenende in Disneyland.
0: Da wünschen wir ganz, ganz viel Spaß bei. Und jetzt finden wir mal gemeinsam heraus, was ihr machen würdet mit 5.000 Euro. Denn wir machen das jetzt einfach nochmal, diese Runde. Auch in dieser Runde gibt es wieder mindestens 5.000 Euro. Vorher schlägt der Blitz nicht ein.
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0: Das klingt erstmal nach einem guten Namen. Gemeinsam für Bochum. So heißt jetzt eine neue Stiftung, die engagierte Bochumer Bürgerinnen und Bürger, die Sparkasse und auch die Stadt zusammen gegründet haben. Die Stiftung soll helfen, dass Bochumerinnen und Bochumer anderen in der eigenen Stadt helfen können. Radio Bochum-Reporter Björn Penno. Was will diese neue Stiftung denn jetzt erreichen?
1: Naja, sie will eine Plattform abbilden für Menschen, die sich in und für Bochum engagieren wollen. Die Stiftung Gemeinsam für Bochum, die will Spenden einsammeln von den Menschen, die möchten, dass ihr Geld dann am Ende auch in Bochum wieder verwendet wird. Das ist mit jeder Summe übrigens möglich. Auch sogenannte Zustiftungen sind gewünscht. Hier ist sogar ein klarer Zweckbezug möglich. Um aber erstmal starten zu können, wird die Sparkasse in den ersten 4 Jahren rund 1 Million Euro Stiftungskapital und 400.000 Euro Spenden einbringen.
0: Also die Stiftung will Spenden also einsammeln von allen, die Bochumerinnen und Bochumer in unserer eigenen Stadt unterstützen wollen. Was soll denn unterstützt werden konkret?
1: Ja, das ist eben halt genau das Besondere dieser Stiftung. Stiftungen sind sonst meistens sehr eng gefasst, die bilden immer nur einen sehr kleinen Bereich ab. Und in dieser Stiftung wird es so sein, dass quasi alles möglich sein kann. Insgesamt gibt es 10 Bereiche, Wohlfahrtspflege, Kunst, Bildung, Kultur, Sport, Umwelt, Gesellschaft, Institutionen, Vereine, Privatleute, alle, die in Bochum sind, die sollen die Stiftung um Unterstützung bitten können. Auch kann die Stiftung von sich aus einfach mal sagen, ja, wir würden gerne das unterstützen und da was hingeben. Entscheiden soll das alles ein Stiftungskuratorium und ein Stiftungsvorstand.
0: Wie könnte denn die Hilfe dann so ganz konkret aussehen?
1: Also beispielsweise nehmen wir mal eine Soforthilfe, die die Stiftung ja selber bestimmt. Wäre bei Katastrophen beispielsweise möglich, Ruhrhochwasser zum Beispiel und an der Ruhr in Dahlhausen. Da könnte den Leuten dann direkt geholfen werden mit Geld. Genauso wäre aber auch eine Jugendförderung im Sportverein möglich, Hausaufgabenhilfe für Migranten oder Kinder mit sozial schwachen Familien oder zum Beispiel die Förderung von einem Kunstprojekt oder.
0: Okay, und wie kann ich jetzt spenden oder eben auf der anderen Seite auch Spenden bekommen?
1: Ja, das ist im Moment noch ein bisschen blöd. Dafür gibt es noch keinen klaren Weg. Ab Herbst soll dann das Gerüst dafür stehen. Da geht es dann also richtig los. Dann wird es natürlich im Internet eine Homepage geben und auch konkrete Ansprechpartner, an die sich jeder wenden kann. Bis dahin werden genau diese Strukturen eben aufgebaut. Alles soll aber möglichst bürokratiearm und niederschwellig sein. Jetzt hat man sich erstmal gegründet und das bekannt gegeben. Und das ist ja auch schon mal eine ganz gute Sache.
0: Absolut. Gemeinsam für Bochum. Eine neue Stiftung will Geld einsammeln, um Menschen in Bochum zu helfen. Das ist auf jeden Fall eine coole Idee. Danke, Björn Pinno. Und wir hören unseren Reporter im Bochumer Rathaus gleich nochmal, denn er ist tatsächlich im Rat. Vielleicht habt ihr ein bisschen im Hintergrund gehört. Da stehen ja heute ein paar Entscheidungen an und Björn hält uns da auf jeden Fall heute auf dem Laufenden hier bei Radio Bochum.

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0: 15:30 Uhr, das heißt, es ist Zeit für die Radio Bochum Nachrichten mit Christian Schürmann.
1: Hallo zusammen. Aktuell tagt der Stadtrat im Ruhrkongress. Heute wird unter anderem darüber entschieden, ob es am Ümminger See in Langendreer ein allgemeines Grillverbot geben soll. Bislang war das Grillen noch auf 2 ausgewiesenen Flächen möglich. Die würden mit dem neuen Verbot auch wegfallen.

0: wurden regelmäßig von zu vielen Menschen genutzt und viele Anwohnerinnen und Anwohner haben sich in den letzten Jahren vermehrt über Verschmutzung durch Müll und Rauch beschwert. Falls das Grillverbot heute im Rat entschieden wird, soll es demnächst auch regelmäßige Kontrollen am Immünger See geben. In der heutigen Ratssitzung soll auch noch über ein allgemeines Grillverbot an den Schmechtingwiesen in Grumme entschieden werden. Ein weiteres Thema ist auch der Umbau des August-Bebel-Platzes in Wattenscheid. Das Jahr 2026 ist für den Bochumer Immobilienkonzern Vonovia gut gestartet. Das hat er heute mitgeteilt. Juri Niepaus aus den Radio Bochum Nachrichten. Im ersten Quartal hat das Unternehmen vor allem mit der Vermietung von Wohnungen und mit Dienstleistungen verdient.
1: Ja, und das mehr als noch im Jahr zuvor. Das Ergebnis vor Steuern lag im ersten Quartal bei etwa 462 Millionen Euro. Das ist allerdings etwas weniger als noch im letzten Jahr. Belastet wurde das Ergebnis nämlich durch höhere Kreditkosten, so Vonovia. Die Jahresprognose hat Vonovia trotzdem bestätigt und bis 2028 will der Konzern weiter wachsen und gleichzeitig Schulden abbauen. Auch für das Jahr 2025 hatte der Konzern positive Zahlen gemeldet. Kritik gab es da vom Mieterbund NRW. Er hat auf steigende Mieten bei Vonovia verwiesen.
0: Und jetzt das Wichtigste aus Deutschland und der Welt. Nach dem Hantavirus-Ausbruch auf dem Kreuzfahrtschiff Hondius suchen Forschende in Argentinien nach der Ursache. Im Süden des Landes sollen Nagetiere eingefangen und auf das Virus untersucht werden. Auf dem Schiff wurden mehrere Infektionen bestätigt. 3 Menschen sind gestorben. Laut WHO handelt es sich um einen Virustyp, der auch von Mensch zu Mensch übertragen werden kann. Wo sich die Betroffenen angesteckt haben, ist aber noch unklar. Der Raser von Remscheid ist in Wuppertal wegen Mordes zu lebenslanger Haft verurteilt worden. Das dortige Landgericht sprach den 25-jährigen Unfallfahrer schuldig. Der Deutsche hatte mit einem mehr als 700 PS starken Sportwagen 2 Frauen erfasst, von denen eine starb. Zurück nach Bochum. Bei einem schweren Unfall in der Innenstadt ist eine Seniorin lebensgefährlich verletzt worden. Der Unfall ist heute Vormittag auf der Brückstraße passiert. Ein 48-jähriger Autofahrer aus Duisburg wollte wegen einer Baustelle rückwärts zurück zur Brückstraße rangieren. Dabei hat er eine 92-jährige Fußgängerin aus Bochum auf einem Fußgängerüberweg erfasst. Die Frau wurde schwer verletzt ins Krankenhaus gebracht. Laut Polizei besteht akute Lebensgefahr. Das Verkehrskommissariat ermittelt jetzt.
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3: Die Wolken haben so ein bisschen die Überhand gewonnen jetzt an diesem Teil des Nachmittags in Bochum. Es weht ein ganz, ganz laues Lüftchen durch die Stadt. Bis zu 15 Grad kriegt ihr in den Stadtteilen gerade. Und Richtung Abend übernimmt dann die Sonne wieder. Dann klart es sich auch weiter auf in der Nacht weiter. Dann 6 Grad in dem Dreh und morgen wird es noch mal einen Ticken wärmer als heute. Bis zu 18 Grad sind drin, wieder ein Sonne-Wolken-Mix. Bis zum Wochenende hat sich das übrigens erledigt, dann übernimmt die Sonne wieder.
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3: Eine Gefahrenmeldung habe ich für euch. A2 Oberhausen Richtung Dortmund zwischen Kreuz Recklinghausen und Recklinghausen Süd. Da gibt es Gefahr durch Fahrzeugteile auf der Fahrbahn. Fahrt also bitte besonders vorsichtig. Staus und stockenden Verkehr erwartet euch dann noch hier. Einmal A40 Duisburg Richtung Essen zwischen Mülheim an der Ruhr Winkhausen und Dreieck Essen Ost. 8 Kilometer Stau plus 20 Minuten. A40 Essen Duisburg zwischen Essen Zentrum und Essen Frohnhausen. 2 Kilometer Stau plus 5 Minuten. A42 Kamp-Lintfort Richtung Dortmund zwischen Gelsenkirchen-Bismarck und Kreuz-Herne 3 Kilometer stockender Verkehr, 5 Minuten mehr. A42 Richtung Kamp-Lintfort zwischen Gelsenkirchen-Zentrum und Kreuz-Essen-Nord 3 Kilometer Stau. A43 Wuppertal-Recklinghausen zwischen Bochum-Witten und Herne-Eickel 7 Kilometer stockender Verkehr plus 10 Minuten. A52 Düsseldorf Richtung Essen zwischen Essen-Süd und Dreieck Essen-Ost gerade noch 2 Kilometer Stau. Das macht 10 Minuten mehr. 4 Blitzer habe ich noch für euch. Einer steht auf der Scharpenseelstraße, in beide Richtungen blitzt er. Dann Kastropper Straße in der 30er-Zone stadtauswärts, Herner Straße kurz vor der A40-Brücke in Richtung Herne und Gerther Straße in Richtung Gerze kurz vor dem Tennisplatz. Danke euch fürs Bescheid geben an Hannelore, Anne, Tom und Ute. Ihr könnt jederzeit diese Liste noch ergänzen oder auch sagen, nee, das stimmt gar nicht, der Blitzer steht jetzt woanders. Dann gebt gerne Bescheid, 0800 98 5 98 5 und die 0. Gute und sichere Fahrt euch.
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3: Hallo zusammen, wir spielen gleich die letzte Runde Geldregen für heute.

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0: Schönen Donnerstag euch.
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0: Die letzte Runde für heute bei Jürgen Bangert jetzt im landesweiten Geldregenstudio.
2: Ich halte Tristan gerade vom Feierabend ab. War die Tasche schon gepackt oder wie weit bist du?
3: Ja, war schon dabei zu packen auf jeden Fall.
2: Okay, also lass das alles nochmal einen Moment liegen, weil ich schicke dich jetzt einfach nochmal durch den Geldregen. Und wenn du Geld gewinnst, du sparst gerade, ne? Wofür?
3: Für mein erstes Auto.
2: Hast du da eine genaue Vorstellung, was das werden soll?
3: Ist mir nicht so wichtig. Hauptsache, das bringt dich von A nach B.
2: Okay, Hauptsache TÜV. Okay, und alle Gebrauchtwagenhändler jetzt. Bangert, gib uns deine Nummer. Ich werde es nicht tun. Okay, ja. Tristan, jetzt geh erstmal rein in den Geldregen und ich drück dir die Daumen, ja?
3: Danke.
1: 5000 Euro.
3: Stopp.
2: War eine kurze Nummer, oder?
3: Ja, war eine sehr kurze Nummer.
2: Ja, wir haben gedacht, du willst den Feierabend.
3: Oh, danke.
2: Er ist völlig geschockt.
3: Wirklich, ich weiß nicht, was ich sagen soll.
2: Ach, oh, ja, das Ding hat dich jetzt überfahren hier, oder?
3: Vielen Dank. Danke.
2: Sprachlos, der Mann. Ja, ist aber wirklich so. Du kannst dich jetzt kneifen oder dir auf die Finger treten oder mit dem Kopf vor der Wand hauen. Es bleiben 5000 Euro, die sich jetzt auf den Weg zu dir machen.
3: Vielen Dank.
2: Aber das war ein richtig toller Tag mit euch hier im Geldregen. 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

0: Jetzt gerade in diesen Minuten sitzt der Stadtrat in Bochum zusammen und unter anderem soll ja über ein Grillverbot rund um den Imminger See entschieden werden. Wir haben mit dem Bezirksbürgermeister Dirk Meyer zum Beispiel darüber gesprochen. Der sagt, am See gibt's durch dieses Grillen einfach zu viel Müll und Anwohner hätten sich auch schon beschwert. Aber was sagen denn die Leute, die so am Imminger unterwegs sind? Wir haben euch gefragt.
1: Also das Grillverbot, das halte ich für richtig, weil das hier in Stoßzeiten wirklich schlimm war. Da konnte man ja gar nicht durchfahren, der ganze Rauch von den Grill, also und die Parksituation und alles war voll.
2: Ist schade, weil vorher war es erlaubt und es gab ja auch extra die Plätze dafür. Also würde ich es eigentlich gut finden, wenn es so bleiben würde wie vorher.
3: Es gibt Leute, die sind ganz arm, die haben nicht. Die haben kleine Wohnung und die sind keine reichen Leute. Meistens

0: Dann Migranten, die sind gekommen, man muss irgendwo hier einen Platz sein zu grillen. Warum sollte verboten sein? Wo sollen hingehen diese Leute?
1: Vielleicht ein bisschen kleiner machen, dass nicht ganz so viele Leute Platz haben. So vielleicht.
2: Das mit einer eingeschränkten Grillfläche, das hat die Stadt schon versucht, das hat aber wohl nichts gebracht. Und ja, wo sonst gegrillt werden könnte, ist eine gute Frage. Denn auch die Schmechtingwiese in Grumme zum Beispiel, die soll zur Verbotszone werden. Unser Reporter verfolgt die Sitzung im Stadtrat auf jeden Fall und wir halten euch auf dem Laufenden hierzu bei Radio Bochum am Nachmittag.

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1: Mit Sarah Heinz, guten Tag. Obwohl Milliarden investiert werden, tritt die Deutsche Bahn bei der Sanierung der Gleise auf der Stelle. In einem neuen Bericht des Konzerns steht, dass sich der Zustand der Anlagen kaum verbessert hat. Thorsten Adams hat mehr dazu.
2: Fast 20 Milliarden Euro wurden bis jetzt investiert, aber das reicht gerade mal aus, damit der riesige Sanierungsstau nicht noch weiter anwächst. Bahnchefin Paller gibt offen zu, dass die große Trendwende noch auf sich warten lässt und viele Bahnhöfe und Anlagen marode bleiben. Die ernüchternde Bilanz, wie im vergangenen Jahr, bekommt das Bahnnetz insgesamt nur die Schulnote 3. Besonders kritisch bleibt

0: die Lage bei den Stellwerken, die für den sicheren Zugverkehr entscheidend sind. Hier ist laut Bahn fast jedes zweite der insgesamt 4000 Stellwerke so alt, dass es dringend erneuert werden muss. Eine schnelle Besserung ist nicht in Sicht. Allein in diesem Jahr plant die Bahn rund 28.000 Baustellen. Für die Kunden bedeutet das weitere Einschränkungen.
1: Danke, Thorsten, für die Infos. Mehr Meldungen hört ihr jetzt in der Zusammenfassung. Im laufenden Jahr werden wohl knapp 17,8 Milliarden Euro weniger Steuern eingenommen. Das hat SPD-Finanzminister Klingbeil nach einer aktuellen Steuerschätzung in Berlin der Presse mitgeteilt. Der Treiber für diese Entwicklung sei der Iran-Krieg, der koste Deutschland Geld. Die Untersuchung, ob der Tankrabatt bei den Verbraucherinnen und Verbrauchern ankommt, wird wohl noch einige Zeit dauern. Laut Chef des Bundeskartellamts Mund ist für eine belastbare Bewertung eine Schätzung nötig, wie sich die Preise ohne die Steuersenkung entwickelt hätten. Und das sei wegen stark schwankender Kostenfaktoren komplex. Die AfD hatte eine vom Bundestag eingezogene Spende im Wert von rund 2,3 Millionen Euro zurückgefordert und war deswegen vor das Verwaltungsgericht Berlin gezogen und ist jetzt gescheitert. Die zuständige Kammer hat den Antrag auf Rückzahlung jetzt zurückgewiesen. Der Spender sei nicht bekannt gewesen, deswegen hätte die Partei die Spende nicht annehmen dürfen, hieß es. Die Bayern haben es gestern nicht gepackt. Der SC Freiburg will es heute Abend besser machen. Die Freiburger empfangen im Halbfinalrückspiel der Europa League den portugiesischen Vertreter Braga. Danny Hoppe hat den Ausblick.
2: Die Freiburger müssen eine 1:2-Pleite aus dem Hinspiel aufholen, also unbedingt gewinnen. So oder so ist es schon jetzt der größte internationale Erfolg der Freiburger. Noch nie zuvor ist der Verein im Europapokal über das Achtelfinale hinausgekommen. Trainer Julian Schuster tritt bei aller Euphorie in Freiburg aber auf die Bremse. Alle anderen könnten dieses Spiel so groß wie möglich machen. Er wolle sich davon nicht leiten lassen und an das Spiel herangehen wie an jedes andere auch. Sollten sich die Freiburger gegen Braga durchsetzen, wartet im Finale in Istanbul auf jeden Fall ein Gegner aus der Premier League. Im anderen Halbfinale treffen Nottingham und Aston Villa aufeinander.
1: Danke, Danny, für die Infos. Anstoß ist heute Abend um 9. Und das waren die Nachrichten mit Sarah Heinz.
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4: Der Frühling hat auf jeden Fall wieder übernommen nach dem zuletzt sehr useligen Wetter. Die Wolken dominieren zwar jetzt den Nachmittag, aber die Sonne übernimmt immer mal wieder zwischendurch und am Abend auch spätestens dann komplett. Dann klart es sich auch weiter auf, sodass die Nacht ein bisschen kühler wird, 6 Grad dann in der Tiefe. Und morgen klettern wir dann wieder rauf auf bis zu 18 Grad. Das wird am Wochenende generell sehr in Richtung T-Shirt-Wetter gehen, dann auch mit ganz viel Sonnenschein.
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4: Staus und stockenden Verkehr gibt's hier. A40 Duisburg Richtung Essen zwischen Mülheim-Heißen und Dreieck Essen-Ost 7 Kilometer Stau plus 20 Minuten. A40 Dortmund-Essen zwischen Bochum-Hamme und Bochum-Wattenscheid 2 Kilometer Stau plus 5 Minuten. A40 Essen-Duisburg zwischen Essen-Huttrop und Essen-Frohnhausen stockender Verkehr auf 3 Kilometern. A42 Kamp-Lindfort-Dortmund zwischen Gelsenkirchen-Schalke und Kreuzherne 5 Kilometer stockender Verkehr. Dann die Gegenrichtung zwischen Gelsenkirchen-Zentrum und Kreuzessen-Nord 4 Kilometer Stau plus eine Viertelstunde. A43 Wuppertal-Recklinghausen zwischen Kreuzbochum-Witten und Herne-Eickel stockender Verkehr auf 5 Kilometern. A45 Hagen Richtung Dortmund zwischen Dortmund-Eichlinghof und Kreuz Dortmund Nordwest 7 Kilometer stockender Verkehr und in der Gegenrichtung zwischen Dortmund Süd und Schwerte Ärgste 2 Kilometer Stau plus 5 Minuten und noch die A52 Düsseldorf Richtung Essen zwischen Essen Süd und dem Dreieck Essen Ost Stau auf 2 Kilometern, kostet euch eine Viertelstunde. Ich habe weiterhin 4 Blitzer für euch. Einmal Kastropper Straße in der 30er-Zone stadtauswärts, Scharpenseelstraße, da blitzt einer in beide Richtungen, Gerterstraße in Richtung Gerte kurz vor dem Tennisplatz und Hernerstraße kurz vor der R40-Brücke in Richtung Herne. Danke fürs Bescheid geben an Ute, Anne, Hannelore und Tom. Wenn ihr das noch tun möchtet, nutzt gerne zum Beispiel die Radio Bochum App. Da könnt ihr auch jederzeit nachgucken, was für Blitzer es zum Beispiel gibt. Das ist da auch nochmal aufgeschrieben, falls ihr in der Stadt unterwegs sein müsst. Eine gute und sichere Fahrt.
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4: Hallo zusammen. Schön, dass ihr dabei seid.

0: Seid ihr wieder den ganzen Tag jetzt auf Arbeit gewesen? Dann habt ihr euch auch auf jeden Fall eine ordentliche Portion extra Geld noch oben drauf verdient, finde ich.
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2: Hallo David, Jürgen Bangert hier. Hi.
3: Ja, sag Jürgen, grüß dich. Das ist ja eine erfreuliche Nachricht.
2: Weil du genau weißt, was jetzt passiert ist, ne?
3: Ja, natürlich, ich weiß, was passiert ist. Wunderbar, das freut mich.
2: Du hast
3: gestern Abend, als ich das gehört habe, habe ich tatsächlich erst Feierabend gemacht.
2: Und dann hast du direkt angerufen bei der Feierabendchance?
3: Ja, ein paar Mal und dann bin ich irgendwann erfolgreich durchgekommen, wie es aussieht.
2: Cool, also auch der Zufallsgenerator ist dein Freund und hat deine Nummer heute Morgen ausgespuckt und haben gesagt, komm, da rufen wir nochmal an.
3: Ja, das ist doch schön, das freut mich. Super.
2: David,
3: ja.
2: Hör mal her.
1: 500 Euro.
3: Geil. Super.
2: Genau, und das ist nämlich genau der Punkt bei der Feierabendchance. Da musst du dann nicht Stopp sagen, sondern es reicht, wenn du geil sagst.
3: Ja, hoffe ich damit. Danke sehr.
2: Bitteschön. Viel Spaß mit 500 Euro. Was machst du denn damit?
3: Ich bin gerade im Garten. Also ich stehe gerade noch auf der Terrasse, Feuerterrasse. Und wir sind im Garten eine neue Pflasterfläche am Anlegen. Und da kommt das gerade richtig.
2: Ah, okay. Du machst es schick zu Hause für den Sommer.
3: So ein bisschen, genau.
2: Ja, ist doch wunderbar. Das heißt, ja. Für 500 Euro kannst du jetzt die extra schönen Pflastersteine kaufen.
3: Das werde ich machen. Schön. Jürgen, danke.
2: Bitteschön. Tschüss. So, da haben wir doch wieder einen ganz einfach glücklich gemacht. 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

0: Das Ende einer Ära so ein bisschen. Der VfL Bochum hat gerade ganz offiziell verkündet, dass Kevin Vogt seine Karriere beendet. Der Vertrag mit ihm ist jetzt aufgelöst worden, weil er auch immer zuletzt gesundheitlich viel angeschlagen war, körperlich. Und das mit dem aktiven Fußballspielen auf Profiniveau, das war's dann für den Bochumer Jungen nach der Saison. Alle Details dazu könnt ihr schon mal nachlesen in unserer Radio Bochum App. Gibt's gleich aber auch nochmal zu hören in den Lokalnachrichten hier mal um halb bei Radio Bochum. Und außerdem zwei Spiele bleiben eben ja auch noch dem Bochumer Jungen Kevin Vogt.
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0: Einen entspannten Donnerstagnachmittag euch jetzt um 16:30 haben wir für euch die Radio Bochum Nachrichten mit Christian Schürmann.
1: Hallo zusammen. Gemeinsam für Bochum. So heißt eine neue Stiftung, die engagierte Bürgerinnen und Bürger, die Sparkasse und die Stadt Bochum gegründet haben. Stiftungszweck ist die breite Unterstützung von Menschen, Vereinen, Projekten und Organisationen in Bochum. Außerdem kann jeder, der möchte, sich an der Stiftung beteiligen. Wie geht das denn alles, Radio Bochum-Reporter Björn Pinnow?
2: Naja, es wird noch dauern, bis die Stiftung so richtig loslegt, und zwar bis zum Herbst. Dann wird aber eine Homepage und alles, was nötig ist, da sein. Insgesamt soll alles möglichst niederschwellig und bürokratiearm sein. Zum Start steuert die Sparkasse in den ersten 4 Jahren rund 1 Million Euro Stiftungskapital und 400.000 Euro Spenden bei. Gefördert werden kann fast alles, von Hausaufgabenhilfe über Kunstprojekt, Nothilfe bis Sport. Wichtig nur, es muss in Bochum sein.
1: Das Landgericht hat einen Bochumer wegen 2 Überfällen auf Tankstellen zu 3 Jahren und 9 Monaten Haft verurteilt. Gleich zu Beginn des Verfahrens hatte der Mann gestanden, Tankstellen in Wiemenhausen und Hofstede mit einem Küchenmesser ausgeraubt zu haben. Mit dem Griff in die Kasse hatte er insgesamt gut 1.000 Euro erbeutet. Der 30-Jährige hatte sich Ende Januar selbst der Polizei gestellt. Seine Eltern hatten ihm dringend geraten, zu den Taten zu stehen. Neben der Haftstrafe hat das Gericht die Unterbringung in einer geschlossenen Therapieeinrichtung angeordnet, wegen der Drogen- und Spielsucht des Angeklagten. Und jetzt das Wichtigste aus Deutschland und der Welt. Der deutsche Staat muss in den kommenden Jahren mit weniger Steuereinnahmen rechnen als bisher erwartet. Grund sind schwächere Konjunkturaussichten durch den Iran-Krieg. Für 2027 erwartet das Bundesfinanzministerium allein beim Bund 10,1 Milliarden Euro weniger Einnahmen als noch im Herbst angenommen. Das dürfte die Haushaltsplanung der Bundesregierung zusätzlich erschweren. Zum Sport. Kevin Vogt beendet seine Karriere als Fußballprofi. Der VfL Bochum und der 34-Jährige lösen seinen Vertrag zum Saisonende einvernehmlich auf. Aus gesundheitlichen und verletzungsbedingten Gründen. Vogt war schon 2004 als Jugendspieler zum VfL gekommen und hatte 2009 sein Bundesliga-Debüt für Bochum gefeiert. Danach spielte er unter anderem für Augsburg, Köln, Hoffenheim, Bremen und Union Berlin. Insgesamt kommt er auf mehr als 350 Bundesligaspiele. Erst im vergangenen Sommer war Vogt zu seinem Heimatverein zurückgekehrt. Der VfL würdigt ihn als Bochumer Jungen, der den Verein immer gelebt habe.
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1: Ab heute könnt ihr euch in der Sparkassenhauptstelle am Dr. Ruhrplatz die Bilder des Wettbewerbs Bochum Young Artists anschauen. Bei dem Malwettbewerb der Rotaria in Bochum für die 9. Klassen gibt es in diesem Jahr 160 Werke aus 20 Schulen. Die Gewinner des Wettbewerbs kommen in diesem Jahr aus der Graf-Engelbert-Schule, der Nelson-Mandela-Schule und dem neuen Gymnasium Bochum.
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0: Ein bewölkter Nachmittag über Bochum, aktuell zumindest bei 15 Grad in dem Dreh. Die Sonne, die übernimmt später nochmal Richtung Abend. Und in der Nacht gehen die Temperaturen dann runter aufs Einstellige wieder, dann 6 Grad so in dem Dreh. Morgen und das Wochenende generell wird aber sehr, sehr freundlich wieder. Morgen gibt es einen Sonne-Wolken-Mix bei bis zu 18 Grad.
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0: Staus und stockenden Verkehr gibt's hier. A40 Duisburg Richtung Essen zwischen Mülheim an der Ruhr, Winkhausen und dem Dreieck Essen-Ost. Stau auf 8 Kilometern macht 20 Minuten mehr. Dann A40 Essen Richtung Dortmund zwischen Bochum-Wattenscheid und Bochum-Harpen. 6 Kilometer stocken, das macht 10 Minuten mehr. A40 Dortmund-Essen zwischen Dreieck Bochum-West und Bochum-Wattenscheid, 1 Kilometer Stau. A40 Dortmund-Duisburg zwischen Gelsenkirchen-Süd und Dreieck Essen-Ost, 4 Kilometer stockender Verkehr. Dann A40 Essen Richtung Duisburg zwischen Essen-Huttrop und Essen-Frohnhausen, 2 Kilometer Stau, macht 5 Minuten mehr. A42 Kamplintor-Dortmund zwischen Gelsenkirchen-Zentrum und Kreuzherne, 4 Kilometer stockend. A42 die Gegenrichtung zwischen Gelsenkirchen-Zentrum und Kreuz-Essen-Nord, 4 Kilometer Stau, rechnet damals mit einer Viertelstunde mehr. A43 Wuppertal-Recklinghausen zwischen Bochum-Witten und Kreuzherne, 6 Kilometer stockend. A45 Hagen Richtung Dortmund zwischen Dortmund-Eichlinghofen und Kreuz Dortmund-Nordwest, 4 Kilometer stockend. Und A52 Düsseldorf-Essen zwischen Essen-Süd und Dreieck Essen-Ost, 2 Kilometer Stau plus 10 Minuten. Drei Blitzer gibt es weiterhin. Castroper Straße, 30er-Zone Stadt auswärts. Herner Straße, kurz vor der Brücke unter der A40 in Richtung Herne. Und Gerther Straße in Richtung Gerthe vor dem Tennisplatz. Wo es geht, eine gute und vor allem sichere Fahrt.
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0: Hallo zusammen, und ich dachte immer, Billie Eilish macht Musik, das stimmt auch natürlich, aber jetzt auch Kino. Was es damit auf sich hat, sprechen wir gleich drüber mit Kinomann Jörg Albrecht hier bei Radio Bochum.

0: Konzertfilme, die liegen gerade irgendwie voll im Trend. Taylor Swift hatte einen, BTS, Depeche Mode, alles Musikacts, die man auch im vergangenen Monaten im Kino erleben konnte. Und das ist jetzt auch mit Billie Eilish so, mit ihrer Hit Me Hard and Soft Tour. Radio Bochum Kinoexperte Jörg Albrecht, stellt uns mal den Film vor.
1: If you go to see this movie, it's like kind of equivalent to going to the show, except I'm not there, but I am there.
2: Wenn man sich diesen Film anschaut, erzählt Billie Eilish, ist das fast so, als würde man zur Show gehen. Nur, dass ich nicht wirklich da bin und gleichzeitig irgendwie doch. Hit Me Hard and Soft, die Show, die genauso hieß wie ihr drittes Album, war die bislang größte Tour von Billie Eilish. Die Idee, das zu dokumentieren und immer wieder ansehen zu können, habe ihr von Anfang an gefallen.
1: I just feel like the fact that it's
2: ganz egoistisch gesagt, freue sie sich total, damit für immer angeben zu können. Und angeben kann Billie in der Tat, auch weil sie für ihren Film keinen geringeren gewinnen konnte als Avatar- und Titanic-Regisseur James Cameron. Meine Aufgabe war ganz einfach. Ich musste das alles nur einfangen. Meine Idee war es, das Ganze in 3D zu machen, damit die Leute das Gefühl haben, wirklich mit Billie auf der Bühne zu stehen. Und ich glaube, genau das haben wir geschafft.
3: I think we captured that.
1: We really did. You really did.
2: Zusätzlich zur Show, die Cameron mit 17 Kameras gefilmt hat, gibt es also auch jede Menge Backstage-Material zu sehen. Hit Me Hard and Soft ist also kein reiner Konzertfilm. Für James Cameron, der die letzten 25 Jahre mit seinen Avataren verbracht hat, eine willkommene Abwechslung. Zugabe nicht ausgeschlossen, vielleicht ja sogar eines Tages in einem Spielfilm, den er mit Billie Eilish inszenieren wird. Billie würde, wie sie sagt, sehr gern wieder mit James zusammenarbeiten. Und er ergänzt, naja, du schauspielerst jetzt, also gibt's jede Menge Möglichkeiten.
1: I would love to work with James again in whatever.
3: Well, you're acting now, so there's all kinds of possibilities.

Ja, doch. Ich glaube, so ein bisschen Strom würde sich jetzt gerade schon gewinnen lassen, ne? Mit der Sonne da draußen aktuell. Wer Solarenergie nutzen will, der braucht ja auch nicht unbedingt ein Haus oder ein Riesengrundstück dafür. Ein Balkon kann schon reichen. Das Bochumer Klimaschutzbündnis, das will euch diese Woche informieren zum Thema Photovoltaikanlagen auf dem Balkon. Wer eine Solaranlage auf dem Balkon hat, kann ja durchaus damit dann Geld sparen mit dem erzeugten Strom. Aber dabei muss auch eben einiges beachtet werden. Freitag, also morgen um 15 Uhr, gibt es erstmal eine Infoveranstaltung bei der Volkshochschule Bochum und Samstag dann auch noch bei der IFAG in Dahlhausen. Beide Termine schreiben wir euch aber gerne auch nochmal auf in unserer Linkbox.

0: einen schönen Donnerstag wünsche ich euch und schönen Feierabend.
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1: Mit Sarah Heinz, guten Tag. Der Staat muss in den nächsten Jahren mit deutlich weniger Geld auskommen als bisher geplant. Das liegt an der schwierigen wirtschaftlichen Lage, die stark durch den Irankrieg belastet wird. Thorsten Adolfs aus dem News-Team. Wie stark trifft das denn unsere Finanzen?
2: Also die wirtschaftliche Lage ist ziemlich angespannt. Laut Finanzminister Klingbeil bremsen die hohen Energiepreise und die allgemeine Unsicherheit unsere Wirtschaft massiv aus. Das hat dann direkte Folgen auf den Bundeshaushalt. Bis 2027 fehlen dem Bund allein über 10 Milliarden Euro im Vergleich zu den alten Schätzungen. Wenn man alle Ebenen, also auch die Länder und Kommunen, zusammenzählt, dann sind es sogar fast 18 Milliarden Euro weniger, die in den Kassen landen. Und das ist natürlich ein herber Schlag.
1: Was bedeutet das denn für den Haushalt für das kommende Jahr und müssen wir uns auf Einschnitte einstellen?
2: Die Politik steht massiv unter Druck, die Haushaltslücken zu schließen, ohne die Wirtschaft komplett abzuwürgen. Deshalb steht jetzt einiges auf dem Prüfstand. Möglich sind zum Beispiel Kürzungen bei Zuschüssen, Reformen beim Elterngeld und beim Wohngeld und sogar neue Abgaben auf Plastik- und Zuckergetränke sind im Gespräch. Trotzdem sagt Klingbeil, dass Investitionen in neue Arbeitsplätze und Reformen oberste Priorität haben, um das Land krisenfester zu machen. Kritik kommt von den Grünen. Der finanzpolitische Sprecher der Grünen-Fraktion Schäfer sagte, jetzt müsse dringend eine Steuerreform her, um die Lasten fair zu verteilen, und er fordert, dass starke Schultern mehr tragen müssten.
1: Danke, Thorsten. Noch mehr Meldungen jetzt im Überblick. In den Niederlanden wurde ein evakuierter Passagier jetzt positiv auf das Hantavirus getestet. Forscher in Argentinien suchen deswegen jetzt

0: nach dem Ursprung der Infektionen. Für die Untersuchungen auf das Virus wurden im Süden des Landes Nagetiere eingefangen, so die argentinische Regierung. Hunter-Viren werden meist durch infizierte Nager wie Ratten oder Mäuse übertragen. In der EU sollen KI-Anwendungen für sexualisierte Deepfakes in Zukunft verboten sein. Das hat die EU-Ratspräsidentschaft mitgeteilt. Bundesjustizministerin Hubich begrüßte die Einigung. Gleichzeitig forderte sie, den Schutz vor digitaler Gewalt jetzt auch im Strafrecht zu verbessern. Im baden-württembergischen Bad Rappenau hat ein Spaziergänger die Leiche einer Frau in einem Auto entdeckt. Die Polizei ermittelt jetzt wegen den Hintergründen. Ein Verbrechen sei, stand jetzt nicht auszuschließen. Laut Staatsanwaltschaft soll die Leiche morgen obduziert werden. Seit Wochen ärgern die Autofahrer im Land sich über die hohen Spritpreise. Das IFO-Institut sagt jetzt aber, so sehr belasteten die stark gestiegenen Preise für Benzin und Diesel die Menschen gar nicht. Der Grund seien die stetig steigenden Gehälter. Das Institut hat ausgerechnet, dass ein durchschnittlicher Arbeitnehmer im April rund 5 Minuten für 1 Liter Benzin arbeiten musste. Und in den letzten 35 Jahren seien es auch immer zwischen 3 und 6 Minuten gewesen, heißt es. Das IFO-Institut sagt aber, dass die hohen Preise ärmere Haushalte stärker belasten. Der Tankrabatt entlastet dagegen geringe und hohe Einkommen gleichermaßen. Und das waren die Nachrichten mit Sarah Heinz.
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2: Das ist jetzt gerade über der Bochumer Innenstadt relativ bewölkt. 15 Grad, so ganz, ganz bisschen Wind haben wir in der Stadt. Und die Temperaturen, die gehen in der Nacht runter auf 6 Grad, aber es klart sich auf. Das ist so ein bisschen der Ausblick für morgen und fürs Wochenende schon mal. Morgen dann Sonne-Wolken-Mix, aber wärmer bei bis zu 18 Grad. Und am Wochenende knacken wir dann auch wieder die 20-Grad-Marke.
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2: Staus und stockenden Verkehr gibt es gerade hier. A40 Duisburg Richtung Essen zwischen Mülheim-Heißen und Dreieck Essen-Ost. Gerade 7 Kilometer Stau, macht eine Viertelstunde mehr. Dann A40 Essen Richtung Dortmund zwischen Bochum-Wattenscheid und Bochum-Hapen. 4 Kilometer stockender Verkehr. A40 Dortmund-Essen zwischen Dreieck Bochum-West und Bochum-Wattenscheid. 1 Kilometer Stau. Dann die A40 im weiteren Verlauf zwischen Bochum-Wattenscheid-West und Dreieck Essen-Ost. 5 Kilometer Stau, das macht 10 Minuten mehr. A42 Kamplenfort-Dortmund zwischen Gelsenkirchen-Schalke und Herne-Baukau. 5 Kilometer stockender Verkehr, auch plus 10 Minuten. A42 in der Gegenrichtung zwischen Gelsenkirchen-Zentrum und Kreuz-Essen-Nord. 3 Kilometer Stau, fast eine Viertelstunde verliert ihr da. A43 Wuppertal-Recklinghausen zwischen Bochum-Leer und Herne-Eickel. Stau auf 5 Kilometern, 15 Minuten Zeitverlust. Und noch die A52 Düsseldorf-Essen zwischen Essen-Süd und Dreieck-Essen-Ost. 2 Kilometer Stau, das macht 10 Minuten mehr. 3 Blitze habe ich noch für euch. Alles 3 POTS-Blitze, also Blitzeranhänger. Einer steht weiter auf der Gerterstraße in Richtung Gert und blitzt kurz vor dem Tennisplatz, hat uns Tom gemeldet. Genau wie den auf der Hernerstraße, kurz vor der A40-Brücke in Richtung Herne. Und Hannelore und Anne wussten noch vom Blitzer auf der Kastropper Straße. In der 30er-Zone blitzt der nämlich und das statt auswärts. Danke fürs Bescheid geben. Ihr könnt die Liste gerne jederzeit ergänzen. Das geht unter der 0800 98 5 98 5 und der 0. Eine gute und sichere Fahrt wünsche ich euch.
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2: Das bin ich und da geht es jetzt gleich bei uns hier um ein Grillverbot. Das wurde jetzt beschlossen im Stadtrat. Unser Reporter ist vor Ort, da schalten wir gleich mal rüber. Am Imminger See unter anderem ist es in Zukunft verboten zu grillen.

0: Das ist beschlossene Sache.
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0: Der Stadtrat hat heute Nachmittag das Grillen auf der Schmechtingwiese und auch am Immlinger See verboten. Das ist jetzt der Endpunkt einer jahrelangen Diskussion ja wirklich. Unser Reporter Björn Pinno ist für uns im Stadtrat. Björn, wie war denn jetzt am Ende die Diskussion zu diesem Thema im Rat?
2: Naja, das war ja schon nochmal ganz schön leidenschaftlich, muss man sagen. Die Linkspartei, die hat sich natürlich fürs Grillen stark gemacht und auch einige kleinere Gruppen, die hier sich das Grillen nicht verbieten lassen wollten. Aber SPD, Grüne und CDU, die dieses Thema natürlich auch schon jetzt über Jahre auf der Agenda haben, die haben ganz klar gesagt, so wie es jetzt läuft, kann es einfach nicht mehr weitergehen. Wir haben x Sachen probiert am Immlinger See und auch an der Schmechtingwiese, hat alles nicht gefruchtet. Also jetzt ist Schluss.
0: Was bedeutet das Grillverbot denn jetzt ganz konkret?
2: Ja, das ist eine gute Frage. Es muss halt durchgesetzt werden. Sprich, das städtische Ordnungsamt, der Ordnungsdienst hat jetzt in den schöneren Frühjahrstagen neue Hotspots, die sie kontrollieren müssen. Neben dem Immlinger See und der Schmechtingwiese ist das Grillen ja auch noch im Stadtpark, im Stadtgarten Wattenscheid. Und auch im Westpark auf ausgewiesenen Flächen verboten. Im Sommer grillen ist in Bochum ja sowieso schwer, auf öffentlichen Flächen. Da fällt das nämlich eigentlich flach. Da greift der Grasland-Feuerindex.
0: Ja, das ist ja ein schwieriges und sperriges Wort. Grasland-Feuerindex. Erklär noch mal gerne, was heißt das?
2: Ja, das ist ein Trockenheitsindex. Und wenn der die Stufe 3 oder mehr erreicht hat, dann ist Grillen in Bochum auf öffentlichen Flächen verboten, Brandgefahr. Und wenn man die Zahlen anschaut, dann sieht man, dass in den Sommermonaten der Grasland-Feuerindex meistens auf 3 oder höher war in Bochum.
0: Und dann entsprechend Grillen verboten war. Grillen ist jetzt auf der Schmechtingwiese und am Immlinger See ab sofort sowieso verboten, auch in den kommenden Sommermonaten. Björn Pinno war bei der Abstimmung im Rat für uns dabei und ist generell gerade noch im Rat. Deswegen hört ihr da im Hintergrund vielleicht auch noch ein bisschen Leute quasseln. Die Infos bekommt ihr hier, bekommt ihr aber jederzeit auch nochmal auf radiobochum.de. Danke Björn, bis hier.

0: Radio Bochum hier am Donnerstagnachmittag. Kommt gut in Feierabend.
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0: Radio Bochum hier am Donnerstagnachmittag bei einer Abend. Jetzt um 5:30 gibt's für euch die Radio Bochum Nachrichten mit Christian Schürmann.
1: Hallo zusammen. Der Bochumer Rat hat ein Grillverbot am Imminger See und auf den Schmechtingwiesen beschlossen. Damit darf an beiden Orten künftig nicht mehr gegrillt werden. Grund sind vor allem Probleme mit Müll, Rauch und überfüllten Grillflächen. Am Imminger See gab es bislang noch 2 ausgewiesene Grillplätze. Die fallen jetzt weg. Das Verbot soll regelmäßig kontrolliert werden. Wer trotzdem grillt, muss mit einem Bußgeld rechnen. Bei uns in Bochum gibt es eine neue Stiftung. Sie heißt Gemeinsam für Bochum und wurde von engagierten Bürgerinnen und Bürgern, der Sparkasse Bochum und der Stadt gegründet. Die Stiftung soll Menschen, Vereine, Projekte und Organisationen in Bochum unterstützen. Losgehen soll es voraussichtlich im Herbst. Zum Start bringt die Sparkasse Bochum in den ersten 4 Jahren rund 1 Million Euro Stiftungskapital und 400.000 Euro Spenden ein. Gefördert werden können unter anderem Bildungs-, Kultur-, Sozial- und Sportprojekte, solange sie einen Bezug zu Bochum haben. Und jetzt das Wichtigste aus Deutschland und der Welt. Nach dem Hunter-Virus-Ausbruch auf dem Kreuzfahrtschiff Hondius suchen Forschende in Argentinien nach der Ursache. Im Süden des Landes sollen Nagetiere eingefangen und auf das Virus untersucht werden. Auf dem Schiff wurden mehrere Infektionen bestätigt, 3 Menschen sind gestorben. Laut WHO handelt es sich um einen Virustyp, der auch von Mensch zu Mensch übertragen werden kann. Wo sich die Betroffenen angesteckt haben, ist aber noch unklar. Zum Sport. VfL-Verteidiger Kevin Vogt beendet seine Karriere als Fußballprofi. Der VfL Bochum und der 34-Jährige lösen seinen Vertrag zum Saisonende einvernehmlich auf. Aus gesundheitlichen

0: verletzungsbedingten Gründen. Vogt war schon 2004 als Jugendspieler zum VfL gekommen und hatte 2009 sein Bundesliga-Debüt für den VfL gefeiert. Danach spielte er unter anderem für Augsburg, Köln, Hoffenheim, Bremen und Union Berlin. Insgesamt kommt er auf mehr als 350 Bundesligaspiele. Erst im vergangenen Sommer war Vogt zu seinem Heimatverein zurückgekehrt. Der VfL würdigt ihn als Bochumer Jung, der den Verein immer gelebt habe.
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0: Zum fünften Mal gab es in diesem Jahr den Malwettbewerb Bochum Young Artists. Für die 9. Klassen bei uns in Bochum durchgesetzt haben sich Bilder des Graf-Engelbert-Gymnasiums, der Nelson-Mandela-Schule und des Neum-Gymnasiums. Die insgesamt 160 Werke aus 20 Schulen sind ab heute in der Sparkassen-Hauptstelle am Dr.-Ruhr-Platz zu sehen. Organisiert wird der Wettbewerb durch die Rotaria bei uns in Bochum.
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2: Da hat die Sonne jetzt nochmal übernommen Richtung Abend. Das ist so ein bisschen auch der Ausblick für die restlichen Stunden des Tages, bis sie eben untergeht. Dann erwartet uns ein fast sternklarer Himmel bei Temperaturen von 6 Grad morgen früh. Das wird ordentlich kalt, aber dafür geht es auch ordentlich hoch wieder. Bis zu 18 Grad sind morgen drin und auch da ein Sonne-Wolken-Mix. Und wenn wir auf den Samstag blicken, dann verziehen sich da die Wolken und wir kriegen auf jeden Fall mindestens 20 Grad.
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2: Eine Gefahrenmeldung vorneweg, A42 Kamp-Lindfort-Dortmund. Zwischen Gelsenkirchen-Bismarck und Herne-Wanne gibt es Gefahr durch eine ungesicherte Unfallstelle auf dem linken Fahrstreifen. Und da sind wohl auch Personen auf der Fahrbahn. Fahrt also bitte besonders vorsichtig und langsam dran vorbei. Dann Staus und stockenden Verkehr hier, A40 Duisburg Richtung Essen, zwischen Mülheim-Heißen und Essen-Holsterhausen, 5 Kilometer stockender Verkehr, 10 Minuten mehr. A40 Dortmund-Duisburg zwischen Dreieck Bochum-West und Dreieck Essen-Ost, 9 Kilometer Stau, macht 20 Minuten obendrauf. A42 Kamp-Lindfort-Dortmund zwischen Gelsenkirchen-Schalke und Kreuz-Herne, 5 Kilometer Stau plus eine Viertelstunde. A42 in der Gegenrichtung zwischen Gelsenkirchen-Zentrum und Kreuz-Essen-Nord, 3 Kilometer stockender Verkehr. A43 Wuppertal-Recklinghausen zwischen Kreuz Bochum und Herne-Eickel 4 Kilometer stockend. A43 die Gegenrichtung zwischen Herne-Eickel und Kreuz Herne 1 Kilometer Stau, das macht 5 Minuten mehr. A52 Düsseldorf Richtung Essen zwischen Essen Süd und dem Dreieck Essen Ost, Stau auf 1 Kilometer, kostet euch 10 Minuten. Und dann habe ich noch 3 Blitzer, 3-mal Potzblitze an der Kastorper Straße, der erste in der 30er-Zone stadtauswärts. Und dann Herner Straße, kurz vor der A40-Brücke, blitzt in Richtung Herne. Und Gerther Straße in Richtung Gerthe, kurz vor dem Tennisplatz, wird auch geblitzt. Danke fürs Bescheid geben und euch eine gute und vor allem sichere Fahrt.
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0: Beim Blick aus dem Studio hier bei Radio Bochum ist es gerade nicht so ganz denkbar, aber in ein paar Stunden haben wir schon wieder einen richtig schönen, klaren Sternenhimmel hier über Bochum. Und wer nicht bis heute Abend warten möchte, der könnte ja unserem im Zeiss Planetarium an der Kastropper Straße mal einen Besuch abstatten. Heute ist ja auch Internationaler Tag des Planetariums und zur Feier des Tages war Dr. Susanne Hüttemeister, die Leiterin des Planetariums, bei meinem Kollegen Morgenmacher Ravi Frewa in der Morgensendung zu Gast. Sie hat mir mit Ravi erstmal über die Besonderheiten dieses besonderen Gebäudes gesprochen.
1: Ich glaube, das Besondere ist, dass wir mit großer Überzeugung ein sogenanntes Hybrid-Planetarium sind. Und Hybrid heißt der große Sternenprojektor in der Mitte, der so ikonisch für die meisten

0: Und Menschen, die schon mal bei uns waren, sicherlich mit Planetarium verbunden ist, aber vor allen Dingen natürlich auch das digitale Videosystem, das das Bild auf die ganze Kuppel bringt, seit 2010 schon, aber immer wieder erneuert worden ist. Und die Kombination aus beidem bringt es, weil der Sternenhimmel digital gar nicht so schön geht wie mit der Glasfaseroptik, die wir nach wie vor einsetzen.
1: Ja, und wenn ihr mal da wart, dann wisst ihr, das zahlt sich ja auch wirklich in der Optik aus. Ne? Das ist immer total schön. Aber der gut aussehende Sternenhimmel, der ist ja auch nicht die einzige Aufgabe des Planetariums.
0: Natürlich ist die Kernaufgabe die ganz klassische, die es auch schon vor 101 Jahr war, die Menschen zum Staunen über das Universum zu bringen.
1: Das macht das Planetarium auch immer wieder mit ganz, ganz verschiedenen Veranstaltungen. Heute Morgen war die Leiterin des Planetariums, Dr. Susanne Hüttemeister, zu Gast beim Morgenmacher Ravi Frewa. Und das ganze Interview, das könnt ihr auch nochmal nachhören, geht immer auf radiobochum.de.

der Donnerstagnachmittag hier bei Radio Bochum mit mir, Annalena Fehdtke. Wenn wir jetzt schon wieder so eine Feiertagswoche hätten, würde ich sagen, schönes Wochenende. Tut mir leid, dem ist aber nicht so. Deswegen sage ich einfach bis morgen, wenn das für euch auch okay ist. Und dann freue ich mich, wenn wir uns morgen ab 14 Uhr wieder hören hier an der Stelle. Ansonsten hinterlasse ich euch jetzt Sebastian Puy hier im Studio. Der übernimmt ab 18 Uhr. Viel Spaß, schönen Feierabend und macht's gut.

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1: Mit Sarah Heinz. Guten Abend. Nach einem Ausbruch des Hantavirus auf einem Kreuzfahrtschiff gibt es jetzt weitere bestätigte Infektionen. Die Weltgesundheitsorganisation geht damit aktuell von 5 bestätigten Fällen und 3 Todesfällen aus. Mehr Infos dazu hat Thorsten Adolfs.
2: Ein Krankenhaus in Nijmegen hat bestätigt, dass einer der evakuierten Patienten, der in die Niederlande gebracht wurde, sich tatsächlich mit dem Virus angesteckt hat. Auch eine deutsche Kontaktperson wurde ausgeflogen. Die Frau wird in der Uniklinik Düsseldorf untersucht. Außerdem könnte sich eine Stewardess infiziert haben. Sie liegt mit Symptomen in einem Krankenhaus in Amsterdam. Auf dem Schiff, das Kurs auf die Kanaren nimmt, befinden sich noch knapp 150 Menschen. Das Schiff wird am Sonntag in Teneriffa erwartet. Dort wird es aber nicht direkt im Hafen festmachen, sondern vor der Küste vor Anker gehen. Der Plan ist extrem strikt. Erst wenn die Flugzeuge am Flughafen bereitstehen, werden die Passagiere von Bord geholt. So wird ein direkter Kontakt mit der Inselbevölkerung konsequent vermieden. Oberstes Ziel ist es, die Menschen schnell und kontrolliert nach Hause zu bringen. Diejenigen, die erkrankt sind, leiden unter der gefährlichen Anders-Variante, die von Mensch zu Mensch übertragbar ist. Die Weltgesundheitsorganisation rechnet damit, dass es weitere Fälle geben wird. Das liegt vor allem an der langen Zeit, die das Virus braucht, bis erste Symptome auftreten. Das kann bei dieser Variante bis zu 6 Wochen dauern. Die Lage wird deshalb von der WHO sehr genau beobachtet.
1: Danke, Thorsten. Was sonst noch wichtig war, hört ihr in der Zusammenfassung. In den nächsten Jahren muss der Staat mit weniger Geld auskommen als bisher erwartet. Laut Finanzminister Klingbeil würden die hohen Energiepreise und die allgemeine Unsicherheit unsere Wirtschaft massiv ausbremsen. Bis 2027 fehlen dem Bund allein über 10 Milliarden Euro im Vergleich zu den alten Prognosen. Kiew hat neue Gespräche mit den USA angekündigt für einen möglichen Frieden im Ukraine-Krieg. Der Sekretär des Nationalen Sicherheitsrats Umjerow solle dazu Vertreter aus den USA treffen. Das teilte Präsident Zelensky online mit. Nach einem tödlichen Autounfall hat das Landgericht Wuppertal den damaligen Fahrer jetzt zu einer lebenslangen Haft verurteilt. Der 25-Jährige wurde schuldig gesprochen wegen Mordes, versuchten Mordes und gefährlicher Körperverletzungen. Das Gericht sah es als erwiesen an, dass er im April vergangenen Jahres eine Frau in Remscheid totgefahren hatte, nachdem er zuvor Alkohol getrunken hatte. Viele, vor allem jüngere Menschen, reden lieber mit der KI als mit Freunden und Verwandten. Laut einer Studie der ProNova BBK sagen das knapp 40% der 18- bis 29-jährigen Befragten. Die KI sei jederzeit erreichbar und antworte so, wie man es sich wünsche. Laut den Studienmachern sei aber genau das

0: ein Problem für unsere sozialen Fähigkeiten. In Gesprächen mit anderen Menschen würden wir Reibungen, Kritik und Unsicherheit erleben und genau daran würden wir wachsen, heißt es. Fast 2/3 der unter 30-Jährigen sprechen mit der KI außerdem über persönliche Dinge, obwohl noch mehr die Sorge haben, dass die Infos in falsche Hände geraten könnten. Und das waren die Nachrichten mit Sarah Heinz.
1: Das Wetter. Das Nummer 1 Frühlingstrendgetränk war ja kurzzeitig Wasser vom Himmel. Aber inzwischen passt wieder das Aperölchen heute Abend und über die Nacht Regen, die absolute Ausnahme. Über die Nacht klart es nochmal mehr auf. Und morgen haben wir dann auch wieder schön sonnige Strecken bei dann warmen 20 Grad maximal. Auch morgen Regen möglich, aber wenn, dann nur selten.
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1: Wie es so ist um die Zeit, ordentlich was los hier, die Staus ab 15 Minuten Wartezeit. Da haben wir die A2 Dortmund-Oberhausen zwischen Dreieck-Bottrop und Kreuz-Oberhausen. 6 Kilometer, eine halbe Stunde plus. A3 Frankfurt-Köln zwischen Bad Honnef-Linz und Kreuzborn-Siegburg 6 Kilometer, knappe 50 Minuten. A3 Köln-Arnheim zwischen Kreuz-Oberhausen-West und Kreuz-Oberhausen 5 Kilometer, eine Viertelstunde und die A516 Oberhausen Richtung Oberhausen-Eisenheim zwischen Kreuz-Oberhausen und Eisenheim 3 Kilometer, 21 Minuten plus. Kommt gut durch.
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1: Hallo, Sebastian Pulli hier. Der Frühling ist zurück, weitestgehend. Unsere kalten Füße, die brauchen vielleicht noch ein paar Tage länger, um wieder warm zu werden. Die schlecht durchbluteten über 40, die kennen das. Wir empfehlen folgenden Service-Tipp von The Weeknd: Dancing in the Flames. Schönen Feierabend. Fire mit F-I-R-E.

0: Wo wir doch wieder ein bisschen mehr Frühling haben, machen wir doch die passende Musik an.
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0: Und zwar K-Marrow mit Fam Like You. Klingt vom Sound her ja nach so einer Straßenparty bei Sonnenuntergang. Ist die Frage, worum es wirklich geht. Ich habe den französischen Text mal höchstpersönlich übersetzen lassen von der KI. Es ist im Wesentlichen so ein Antanzlied. Ne? So du und ich sollen wir nicht, das ist die Kernbotschaft. Aber sehr bemerkenswert, vor allem eine Zeile hier, Achtung. Wir sind Seelenverwandte wie Mary J. Blige und P. Diddy. Ja, sich mit P. Diddy zu vergleichen, eher schlecht gealtert, die Zeile, da war ja was mit ihm. Das ist vielleicht das Tolle, wenn man keine anderen Sprachen spricht. Das macht Songs meistens besser. K-Marrow, Fam Like You, einen schönen Abend.
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0: Mit Christian Schürmann, hallo zusammen. Der Bochumer Rat hat ein Grillverbot am Imminger See und auf den Schmächtigen Wiesen beschlossen. Damit darf an beiden Orten künftig nicht mehr gegrillt werden. Grund sind vor allem Probleme mit Müll, Rauch und überfüllten Grillflächen. Am Imminger See gab es bislang noch 2 ausgewiesene Grillplätze, die fallen jetzt aber weg. Das Verbot soll regelmäßig kontrolliert werden. Wer trotzdem grillt, muss mit einem Bußgeld rechnen. Gemeinsam für Bochum heißt eine neue Stiftung, die engagierte Bürgerinnen und Bürger, die Sparkasse und die Stadt Bochum gegründet haben. Stiftungszweck ist die breite Unterstützung von Menschen, Vereinen, Projekten und Organisationen bei uns in Bochum. Außerdem kann jeder, der möchte, sich an der Stiftung beteiligen. Wie geht das denn alles, Radio Bochum-Reporter Björn Pinno?
2: Naja, es wird noch dauern, bis die Stiftung so richtig loslegt, und zwar bis zum Herbst. Dann wird aber eine Homepage und alles, was nötig ist, da sein. Insgesamt soll alles möglichst niederschwellig und bürokratiearm sein. Zum Start steuert die Sparkasse in den ersten 4 Jahren rund 1 Million Euro Stiftungskapital und 400.000 Euro Spenden bei. Gefördert werden kann fast alles, von Hausaufgabenhilfe über Kunstprojekt, Nothilfe bis Sport. Wichtig nur, es muss in Bochum sein.
0: Und jetzt das Wichtigste aus Deutschland und der Welt. Der deutsche Staat muss in den kommenden Jahren mit weniger Steuereinnahmen rechnen als bisher erwartet. Grund sind schwächere Konjunkturaussichten durch den Iran-Krieg. Für 2027 erwartet das Bundesfinanzministerium allein beim Bund 10,1 Milliarden Euro weniger Einnahmen als noch im Herbst angenommen. Das dürfte die Haushaltsplanung der Bundesregierung zusätzlich erschweren. Zurück nach Bochum. Das Landgericht hat einen Bochumer wegen 2 Überfällen auf Tankstellen zu 3 Jahren und 9 Monaten Haft verurteilt. Gleich zu Beginn des Verfahrens hatte der Mann gestanden, Tankstellen in Wiemenhausen und Hofstede mit einem Küchenmesser ausgeraubt zu haben. Mit dem Griff in die Kasse hatte er insgesamt gut 1.000 Euro erbeutet. Der 30-Jährige hatte sich Ende Januar selbst der Polizei gestellt. Seine Eltern hatten ihm dringend geraten, zu den Taten zu stehen. Neben der Haftstelle

0: Strafe hat das Gericht die Unterbringung in einer geschlossenen Therapieeinrichtung angeordnet, wegen der Drogen- und Spielsucht des Angeklagten.
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0: Freundliche 14 Grad bei uns in der Bochumer Innenstadt. Die Temperaturen, die halten sich auch noch ein bisschen so. In der Nacht geht es dann steil runter auf bis zu 5 Grad. Dafür wird morgen dann schon wieder sehr frühlingshaft mit 17 Grad in der Spitze und ganz viel Sonne.
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0: Da habe ich eine Warnmeldung. A43 Recklinghausen Richtung Wuppertal auf Höhe Bochum-Riemke in beiden Richtungen Gefahr durch eine ungesicherte Unfallstelle auf allen Fahrstreifen. Da also besonders vorsichtig sein. Dementsprechend staut es sich da auch. A43 Wuppertal Richtung Recklinghausen zwischen Bochum und Herne-Eickel. 3 Kilometer Stau, da verliert ihr 8 Minuten. Und auf der Gegenfahrbahn 2 Kilometer, da verliert ihr im Moment schon 12 Minuten. Fahrt da also besonders vorsichtig. Und dann sind uns noch 3 Blitzer bekannt, einmal der Potzblitz auf der Kastropper Straße in der 30er-Zone statt auswärts, danke Hannelore und Anne. Dann der Potzblitz auf der Herner Straße an der A40-Brücke in Richtung Herne, danke Tom. Und der Potzblitz auf der Gerther Straße in Richtung Gerthe kurz vorm Tennisplatz, ebenfalls danke Tom. Ich wünsche euch allen eine gute und vor allem sichere Fahrt.
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2: Ja, guten Abend, Sebastian Pouli hier und jetzt hier Life is a Flower, das Leben ist eine Blume. Ist ein ganz toller Song, wenn man nicht gerade gegen die allergisch ist. Ace of Base, schönen Abend und Gesundheit.

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0: So, kleiner Kinotipp. Klingt erstmal wie eine leichtfüßige deutsche Komödie, und zwar Nürnberg.
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0: Um so wildes Studentenleben, und dann verliebt sich wer in Uni-Professor Jan-Josef Liefers, irgendwie sowas. Ja, nee, Kinoexperte Jörg Albrecht. Nürnberg, wir wissen aus dem Geschichtsunterricht, da war noch was anderes.
2: Ja, das ist die Stadt, in der nach dem Ende des Zweiten Weltkriegs die insgesamt 13 Prozesse gegen hochrangige Vertreter des Naziregimes stattgefunden haben. Und vom ersten dieser Nürnberger Prozesse, dem gegen die Hauptkriegsverbrecher, handelt jetzt der Film.
3: Sie haben Hermann Göring gefangen genommen.
4: Was haben Sie mit ihm vor?
3: Das ist wohl die entscheidende Frage.
4: Sie erschießen ihn, nicht wahr?
3: Nicht, dass ich wüsste.
2: Hitlers Stellvertreter Göring, ohne Gerichtsverhandlung zu erschießen, das war ursprünglich der Plan. Dann aber haben die Siegermächte doch entschieden, die deutschen Kriegsverbrecher juristisch zur Rechenschaft zu ziehen. Damit waren die Nürnberger Prozesse ein Meilenstein des Völkerrechts. Zum ersten Mal gab es ein internationales Tribunal, das Verbrechen gegen die Menschlichkeit geahndet hat.
0: Also auf der einen Seite ein Gerichtsdrama, wo nochmal der Prozess aufgerollt wird.
2: Das ist er auch, aber nicht nur. Der Film konzentriert sich auf zwei Männer, von denen den meisten wahrscheinlich nur einer bekannt sein dürfte. Das ist der schon erwähnte Hermann Göring. Ja, und der andere, das ist der Psychiater Douglas Kelly, der den Auftrag hatte, Göring und die anderen Angeklagten auf ihre geistige Zurechnungsfähigkeit zu untersuchen. Ein junger Amerikaner, der gern Kartentricks vorgeführt hat.
5: Irgendwann werde ich Ihnen auch mal einen Zaubertrick vorführen.
6: Was denn für einen?
5: Ich werde der Schlinge des Henkers entkommen.
6: Und wie haben Sie vor, das zu schaffen?
5: Wenn ich Ihnen das verrate, ist ja keine Zauberei.
2: Die Gespräche zwischen den beiden, zwischen dem selbstgefälligen, aber auch ziemlich charismatischen Göring auf der einen und Kelly auf der anderen Seite, die machen hier das Besondere aus.
0: Gespielt von Russell Crowe als Hermann Göring und Rami Malek als Psychiater, den kennen wir unter anderem als Freddie Mercury. Ist ein spannendes Duell, sagt unser Kinoexperte, frisch im Kino Nürnberg.

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1: Mit Sarah Heinz, guten Abend. Obwohl Milliarden investiert werden, tritt die Deutsche Bahn bei der Sanierung der Gleise auf der Stelle. In einem neuen Bericht des Konzerns steht, dass sich der Zustand der Anlagen kaum verbessert hat. Thorsten Adolfs hat mehr dazu.
2: Fast 20 Milliarden Euro wurden bis jetzt investiert, aber das reicht gerade mal aus, damit der riesige Sanierungsstau nicht noch weiter anwächst. Bahnchefin Paller gibt offen zu, dass die große Trendwende noch auf sich warten lässt und viele Bahnhöfe und Anlagen marode bleiben. Die ernüchternde Bilanz, wie im vergangenen Jahr, bekommt das Bahnnetz insgesamt nur die Schulnote 3. Besonders kritisch bleibt die Lage bei den Stellwerken, die für den sicheren Zugverkehr entscheidend sind. Hier ist laut Bahn fast jedes zweite der insgesamt 4000 Stellwerke so alt, dass es dringend erneuert werden muss. Eine schnelle Besserung ist nicht in Sicht. Allein in diesem Jahr plant die Bahn rund 28.000 Baustellen. Für die Kunden bedeutet das weitere Einschränkungen.
1: Danke, Thorsten, für die Infos. Noch mehr Meldungen hört ihr jetzt in der Zusammenfassung. Russland hat die Bewohner Kiews dazu aufgerufen, am 9. Mai die Stadt zu verlassen. Zuvor hatte der Kreml noch eine einseitige zweitägige Waffenruhe in der Ukraine angekündigt, wegen der Gedenkparade zum Ende des Zweiten Weltkriegs. Der ukrainische Präsident Selenskyj hat Politiker aus anderen Ländern davor gewarnt, an der Parade in Moskau teilzunehmen. In den nächsten Jahren muss der Staat mit weniger Geld auskommen als geplant. Laut Finanzminister Klingbeil würden die hohen Energiepreise und die allgemeine Unsicherheit unsere Wirtschaft massiv ausbremsen. Haupttreiber sei der Irankrieg. Bis 2027 fehlen dem Bund allein über 10 Milliarden Euro. Wenn man auch Länder und Kommunen dazu zählt, sind es sogar fast 18 Milliarden Euro weniger, die in den Kassen landen. Die AfD liegt im neuen Deutschland-Trend der ARD zum ersten Mal vor der Union. 27% hat die Partei in der Sonntagsfrage erreicht. Sie hat damit jetzt 3 Prozentpunkte Vorsprung. Die SPD bleibt weiterhin bei 12%. Die Grünen verbessern sich um 1 Prozentpunkt und konnten 15% erreichen. Die Linke bleibt bei 10%. Die Bayern haben es gestern nicht gepackt. Der SC Freiburg will es heute Abend besser machen. Die Freiburger empfangen im Halbfinalrückspiel der Europa League den portugiesischen Vertreter Braga. Danny Hoppe hat den Ausblick.
3: Die Freiburger müssen eine 1:2-Pleite aus dem Hinspiel aufholen, also unbedingt gewinnen. So oder so ist es schon jetzt der größte internationale Erfolg der Freiburger. Noch nie zuvor ist der Verein im Europapokal über das Achtelfinale hinausgekommen. Trainer Julian Schuster tritt bei aller Euphorie in Freiburg aber auf die Bremse. Alle anderen könnten diese Spiel so groß wie möglich machen. Er wolle sich davon nicht leiten lassen und an das Spiel herangehen wie an jedes andere auch. Sollten sich die Freiburger gegen Braga durchsetzen, wartet im Finale in Istanbul auf jeden Fall ein Gegner aus der Premier League. Im anderen Halbfinale treffen Nottingham und Aston Villa aufeinander.
1: Danke, Danny, für die Infos. Anstoß ist heute Abend um 9. Und das waren die Nachrichten mit Sarah Heinz.
4: Das Wetter. Dem Frühling ging es ja nicht gut, wahrscheinlich Allergie, aber inzwischen sieht er wieder weitestgehend nach Frühling aus. Heute Abend auch, meistens trocken und es klart noch mal mehr auf durch die Nacht. Und morgen haben wir dann auch wieder schön sonnige Strecken, dann bei warmen 20 Grad maximal schön. Regen möglich, aber wenn, dann wirklich.

0: die absolute Ausnahme.
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0: Jo, mittelschön, alle Staus ab 10 Minuten Dauer jetzt. Die A3 Frankfurt Richtung Köln haben wir zwischen Neustadt-Wied und Kreuzborn-Siegburg 8 Kilometer, knappe Dreiviertelstunde. A43 Wuppertal-Recklinghausen zwischen Kreuz-Bochum und Herne-Eickel 4 Kilometer, 22 Minuten. A43 Recklinghausen-Wuppertal zwischen Kreuz-Herne und Bochum-Riemke 2 Kilometer, knappe halbe Stunde. A44 Kassel-Dortmund zwischen Marsberg und Kreuz-Wünneberg-Haaren 6 Kilometer, halbe Stunde. Und A61 München-Gladbach-Koblenz zwischen Rheinbach und der Auffahrt Grafschaft Ringen 5 Kilometer, eine knappe Viertelstunde. Haltet durch, kommt gut an.
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0: Sebastian Pulli hier und Silbermond jetzt. 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

0: 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Diesmal überraschend tanzbar.
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0: Das Hunter-Virus, das ja ausgebrochen war auf dem Kreuzfahrtschiff, das beschäftigt jetzt auch Ärzte bei uns in NRW. Denn eine Passagierin, eine 65 Jahre alte Frau, die ist jetzt zur Untersuchung in der Uniklinik Düsseldorf angekommen. Sie hat Kontakt gehabt auf dem Schiff mit einer Deutschen, die leider verstorben ist an dem Virus. Thorsten Ortmann aus dem News-Team. Die Patientin in Düsseldorf, der geht es bisher aber okay, ne?
2: Die Frau ist stabil. Laut Uniklinik zeigt sie bislang keine Symptome einer Infektion. Allerdings, die Inkubationszeit beträgt in der Regel 2 bis 4 Wochen. Aktuell wird sie in der Düsseldorfer Uniklinik aber nur auf der Infektionsstation behandelt und nicht auf der Isolierstation für schwere Fälle. Momentan laufen verschiedene Tests.
0: Dann gehen wir noch mal kurz zurück zu den Grundlagen. Erstmal dazu, wie gefährlich das Virus ist.
2: Es gibt verschiedene

0: Hantaviren, das Virus, mit dem sich die Urlauber infiziert haben, stammt aus Südamerika. Das sogenannte Andes-Virus ist gefährlich, sagt der behandelnde Arzt in Düsseldorf, Professor Thorsten Feld.
1: Der ist zum einen gefährlicher, hat schwere Verläufe, eine höhere Sterblichkeit und ist auch der einzige Virussubtyp, der Mensch zu Mensch übertragbar ist.
0: Das Problem ist, es gibt weder ein Medikament noch einen Impfstoff. Wenn man sich infiziert, dann können nur die Symptome behandelt werden und 30-50% der Infizierten sterben.
2: Das

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0: nur noch in Ausnahmefällen mal Regen möglich und über die Nacht, da klart es noch mal mehr auf. Und dann morgen auch wieder schön sonnige Strecken plus warme 20 Grad maximal. Auch dann Regen ab und zu mal möglich, aber das die Ausnahme.
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0: So ganz staufrei wird's nicht heute Nacht. Drei Stück haben wir noch. A1 Köln Richtung Münster zwischen Schwerte und Unna. 1 Kilometer, knappe 10 Minuten. A2 Hannover-Dortmund zwischen Beckum und Hamm-Üntrop. 1 Kilometer, 8 Minuten. Und A2 Dortmund-Oberhausen zwischen Bottrop und Kreuz-Oberhausen. 3 Kilometer, knappe Viertelstunde. Gute Fahrt, kommt gut an.
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0: Sebastian Pulli hier, klassischer Fall von Partnerschaftsfail. Meine Freundin hat jetzt von flüssig auf so Blockseifen umgestellt, ist so begeistert, dass das komplette Badezimmer voll ist mit so verschiedensten Seifenblöcken. So, jetzt hatte ich heute die Handseife aufgebraucht und dann einfach als Ersatz so einen Block aus der Dusche genommen. Jetzt hat sie gerade geschrieben, ja nee Schatz, das ist keine Handseife, das ist mein Volumenshampoo. Ich hab schon gedacht, meine Hände sehen heute so ein bisschen aus wie die von Alf. Naja, schönen Rest Donnerstag, kommt gut durch die Nacht.

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0: Neue Musik jetzt aus dem Land des perfekten Pop aus Schweden.
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0: Und zwar von Sarah Larsson, die ja von der Gen Z wiederentdeckt worden ist. Immer wenn die Gen Z was wiederentdeckt, dann werden wir Millennials vor Schreck direkt 10 Jahre älter. Geht um das Lied hier, das haben sie ja wieder in die Charts geholt. Live, deshalb perfektes Timing jetzt für die neue Single von Sarah Larsson, auch klugerweise aufgenommen zusammen mit einer Gen-Z-Künstlerin und zwar Pink Pantress. Ist ein kleines Elektrofest der Song, viel Gepluckere, schneidende Synthesizer, schöner Breakbeat, so mit einem Fuß im Drum and Bass, sehr spannendes Ding, Sarah Larsson mit Night Sun. Ich glaube, ich gehe nochmal Feuchtigkeitscreme auflegen gegen die Falten.

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1: Ich bin Ursula Winkler. Finanzminister Klingbeil kann wegen schwächerer Konjunkturaussichten wegen des Iran-Kriegs in den nächsten Jahren mit weniger Steuereinnahmen rechnen als noch im Herbst angenommen. Für 2027 ergibt die aktuelle Steuerschätzung allein für den Bund gut 10 Milliarden Euro weniger als bisher erwartet. Klingbeil sagte, die Schätzung zeige, wie sehr uns der Iran-Krieg wirtschaftlich schade.
2: Seit knapp 2 Monaten sehen wir, dass der Iran-Krieg, der durch Donald Trump ausgelöst wurde, dass dieser verantwortungslose Krieg und die daraus resultierende Energiepreisschocksituation, dass das unsere wirtschaftliche positive Dynamik vorerst ausbremst.
1: Finanzminister Klingbeil. Im Zollstreit mit der EU setzt US-Präsident Trump eine Frist für die Umsetzung der Vereinbarung. Sollte die EU nicht bis zum Geburtstag der USA, dem 4. Juli, ihren Teil des Abkommens erfüllen, würden die Zölle sofort auf ein viel höheres Niveau steigen, teilte Trump mit. Zuletzt hatte er angekündigt, schon diese

0: Woche die Zölle auf Autos und Lkw, die aus der EU in die USA eingeführt werden, von 15% auf 25% zu erhöhen. In seinem Post ging er nun nicht darauf ein, welche Zölle er ab dem Sommer erhöhen wolle, sollte das Abkommen bis dahin nicht ratifiziert sein. Kurz vor dem russischen Jahrestag zum Weltkriegsgedenken am Samstag hat die Ukraine ihre einseitige Waffenruhe wieder aufgegeben. Es reagierte auf fortdauernde russische Attacken mit einem ihrer größten bisherigen Drohnenangriffe. Moskau hatte eine eigene Feuerpause ab heute angekündigt und ignorierte die ukrainische Waffenruhe offenbar bewusst.
1: Was wegen der weitergehenden Angriffe ohnehin schon klar war, hat der Kreml nun offiziell bestätigt. Die von Selenskyj vorgeschlagene Waffenruhe hat in Moskau keine Beachtung gefunden. Warum sie ignoriert wurde, sagte Kreml-Sprecher Peskow nicht. Dafür wiederholte er einmal mehr, dass die Russen ihre eigene Waffenruhe rund um die Militärparade durchsetzen würden. Für den Fall, dass sich die Ukrainer nun nicht daran halten, hat Russland schon einmal Drohungen ausgesprochen. Ausländische Diplomaten sollten vorsorglich Kiew verlassen, um nicht zum Kollateralschaden russischer Schläge gegen die Stadt zu werden, warnte das russische Außenministerium. Aus Moskau, André Balin.
0: Zum Fußball. Der SC Freiburg steht erstmals in einem Europapokal-Endspiel. Die Badener bezwangen Sporting Braga im Halbfinalrückspiel der Europa League mit 3:1. Sie treffen nun im Finale am 20. Mai in Istanbul auf den englischen Topclub Aston Villa.
2: Das Wetter.
3: Heute Nacht ist es heiter bis wolkig, aber es bleibt meistens trocken. Die Temperaturen gehen runter auf 7 bis 3 Grad. Morgen früh dann ein bisschen Dunst und Hochnebel. Der löst sich im Laufe des Tages aber auf. Dann wird es ein freundlicher Tag. Bis zu 16 Grad am Wochenende. Viel Sonne und es wird noch wärmer.
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4: A2 Hannover-Dortmund zwischen Beck, Umm und Hamm. 2 Kilometer Stau, 9 Minuten Zeitverlust. Wir wünschen allen unterwegs gute Fahrt.
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3: Und wir starten mit einem Song, der einfach so unfassbar viele positive Vibes hat, finde ich. Bruno Mars hier, I Just Might. Was immer ihr treibt um diese Uhrzeit, kommt gut durch. Claudia Löß hier. Hallo zusammen.

0: Queen ist das für eure Donnerstagnacht. War ja Passworttag gestern, ne? Ist immer am ersten Donnerstag im Mai. Da sollen wir uns dran erinnern, dass das Passwort 123456 nicht so richtig optimal ist. Ja, man muss natürlich seine Passworte auf Vordermann bringen, ist schon klar. Aber es nervt auch ein bisschen, ne?
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2: Hier die Top 3 der nervigsten Dinge im Leben. Steuererklärung, Musik von Revolverheld und Passwörter ändern. Ey Leute, früher war einfach Name plus Geburtsjahr fertig. Aber jetzt brauchst du 12 Buchstaben, groß und klein, Zahlen, Sonderzeichen, ein Stück deiner Niere und eine Prise Himalaya-Salz, um dich bei Lieferando einzuloggen. Du hast schneller einen Kredit für ein Haus beantragt als ein neues Passwort eingerichtet. Und dann sind Passwörter ja auch wie Unterwäsche. Nie mit anderen teilen und jeden Tag wechseln, ansonsten bist du angeschissen. Leute, ich habe meinen Job gekündigt, mich von meiner Freundin getrennt und Weihnachten bei der Familie abgesagt. Ich habe keine Zeit mehr, ich muss Passwörter ändern. Da fängt's ja schon an. Kratzt euch mal am Kopf, wenn ihr immer das gleiche Passwort benutzt. Na? Wie viele Menschen um euch rum kratzen sich gerade? Wusstet ihr eigentlich, dass dieser Code in den Matrix-Filmen eingescannte japanische Sushi-Rezepte sind? Und immer dran denken, Zwei-Faktor-Authentifizierung bedeutet Passwort plus Hoffnung. Kleiner IT-Witz.
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0: Das Bochum-Wetter.
1: Ihr kommt trocken durch diese Nacht. Relativ frisch ist es bei 7 bis 3 Grad. Morgen früh halten sich erst noch ein paar Wolkenfelder, aber später lockert es dann auf. Und dann zeigt sich auch die Sonne. 16 Grad dann schon. Das ist ein Start ins Wochenende, in ein richtig schönes, warmes Wochenende. Dann noch viel mehr Sonne und bis zu 20 Grad.
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2: Hier die aktuelle Verkehrslage. A1 Münster-Köln zwischen Unna und Schwerte 1 Kilometer Stau. Weiterhin auf der A2 Dortmund-Oberhausen zwischen Bott-Ropp und Oberhausen-Königshardt. 1 Kilometer stockender Verkehr, 10 Minuten Verzögerung. Und zusätzlich auf der A30 Osnabrück-Bad Oeynhausen zwischen Bad Oeynhausen-Ost und Kreuz-Bad Oeynhausen. 2 Kilometer zähfließender Verkehr. Wir wünschen allen unterwegs gute Fahrt.
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Hallo zusammen, Claudia Löhrs hier. Taylor Swift habe ich gleich für euch. Hochzeitsvorbereitungen laufen ja auf Hochtouren mit ihrem Verlobten Travis. Ums Datum gibt es noch so ein bisschen Unstimmigkeiten. Eigentlich war der 13. Juni vorgesehen, jetzt ist der 3. Juli anvisiert. Wie auch immer, New York bereitet sich vor. Jetzt hier erstmal The Rasmus und In the Shadows. Kommt gut durch die Nacht.

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0: Show, The Riddle. Knaller 80er. Kommt gut durch die Nacht mit uns. In gut einem Jahr wird ja hier in NRW ein neuer Landtag gewählt. Und naja, hier unterhört man ja schon mal Sätze wie, die da oben in der Politik, die machen sowieso, was sie wollen. Oder die haben ja keine Ahnung, was bei uns los ist. Wenn ihr das auch so fühlt, dann würden wir das gerne von euch wissen. Wir sind ja heute am Freitag mit dem Kollegen José Nasyandi im Düsseldorfer Landtag. Wir senden von dort und wir fragen, was kommt von der Politik wirklich bei den Menschen an und was nicht. Wie ist es bei euch? Fühlt ihr euch verstanden?
1: In manchen Themen schon, aber ich glaube teilweise, also meistens leider nicht so ganz.
2: Ich glaube, sie bemüht sich. Ich glaube auch, dass es Ansätze gibt, wo man sich verstanden fühlt.
3: Nein, fühle ich mich nicht. Der kleine Mann muss viel ausbaden, was die Großen falsch gemacht haben.
4: Ja, super. Super verstanden, super gesehen.
5: Eher weniger. Deswegen muss ich sagen, ich weiß auch gar nicht, oder man wüsste auch gar nicht, wie man wählen soll. Ja, weil irgendwie fühlt man sich von niemandem so wirklich repräsentiert.
0: Also ganz unterschiedliche Stimmen, aber in einem Punkt doch ziemlich klar. Die Erwartungen an Politik sind hoch, das Vertrauen oft so na lala. Und das ist unser Thema heute Vormittag. Wir senden aus dem NRW-Landtag und sprechen dort mit Politikerinnen und Politikern, mit Erstwählerinnen und Erstwählern. Und wenn ihr uns für die Sendung noch was mit auf den Weg geben wollt, das tut bitte sehr gerne. Beteiligt euch einfach an unserer Umfrage auf unserer Homepage.
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1: Ich bin Ursula Winkler. Der Iran-Krieg belastet die deutsche Wirtschaft offenbar stärker als bisher gedacht. Allein dem Bund fehlen laut neuer Steuerschätzung im Jahr 2027 rund 10 Milliarden Euro. Finanzminister Klingbeil macht dafür vor allem die hohen Energiepreise und die wirtschaftlichen Folgen des Konflikts verantwortlich.
2: Für Verbraucher könnte das bedeuten, der finanzielle Spielraum des Staates wird kleiner, also weniger Geld für neue Entlastungen wie den Tankrabatt oder zusätzliche Hilfen. Gleichzeitig wird die Diskussion über Einsparungen wohl wieder lauter, etwa bei Zuschüssen oder Förderprogrammen. Klingbeil sagt trotzdem, die Regierung wolle weiter investieren, Jobs schaffen und Arbeitsplätze sichern. Klar ist aber auch, solange Energie teuer bleibt und die Wirtschaft schwächelt, bleibt die Lage ziemlich unsicher. Zoe Tassovali, Nachrichtenredaktion.
1: Trotz Waffenruhe haben sich die USA und der Iran gegenseitig in der Straße von Hormuz beschossen. US-Streitkräfte hätten unprovozierte iranische Angriffe abgewehrt und mit Schlägen zur Selbstverteidigung reagiert. Das teilte das für den Nahen Osten zuständige Kommando des US-Militärs auf der Plattform X mit. Das iranische Militär bestätigte Angriffe auf US-Kriegsschiffe und machte dafür wiederum US-Attacken auf einen iranischen Öltanker verantwortlich. Seit Januar bekommen 18-Jährige Fragebögen zugeschickt zum neuen Wehrdienst der Bundeswehr. Aber nicht alle beantworten ihn. Jungen Männern, die den Fragebogen nicht ausfüllen, soll künftig ein Bußgeld drohen.
3: Rund 200.000 Fragebögen wurden bisher verschickt und der Rücklauf ist durchaus beachtlich. Von jungen Männern, die antworten müssen, kamen 86% der Bögen innerhalb der ersten Frist zurück. Nach der ersten Mahnung waren es sogar gut 90%. Die 250 Euro Bußgeld drohen Männern, wenn sie 2 Wochen nach der zweiten Mahnung keinen Fragebogen zurückgeschickt haben. Junge Frauen können den Bogen ausfüllen, müssen aber nicht. Ronny Tochau, Berlin.
1: Zum Fußball. Der SC Freiburg steht erstmals in einem Europapokal-Endspiel. Die Badener bezwangen Sporting Braga im Halbfinalrückspiel der Europa League mit 3:1. Sie treffen nun im Finale am 20. Mai in Istanbul auf den englischen Topclub Aston Villa.
4: Das Wetter.
5: Kühl ist es heute Nacht, aber es bleibt weitgehend trocken. Morgen früh dann ein bisschen diesig. Die Sonne lässt sich noch bitten, aber gegen Nachmittag wird es dann ein freundlicher Tag. Die Werte steigen auf 16 Grad. Am Wochenende dann viel Sonne bei über 20 Grad.
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7: Hier die aktuelle Verkehrslage. A2 Hannover-Dortmund zwischen Beck, und Hamm. 1 Kilometer Stau. Weiterhin auf der A30 Osnabrück-Bad Oeynhausen zwischen Bad Oeynhausen-Ost und Kreuzbad Oeynhausen. 2 Kilometer stockender Verkehr und zusätzlich auf der A44 Kassel-Dortmund zwischen Marsberg und Kreuz-Wünnenberg-Haaren. 3 Kilometer zähfließender Verkehr, 7 Minuten längere Fahrzeit. Wir wünschen allen unterwegs gute Fahrt.
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5: Hallo zusammen, kommt gut durch diese Nacht. Glockenbach und Ella Henderson jetzt für euch Lifeline. Claudia Löß, mein Name. Hallo.

0: was ein schöner 80er. Talk, talk, such a shame. Hallo zusammen. Hallo, Wachmusik jetzt für euch. Ich habe die Toten Hosen. Ende Mai, jetzt am 29. kommt das neue Album hier raus. Trink aus, wir müssen gehen. Es soll ja das letzte reguläre Studioalbum sein. Und dann steht jetzt ja die große Tour an. Im Juni geht's los. In Düsseldorf sind sie im Juli am 3. und 4. und in Köln am 17. und 18.7. Leider sind beide Konzerte natürlich komplett ausverkauft. Jetzt ein Song vom neuen Album. Die Show muss weitergehen. Und viel Spaß euch.
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0: Das Bochum-Wetter.
1: Heute Nacht ist es heiter bis wolkig, aber es bleibt meistens trocken. Die Temperaturen gehen runter auf 7 bis 3 Grad. Morgen früh dann ein bisschen Dunst und Hochnebel. Der löst sich im Laufe des Tages aber auf. Dann wird es ein freundlicher Tag. Bis zu 16 Grad am Wochenende. Viel Sonne und es wird noch wärmer.
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2: A445 Hamm-Arnsberg zwischen Kreuzwerl und Wickede. Ruhr, dichter Verkehr, 8 Minuten Zeitverlust. Wir wünschen allen unterwegs gute Fahrt.
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1: Hallo, Claudia Löß hier. Neue Musik von Olivia Dean spiele ich euch in dieser halben Stunde noch. So Easy to Fall in Love heißt der Song. Pink geht natürlich auch immer und das hier ist Amy McDonald. Kommt gut durch die Nacht mit uns.

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0: das war schön. Dennis hatte sich gestern Mittag gerade fertig gemacht für die Spätschicht. Da haben wir mal eben kurz gestört.
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1: Ich bin Ursula Winkler. Der Iran-Krieg belastet die deutsche Wirtschaft offenbar stärker als bisher gedacht. Allein dem Bund fehlen laut neuer Steuerschätzung im kommenden Jahr rund 10 Milliarden Euro. Das teilte Finanzminister Klingbeil mit.
2: Klingbeil macht vor allem die hohen Energiepreise und die wirtschaftlichen Folgen des Iran-Kriegs verantwortlich. Die Unsicherheit bleibe groß, sagt er. Deshalb müsse die Regierung ständig nachsteuern. Gleichzeitig will er an Entlastungen wie dem Tankrabatt festhalten und weiter investieren, damit die Wirtschaft stabil bleibt. Klar ist aber auch, für den Bundeshaushalt wird das Ganze deutlich schwieriger, denn bis 2030 rechnen die Steuerschätzer insgesamt mit deutlich weniger Einnahmen als noch im Herbst erwartet. Zoe Tassovali, Nachrichtenredaktion.
1: Trotz Waffenruhe haben sich die USA und der Iran gegenseitig in der Straße von Hormuz beschossen. US-Streitkräfte hätten unprovozierte iranische Angriffe abgewehrt und mit Schlägen zur Selbstverteidigung reagiert. Das teilte das für den Nahen Osten zuständige Kommando des US-Militärs auf der Plattform X mit. Das iranische Militär bestätigte Angriffe auf US-Kriegsschiffe und machte dafür wiederum US-Attacken auf einen iranischen Öltanker verantwortlich. Die Deutsche Bahn hat ihre Pünktlichkeitsquote im Fernverkehr im Vergleich zum Jahresanfang deutlich verbessert. Doch auch im April wurde mehr als jeder dritte Halt zu spät erreicht. Die Pünktlichkeitsquote lag bei gut 64%.
3: Schon lange hat die Bahn Probleme mit der Pünktlichkeit. Der Start ins laufende Jahr war aber besonders schlecht. Und das, obwohl die Züge im Winter eigentlich pünktlicher sind, weil dann weniger Menschen unterwegs sind. Im Januar lag die Pünktlichkeitsquote aber nur bei 52%, im Februar bei etwa 59. Als Gründe nennt die Bahn die vielen Baustellen, die marode Infrastruktur und das frostige Wetter. Als verspätet gilt ein Zug nach Bahndefinition ab einer Verzögerung von 6 Minuten. Thomas Brock, Berlin.
1: Zum Fußball. Der SC Freiburg steht erstmals in einem Europapokal-Endspiel. Die Badener bezwangen Sporting Braga im Halbfinalrückspiel der Europa League mit 3:1. Sie treffen nun im Finale am 20. Mai in Istanbul auf den englischen Topclub Aston Villa.
4: Das Wetter.
5: Ihr kommt trocken durch diese Nacht. Relativ frisch ist es bei 7 bis 3 Grad. Morgen früh halten sich erst noch ein paar Wolkenfelder, aber später lockert es dann auf. Und dann zeigt sich auch die Sonne. 16 Grad dann schon. Das ist ein Start ins Wochenende.